0: liegt es doch an uns, Antisemiten in die Schranken zu weisen. Jeder und jede im eigenen Alltag. Vor der Haustür, am Arbeitsplatz, in der Freizeit.
1: Die 87-jährige Spanierin Mari Carmen Abascal ist nach ihrer Zwangsräumung in Madrid gestorben. Laut Mieterverband hatte ein Investor ihre Miete zuvor auf über 2.600 Euro erhöht. Der Fall löste landesweite Proteste und eine politische Krise in Spanien aus. Deshalb gibt es im November Neuwahlen. Der Tankrabatt wird zwar nicht komplett, aber größtenteils an die Autofahrer weitergegeben, das zeigt eine Auswertung des IFO-Instituts. Dennoch bleibt Tanken teuer. Die Spritpreise bewegen sich weiter deutlich über 2 Euro je Liter.
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3: Über die Nacht beginnt der Herbst so richtig hier bei uns in Thüringen. Es ist ziemlich bewölkt, auch Regen ist immer mal wieder drin. Heute tagsüber dann weiterhin ziemlich regnerisch. Erst gegen Nachmittag ist der dann mal durchgezogen. Auch die Temperaturen deutlich niedriger als gestern zum Beispiel. Maximal 15 Grad in der Spitze.
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1: Richtung Nacht ziehen immer mehr Wolken am Himmel über Thüringen auf. Am frühen Morgen fängt es dann auch an zu regnen. Die Temperaturen sinken in der Nacht auf 9 Grad. Morgen tagsüber dann bedeckt und regnerisch. Erst am Nachmittag nimmt der Regen langsam ab. Temperaturen gibt es dabei von maximal 15 Grad.
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1: Ich bin Dirk Justus. Der große Krach ist offenbar ausgeblieben. Laut ARD wollen Union und SPD ihre Reformen bald umsetzen. Über konkrete Ergebnisse des Koalitionsausschusses soll heute informiert werden. Zuletzt hatte der Streit etwa über Rente und Pflege schwarz-rot ausgebremst. Dazu sagt die Politikwissenschaftlerin Sabine Kropp in der ARD.
2: Sie muss diese Kraft aufbringen, wenn die Legislaturperiode bis zum Ende gebracht werden soll. Das heißt, man hat zwar wenig Chancen angesichts der vielfältigen Veto-Positionen gegen diese Reform, aber die Sympathiewerte sind so gering, dass man diese Chance vielleicht jetzt nutzen muss, um überhaupt wieder nach vorne zu kommen.
1: Thema bei dem Treffen dürfte auch der Umgang mit der AfD gewesen sein. Hunderte Menschen haben in Berlin an die Opfer der Hamas-Attacke auf Israel vor 3 Jahren erinnert. Auf dem Bebelplatz gab es eine Gedenkveranstaltung. Auch im Bundestag war der Angriff der Hamas-Terroristen Thema. Parlamentspräsidentin Klöckner rief zum Kampf gegen Antisemitismus auf. Weil er geheime Infos weitergegeben haben soll, sitzt der ehemalige deutsche Chefspion August Hanning jetzt in U-Haft. Ermittelt wird unter anderem wegen Landesverrats und Spionage. Hanning soll auch eine Analyse für einen fremden Geheimdienst verfasst haben. Laut Spiegel geht es dabei um Aserbaidschan. Digitale Gewalt wird auch in Deutschland zu einem immer größeren Problem. Um dagegen vorzugehen, hat das Bundeskabinett ein neues Gesetz auf den Weg gebracht. Wer Porno-Deepfakes erstellt, besitzt oder verbreitet, soll sich künftig strafbar machen. Das gilt auch für alle, die heimlich intime Videos oder Bilder von anderen machen, etwa in der Sauna. Justizministerin Hubig.
3: Mit unserem Gesetzentwurf setzen wir der rasant wachsenden digitalen Gewalt etwas entgegen. Die Stärke und Entschlossenheit unseres Rechtsstaates. Wir schließen Lücken im Strafrecht und wir nehmen die digitalen Plattformen stärker in die Pflicht. Wir machen es einfacher für die Betroffenen, gegen digitale Gewalt vorzugehen.
1: Die Mineralölkonzerne geben den Tankrabatt offenbar zum größten Teil weiter. Laut IFO-Institut kommen von 17 Cent Steuererleichterung je Liter etwa 15 Cent bei den Autos.

0: Autofahrern an. Generell bewegen sich die Spritpreise aber weiter auf hohem Niveau.
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2: Über die Nacht beginnt der Herbst so richtig hier bei uns in Thüringen. Es ist ziemlich bewölkt, auch Regen ist immer mal wieder drin. Heute tagsüber dann weiterhin ziemlich regnerisch. Erst gegen Nachmittag ist der dann mal durchgezogen. Auch die Temperaturen deutlich niedriger als gestern zum Beispiel. Maximal 15 Grad in der Spitze.
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1: Richtung Nacht ziehen immer mehr Wolken am Himmel über Thüringen auf. Am frühen Morgen fängt es dann auch an zu regnen. Die Temperaturen sinken in der Nacht auf 9 Grad. Morgen tagsüber dann bedeckt und regnerisch. Erst am Nachmittag nimmt der Regen langsam ab. Temperaturen gibt es dabei von maximal 15 Grad.

0: 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Widder.
1: Sie müssen sich selbst heute ein bisschen zur Ruhe zwingen, wenn es um Sie herum heute zu hektisch wird. Auch Ihr Tag hat nur 24 Stunden.
0: Stier.
1: Sie neigen heute dazu, mit zweierlei Maß zu messen und eine Situation nicht ganz objektiv zu betrachten. Warten Sie besser noch mit einer Entscheidung.
0: Zwillinge.
1: Wenn Sie eine wichtige Sache noch heute erledigen müssen, wird Ihnen das dank Ihrer schnellen Auffassungsgabe auch gut gelingen.
0: Krebs.
1: Eine Angelegenheit, die Sie heute in Griff nehmen wollten, verschiebt sich noch eine Weile.
0: Löwe.
1: Im beruflichen Alltag läuft nicht alles ganz so reibungslos. Los. Erfreulicher hingegen sieht's heute im Privatleben aus.
0: Jungfrau.
1: Sie befinden sich in ausgezeichneter Verfassung. Ein kleines Stimmungstief dürfte Ihnen heute kaum zu schaffen machen.
0: Waage.
1: Ihre Anpassungsfähigkeit wird Ihnen heute noch nützlich sein. Achten Sie aber darauf, dass man sie nicht als Schwäche auslegt.
0: Skorpion.
1: Es gibt unverhoffte Neuigkeiten. Mit ihnen können Sie weiter an Ihren Erfolgsplänen schmieden.
0: Schütze.
1: Sie befinden sich in einem kosmischen Hochdruckgebiet. Sie sind entscheidungsfreudig und neuen Ideen gegenüber gut aufgeschlossen.
0: Steinbock.
1: Lassen Sie sich nicht durch unerwartete Startschwierigkeiten aus dem Gleichgewicht bringen. Stehen Sie sich selbst ruhig ein bisschen kulanter gegenüber.
0: Wassermann.
1: Es geschehen sonderbare Dinge. Menschen, die Ihnen sonst verhalten gegenübertreten, zeigen sich heute deutlich offener.
0: Fische.
1: Es packt Sie die Reiselust. Warum auch länger warten? Die Pläne sind doch längst vorhanden.
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1: Ich bin Dirk Justus. Schönen guten Morgen. Union und SPD wollen ihre Reformen bald umsetzen, das berichtet die ARD. Über konkrete Ergebnisse des Koalitionsausschusses soll heute informiert werden. Zuletzt hatten Streit über Rente und Pflege die Koalition ausgebremst. Auch der Umgang mit der AfD dürfte Thema im Kanzleramt gewesen sein. Hunderte Menschen haben sich in Berlin versammelt, um an die Opfer der Hamas-Attacke auf Israel zu erinnern. Auf dem Bebelplatz gab es eine Gedenkveranstaltung. Am 7. Oktober 2023 hatten die Hamas-Terroristen rund 1200 Menschen getötet. Bundestagspräsidentin Klöckner sagte im Parlament:
2: Extremisten wollen, dass wir uns an die Stigmatisierung von Juden gewöhnen. Aber ich bin davon überzeugt, die Mehrheit der Menschen in unserem Land, die tut das nicht. Deshalb liegt es doch an uns, Antisemiten in die Schranken zu weisen. Jeder und jede im eigenen Alltag. Vor der Haustür, am Arbeitsplatz, in der Freizeit.
1: Der ehemalige BND-Chef August Hanning sitzt jetzt in Untersuchungshaft. Er soll geheime BND-Informationen gekauft und teilweise weitergegeben haben. Hanning werden unter anderem Landesverrat und Spionage vorgeworfen. In Deutschland sollen Opfer von digitaler Gewalt besser geschützt werden. Das Bundeskabinett hat für einen neuen Gesetzentwurf gestimmt, mit dem Lücken im Strafrecht geschlossen werden sollen. Zu den Maßnahmen sagte Justizministerin Hubig:
3: Wer unbefugte intime Bildaufnahmen von anderen erstellt, soll sich künftig strafbar machen, ganz unabhängig davon, wo die Aufnahme entstanden ist. Wir stellen das Herstellen und Verbreiten sexualisierter Deepfakes, pornografischer Deepfakes unter Strafe, wenn diese manipulierten Bilder real existierende andere Personen gegen deren Willen abbilden.
1: Im Bochumer Stadion gilt jetzt ein Hüpfverbot, zumindest teilweise. Auf einer Tribüne dürfen Fans nicht mehr im gleichen Rhythmus hüpfen. Sonst droht durch den sogenannten Trampolin-Effekt ein Unwohlsein bei anderen Zuschauern, heißt es in einem Gutachten.
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4: Über die Nacht beginnt der Herbst so richtig hier bei uns in Thüringen. Es ist ziemlich bewölkt, auch Regen ist immer mal wieder drin. Heute tagsüber dann weiterhin ziemlich regnerisch. Erst gegen Nachmittag ist der dann mal durchgezogen. Auch die Temperaturen deutlich niedriger als gestern zum Beispiel. Maximal 15 Grad in der Spitze.
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1: Über die Nacht beginnt der Herbst so richtig hier bei uns in Thüringen. Es ist ziemlich bewölkt, auch Regen ist immer mal wieder drin. Heute tagsüber dann weiterhin ziemlich regnerisch. Erst gegen Nachmittag ist der dann mal durchgezogen. Auch die Temperaturen deutlich niedriger als gestern zum Beispiel. Maximal 15 Grad in der Spitze.
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1: Unterstützt von KI. In Porsendorf öffnet am Bahnübergang an der Lache die Schranke nicht mehr.
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2: Ich bin Dirk Justus. Schönen guten Morgen. Der große Krach ist offenbar ausgeblieben. Laut ARD wollen Union und SPD ihre Reformen bald umsetzen. Über konkrete Ergebnisse des Koalitionsausschusses soll heute informiert werden. Zuletzt hatte der Streit etwa über Rente und Pflege schwarz-rot ausgebremst. Dazu sagt die Politikwissenschaftlerin Sabine Kropp in der ARD.
3: Sie muss diese Kraft aufbringen, wenn die Legislaturperiode bis zum Ende gebracht werden soll. Das heißt, man hat zwar wenig Chancen angesichts der vielfältigen Veto-Positionen gegen diese Reform, aber die Sympathiewerte sind so gering, dass man diese Chance vielleicht jetzt nutzen muss, um überhaupt wieder nach vorne zu kommen.
2: Thema bei dem Treffen dürfte auch der Umgang mit der AfD gewesen sein.

0: Auch Deutschland hat an die Opfer des Hamas-Angriffs auf Israel vor 3 Jahren erinnert. Im Land gab es mehrere Gedenkveranstaltungen und Demos. Silas Quiring, Bundestagspräsidentin Klöckner, rief zum Kampf gegen Antisemitismus auf.
1: Ja, sie warnte vor Extremisten, die wollen, dass man sich an die Stigmatisierung von Juden gewöhne. Klöckner ist aber davon überzeugt, dass die Mehrheit der Menschen im Land das nicht machen würde. Am 7. Oktober 2023 hatten die Hamas-Terroristen Israel überfallen. Sie töteten rund 1200 Menschen und verschleppten 250 weitere als Geiseln in den Gazastreifen. In Gedenken an die Opfer gab es in Israel eine Schweigeminute.
0: Die durch ihre Zwangsräumung bekannte Spanierin Mari Carmen Abascal ist gestorben. Das teilte der Mieterverband mit. Der Fall der 87-Jährigen sorgte landesweit für Proteste. Nach gescheiterten Wohnungsgesetzen kündigte Premier Sanchez Neuwahlen an. Der Nobelpreis für Chemie geht dieses Jahr an 2 Forscher aus Frankreich und Japan. Henri Cagin und Senso Soai haben ein langjähriges Rätsel der Chemie gelöst und so die Arzneimittelforschung vorangebracht, so das Nobelkomitee. Dabei geht es um die gezielte Vermehrung von bestimmten Molekülen. Augsburg ist Deutschlands entspannteste Großstadt. Das zeigt ein neuer Stressindex von Gesundheitsexperten. Augsburg punktet mit viel Grün, wenig Lärm und vielen Angeboten zur Stressprävention. Auf dem letzten Platz landet Düsseldorf wegen viel Straßenlärm, weniger Grün und langen Arbeitszeiten.
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3: Über die Nacht beginnt der Herbst so richtig hier bei uns in Thüringen. Es ist ziemlich bewölkt, auch Regen ist immer mal wieder drin. Heute tagsüber dann weiterhin ziemlich regnerisch. Erst gegen Nachmittag ist der dann mal durchgezogen. Auch die Temperaturen deutlich niedriger als gestern zum Beispiel. Maximal 15 Grad in der Spitze.
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1: Unterstützt von KI. In Porstendorf öffnet am Bahnübergang an der Lache die Schranke nicht mehr.
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3: Ich bin Dirk Justus. Schönen guten Morgen. Der große Krach ist offenbar ausgeblieben. Laut ARD wollen Union und SPD ihre Reformen bald umsetzen. Über konkrete Ergebnisse des Koalitionsausschusses soll heute informiert werden. Zuletzt hatte der Streit etwa über Rente und Pflege schwarz-rot ausgebremst. Dazu sagt die Politikwissenschaftlerin Sabine Kropp in der ARD.
4: Sie muss diese Kraft aufbringen, wenn die Legislaturperiode bis zum Ende gebracht werden soll. Das heißt, man hat zwar wenig Chancen angesichts der vielfältigen Veto-Positionen gegen diese Reform, aber die Sympathiewerte sind so gering, dass man diese Chance vielleicht jetzt nutzen muss, um überhaupt wieder nach vorne zu kommen.
3: Thema bei dem Treffen dürfte auch der Umgang mit der AfD gewesen sein. Auch Deutschland hat an die Opfer des Hamas-Angriffs auf Israel vor 3 Jahren erinnert. Im Land gab es mehrere Gedenkveranstaltungen und Demos. Silas Quiring, Bundestagspräsidentin Klöckner, rief zum Kampf gegen Antisemitismus auf.
5: Ja, sie warnte vor Extremisten, die wollen, dass man sich an die Stigmatisierung von Juden gewöhne. Klöckner ist aber davon überzeugt, dass die Mehrheit der Menschen im Land das nicht machen würde. Am 7. Oktober 2023 hatten die Hamas-Terroristen Israel überfallen. Sie töteten rund 1200 Menschen und verschleppten 250 weitere als Geiseln in den Gazastreifen. In Gedenken an die Opfer gab es in Israel eine Schweigeminute.
3: Die durch ihre Zwangsräumung bekannte Spanierin Mari Carmen Abascal ist gestorben. Das teilte der Mieterverband mit. Der Fall der 87-Jährigen sorgte landesweit für Proteste. Nach gescheiterten Wohnungsgesetzen kündigte Premier Sanchez Neuwahlen an. Der Nobelpreis für Chemie geht dieses Jahr an 2 Forscher aus Frankreich und Japan. Henri Cagin und Senso Soai haben ein langjähriges Rätsel der Chemie gelöst und so die Arzneimittelforschung vorangebracht, so das Nobelkomitee. Dabei geht es um die gezielte Vermehrung von bestimmten Molekülen. Augsburg ist Deutschlands entspannteste Großstadt. Das zeigt ein neuer Stressindex von Gesundheitsexperten. Augsburg punktet mit viel Grün, wenig Lärm und vielen Angeboten zur Stressprävention. Auf dem letzten Platz landet Düsseldorf wegen viel Straßenlärm, weniger Grün und langen Arbeitszeiten.
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6: Über die Nacht beginnt der Herbst so richtig hier bei uns in Thüringen. Es ist ziemlich bewölkt, auch Regen ist immer mal wieder drin. Heute tagsüber dann weiterhin ziemlich regnerisch. Erst gegen Nachmittag ist der dann mal durchgezogen. Auch die Temperaturen deutlich niedriger als gestern zum Beispiel. Maximal 15 Grad in der Spitze.

0: 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Widder.
1: Sie müssen sich selbst heute ein bisschen zur Ruhe zwingen, wenn es um Sie herum heute zu hektisch wird. Auch Ihr Tag hat nur 24 Stunden.
0: Stier.
1: Sie neigen heute dazu, mit zweierlei Maß zu messen und eine Situation nicht ganz objektiv zu betrachten. Warten Sie besser noch mit einer Entscheidung.
0: Zwillinge.
1: Wenn Sie eine

0: wichtige Sache noch heute erledigen müssen, wird Ihnen das dank Ihrer schnellen Auffassungsgabe auch gut gelingen.
1: Krebs.
0: Eine Angelegenheit, die Sie heute in Griff nehmen wollten, verschiebt sich noch eine Weile.
2: Löwe.
0: Im beruflichen Alltag läuft nicht alles ganz so reibungslos. Erfreulicher hingegen sieht's heute im Privatleben aus.
2: Jungfrau.
0: Sie befinden sich in ausgezeichneter Verfassung. Ein kleines Stimmungstief dürfte Ihnen heute kaum zu schaffen machen.
2: Waage.
0: Ihre Anpassungsfähigkeit wird Ihnen heute noch nützlich sein. Achten Sie aber darauf, dass man sie nicht als Schwäche auslegt.
2: Skorpion.
0: Es gibt unverhoffte Neuigkeiten. Mit ihnen können Sie weiter an Ihren Erfolgsplänen schmieden.
2: Schütze.
0: Sie befinden sich in einem kosmischen Hochdruckgebiet. Sie sind entscheidungsfreudig und neuen Ideen gegenüber gut aufgeschlossen.
2: Steinbock.
0: Lassen Sie sich nicht durch unerwartete Startschwierigkeiten aus dem Gleichgewicht bringen. Stehen Sie sich selbst ruhig ein bisschen kulanter gegenüber.
2: Wassermann.
0: Es geschehen sonderbare Dinge. Menschen, die Ihnen sonst verhalten gegenübertreten, zeigen sich heute deutlich offener.
2: Fische.
0: Es packt Sie die Reiselust. Warum auch länger warten? Die Pläne sind doch längst vorhanden.
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bringen Sie rein in den Donnerstag. Es ist kurz vor sechs. 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Hier eine Meldung von der A4 in Richtung Dresden. Die ist zwischen Friedewald und Wildeck-Hönebach nach einem LKW-Unfall gesperrt. Und eine Meldung aus dem Kreis Saalfeld-Rudolstadt. Zwischen Göhren und Döhlen, hier sind zwei Pferde auf der Fahrbahn unterwegs. Panzerblitzer haben wir in Eisenach, Katharinenstraße beidseitig, dann Erfurt, Juri-Gagarin-Ring statt Ausfahrtshöhe Nyx-Hotel, in Gorndorf auf der Gera-Straße.

0: dann Gotha, Weimarer Straße, wo 30 erlaubt sind, in Meiningen, Rohrer Straße, Höhe Schwimmbadabfahrt, also oben an der Rohrer Stirn und Weimar, Ettersburger Straße hier beidseitig. Falls Sie heute Morgen schon was entdeckt haben, Stausblitzer, sagen Sie uns Bescheid, dann können wir es weiter sagen. Die Nummer ist die 0800 4x4 110. Ihnen unterwegs eine gute Fahrt. Wir haben es jetzt 6 Uhr.
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2: Mit Lara Fitovec, schönen guten Morgen. Es ist nichts Neues. In der schwarz-roten Koalition knirscht es gewaltig. Trotzdem wollen Union und SPD den Blick aufs Wesentliche nicht verlieren und ihre Reformen bald umsetzen. Das berichtet die ARD. Weitere Einzelheiten drangen allerdings noch nicht aus dem Koalitionsausschuss nach draußen. Dirk Justus berichtet.
3: Über konkrete Ergebnisse will man heute informieren und der große Zoff ist wohl ausgeblieben. Zuletzt war man ja wegen der Reformprojekte wie Rente und Pflege über Kreuz. Und auch der Umgang mit der AfD drückte die Stimmung in der Bundesregierung erheblich. Die SPD wollte mit der Union klären, ob auch CDU-Politiker für AfD-Mann Tobias Rausch gestimmt hatten. Er war vorgestern zum Landtagspräsidenten in Sachsen-Anhalt gewählt worden. Er bekam mehr Stimmen, als seine Partei und das BSW im Landtag haben.
2: Ein Tiefkühlschrank könnte gestern einen Hausbrand bei Greiz ausgelöst haben. Am Nachmittag hat es im Ortsteil Eubenberg auf einem Vierseitenhof gebrannt. Ein 75-Jähriger hat sich dabei verletzt, weil er zu viel Rauch eingeatmet hat. Nach ersten Erkenntnissen der Polizei war wohl ein Defekt am Tiefkühler die Ursache. Der Schaden liegt bei rund 50.000 Euro. Ihr Fall hatte in Spanien landesweite Massenproteste gegen die Wohnungskrise und eine politische Diskussion ausgelöst. Jetzt ist die 87-jährige Mari Carmen Abascal nach ihrer Zwangsräumung in Madrid gestorben. Kurz vor ihrem Tod gab es noch eine Einigung, die ihr die Rückkehr in ihre Wohnung ermöglicht hätte, in der sie 70 Jahre lang gelebt hat. Dazu kam es aber nicht mehr. Ministerpräsident Pedro Sanchez scheiterte kurz vorher im Parlament mit seinen Plänen gegen die Wohnungsnot. Daraufhin kündigte er am Montag Neuwahlen an. Die Weltgesundheitsorganisation fordert von Russland mehr Infos zu einem möglichen Lungenpestfall in Sibirien. Die bisherigen Erkenntnisse reichen der WHO nicht für eine Risikobewertung. Nach dem Tod einer Mitarbeiterin eines Pestinstituts gibt es Berichte, sie hätte sich dort angesteckt. Wo, wann und wie ist aber noch völlig unklar. Medienberichten zufolge soll es mittlerweile auch schon einen zweiten Lungenpestfall in Russland geben. Und noch ein Blick zum Sport. Die Handballerinnen vom Thüringer HC haben sich am Abend in der Bundesliga ein Unentschieden erkämpft. Im Spitzenspiel gegen die HSG Blomberg-Lippe stand es am Ende 30-30. Kurz vor Schluss lagen die Thüringerinnen noch zurück. 34 Sekunden vor Abpfiff hat Theresa von Prittwitz dann aber noch zum Ausgleich getroffen.
0: Dankeschön, Lara.
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4: Heute wird es richtig herbstlich. Aktuell ist es vor allem bewölkt und stellenweise auch nass. Wenn wir Richtung Eichsfeld und Nordhausen schauen, kommt zum Beispiel ordentlich was an Regen mit runter. Später regnet es dann aber überall mal bei 15 bis 18 Grad in den Spitzen.
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0: Na dann, Grüße in die Runde. Rein geht's in den Herbst. Lara Fitovec ist bei uns.
4: Guten Morgen.
0: Svea Mauersberger ist bei uns.
4: Guten Morgen.
0: Ich bin Alex König. Sie sind auch bei uns. Und wenn Sie rausgehen, ne, Obacht, es ist gebonert.
4: So ein tolles Wort. Was ist das? Gebonert.
0: Kennst du das nicht mehr? Früher mit Bonerwachs, wenn du so Fliesen und so, das hat meine Oma immer gemacht, damit die Fliesen schön glänzen.
4: Ah, es ist also glatt, will er sagen.
6: Ah ja, ich
0: genau.
6: Gut,
0: draußen danke. Ist es auch glatt, wir haben Blätter, wir haben Nässe, also Vorsicht im Auto, Vorsicht auf den Gehwegen. Ich habe mich heute Morgen auch was hingelegt bei uns vom Haus. Aber gut, kleine lustige Momente. Guten Start in den Donnerstag mit den 80ern. The Human League hier ist Don't You Want Me.

0: Schön, dass Sie mit uns in den Donnerstag starten. 6:10, hier ist König und Crew bei Landeswelle Thüringen. Wir stehen kurz vorm Wochenende, kurz vor den Herbstferien und wir machen Sie alle wieder zum Kind und nehmen Sie heute mal mit in den Süden von Thüringen.
1: In Zalameles können Sie mit den Kleinen nämlich richtig viel erleben. Ne? Wir haben da das Meeresaquarium, die Explorator.
0: Mit Experimenten zum Staunen. Bin selber schon mal dort gewesen. Das macht super Spaß. Aber es gibt auch neu den Fritzpark.
1: Das ist ein riesen Indoor-Spielplatz. Wir haben das Ganze mal getestet und sind selber sofort zum Kind geworden. Es gibt ganz viele virtuelle Spiele, Rutschen und auch einen großen Kletterwald.
0: Und es gibt auch Kletterwände. Da hat sich Svea direkt nach dem Reinkommen wieder dran gefunden.
2: Ja, irgendwie bin ich jetzt schon eingewickelt und jetzt darf ich klettern. Und ich weiß nicht, ob ich das kann, weil ich es noch nie gemacht habe. Und ich weiß auch nicht, ob ich jetzt Höhenangst kriege oder nicht.
0: Ich lache mich tot. Wir sind, keine Ahnung, noch keine 2 Minuten hier drin und Svea hängt schon an der Kletterwand.
2: Muss ich versagen, ganz oben?
0: Aber das sieht echt gut aus. Du hast uns doch verarscht. Du hast das schon mal gemacht?
2: Nein. Oh Gott.
0: Sie springt.
2: Du. Mein Herz klappt. Ach du Scheiße. Das war... Also Respekt an alle Kletterer da draußen, das ist ganz schön anstrengend.
0: Aber Svea hat es überstanden, ne? Bist wirklich hochgeklettert und dann runtergesprungen. Wie war es für dich?
1: Es war aufregend. Also es hat Spaß gemacht, aber dieser Moment, wenn du weißt, jetzt musst du ja irgendwie wieder runterkommen und dann sollst du dich da irgendwie abstoßen und fallen lassen, das ist halt total gruselig.
0: Aber es macht super Spaß. Sie können das mal ausprobieren im Fritzpark. Sie fliegen da nämlich nicht in voller Geschwindigkeit runter, sondern da ist so ein Seil mit so einer Winde dran.
1: Genau.
0: Das geht dann ganz entspannt. Also, die Herbstferien sind gerettet. 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

0: finde ja das Ende immer so einen mittelalterlichen Touch, oder?
1: Das habe ich mir tatsächlich auch gerade gedacht, ja.
0: Mike Oldfield und Maggie Reilly, To France. Zum Start in Ihren Donnerstag, 6.19 Uhr haben wir es, noch 11 Minuten bis 6:30. Sie starten in einen herbstlichen Donnerstag mit König und Crew hier bei Landeswelle Thüringen. Draußen stellenweise ein bisschen glatt durch die nassen Blätter. Machen wir einfach ein bisschen entspannter, auch mit den 80ern gleich. REO Speedwagon. Keep on loving you hier bei Landeswelle Thüringen. Guten Morgen.
1: Guten Morgen.
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0: Ihnen guten Start in den Donnerstag. Wir haben es jetzt kurz vor 6:30. Staus und Blitzer bei Landeshöhle Thüringen immer zuerst. A4 Richtung Dresden zwischen Friedewald und Wildeck-Könebach haben wir immer noch eine Sperrung nach einem LKW-Unfall. Dann die B19 zwischen Etterwinden und Gumpelstadt. Hier ist die Ampel irgendwie so ein bisschen fehlerhaft. Auf jeden Fall vorsichtig über die Kreuzung fahren. Und im Kreis Saalfeld-Ruderstadt zwischen Göhren und Döhlen sind zwei Pferde auf der Fahrbahn. Da bitte auch vorsichtig. Mobile Blitzer haben wir noch keine.
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0: Es ist 6.30 Uhr.
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3: Mit Lara Fitovec, schönen guten Morgen. Im Bundestag geht es heute um mögliche Entlastungen

0: Bei der Einkommenssteuer. Die geplante Reform soll vor allem Haushalten mit kleinen und mittleren Einkommen helfen. Besonders Familien sollen profitieren. Innerhalb der Koalition ist das Vorhaben allerdings umstritten. Abgestimmt wird aber über die Pläne heute noch nicht. Die Abgeordneten beraten außerdem über die Kinder- und Jugendhilfe sowie das Wohngeld. Thema sind auch die Wirtschaftsprognosen für das kommende Jahr. Hunderte Menschen haben sich gestern in Berlin versammelt, um an die Opfer der Hamas-Attacke auf Israel zu erinnern. Auf dem Bebelplatz gab es eine Gedenkveranstaltung. Vor 3 Jahren hatten die Hamas-Terroristen rund 1200 Menschen getötet. Bundestagspräsidentin Julia Klöckner hat gesagt:
1: Extremisten wollen, dass wir uns an die Stigmatisierung von Juden gewöhnen. Aber ich bin davon überzeugt, die Mehrheit der Menschen in unserem Land, die tut das nicht. Deshalb liegt es doch an uns, Antisemiten in die Schranken zu weisen. Jeder und jede im eigenen Alltag, vor der Haustür, am Arbeitsplatz, in der Freizeit.
0: Der 7. Oktober 2023 ist auch im Thüringer Landtag nicht vergessen. Bei einer Ansprache gestern hat auch Staatskanzleichef Stefan Gruner vor Antisemitismus im Freistaat gewarnt. Die Stadtbibliothek in Ilmenau hat den Thüringer Bibliothekspreis und damit ein Preisgeld von 10.000 Euro abgeräumt. Was die Jury überzeugt hat, weiß Jasmin Kleinichen.
2: Hochgelobt wurde die gelungene Neugestaltung der Bibliothek. Die umfasst unter anderem einen neuen Lernraum, einen Kinderbereich und einen reizarmen Rückzugsort. So wird der Raum für Begegnung, konzentriertes Arbeiten und chancengleiche Bildung geschaffen. 2 andere Bibliotheken gehen aber auch nicht leer aus. Die mit jeweils 2.500 Euro dotierten Förderpreise gehen an die Bibliothek in Georgenthal und die Stadt-, Kreis- und Pfarrbibliothek Apolda-Weimarer Land.
0: Übergeben werden die Preise in 2 Wochen auf dem Thüringer Bibliothekstag in Gera. Seit einer Woche gibt's den Tankrabatt. Heißt, der Griff zur Zapfsäule tut nicht mehr ganz so weh wie davor. Ganz billig ist der Sprit aber weiterhin nicht und vermutlich genau deswegen greifen einige Thüringer zu kreativen Rabatten. Die Polizei im Freistaat ermittelt aktuell in 3 Fällen wegen Dieselklau. Wie das Freie Wort schreibt, hat zum Beispiel bei Heubisch im Kreis Sonneberg ein Baufahrzeug unfreiwillig als Tankstelle herhalten müssen. Unbekannte haben hier rund 200 Liter Diesel abgezapft. Aus einem Bagger bei Gelberg verschwanden weitere 70 Liter. Und in Greußen gab es den Diesel zwar direkt aus der Zapfsäule, allerdings fuhr nach dem Tanken einfach jemand weg, ohne zu bezahlen.
3: Dankeschön, Lara.
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5: Heute ist irgendwie so der perfekte Tag für Tee und Einmummeln nach dem Feierabend. Ne? Es wird nämlich grau und nass. Aktuell regnet schon vor allem rund um Sömmerda und Nordhausen. Später sind wir dann aber auch alle mal dran. Bei 15 bis 18 Grad in den Spitzen.
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6: Falls Sie heute was zu feiern haben, Sie sind nicht alleine. Ne, Svea?
0: Mhm.
6: Habt ihr nicht einen Geburtstag bei euch?
5: Ah ja, oh Gott.
6: Also, kannst du es dir ausdenken?
5: Mein Vater hat heute Geburtstag. Happy Birthday. Ja, alles Gute.
6: Ja, falls Sie auch gerade schon zu Hause so ein bisschen am Geburtstagstisch sitzen oder irgendwie Hochzeitstag haben, Ihnen auch alles Gute. Wir feiern das zusammen mit den Start in den Donnerstag. Gleich die 80er. Rod Stewart, Baby Jane. Nach einem Dauerbrenner aus den 90ern von The Beloveds. Yes, Sweet Harmony hier bei Landeswelle Thüringen. Ich bin Alex König, 6.33 Uhr haben wir es. Guten Morgen.
5: Guten Morgen.
0: Morgen.

0: 6.41 Uhr, Ihnen einen guten Start rein in den Donnerstag mit König und Crew hier bei Landeswelle Thüringen. Wenn Sie mal so richtig Dampf ablassen wollen, dann wollen Sie wahrscheinlich auch nicht die falschen Leute treffen und mit runterziehen, ne, die es dann abkriegen. Deswegen mal die Frage, wie machen Sie das? Sie können jetzt nicht den ganzen Tag lang mit Herzrasen rumrennen und aufgeregt sein. Ne?
1: Heute funktioniert das aber ganz gut in Bad Salzungen. Da steht nämlich die Motzbude. Das heißt, Sie können da einfach mal drauf losmotzen und sich so ein bisschen Luft machen. Ich finde, das ist ja mal so ein bisschen kreativer Ausgleich zu allem. Und ich kann mir sogar vorstellen, dass da der Ärger dann doch recht schnell verpufft ist, ne? Weil die Situation irgendwie auch so ein bisschen absurd ist.
0: Da sitzen nämlich Leute, die Ihnen dazuhören. Das ist eine wichtige Sache. Durch Reden sich wieder runterfahren, bin ich ja auch großer Fan von.
1: Also ich bin eher so ein bisschen die Ruhige und mache das mit mir aus. Ich gehe dann gern spazieren, um den Kopf frei zu bekommen oder schreibe gerne mein Notizbuch rein. Und wenn gar nichts mehr hilft, dann gibt's einfach einen schönen Film mit ein bisschen Schoki dazu.
0: Das ist auch eine gute Idee, ne? Zumindest einmal geht das. Eine Tafel Schokolade.

0: 6:49 Uhr. In 11 Minuten ist es 7. Wir sind schon den Donnerstag. Schönen guten Morgen mit König und Crew hier bei Landeswelle Thüringen. Falls Sie irgendwas brauchen, was Sie so richtig in die Gänge bringt, ich drücke jetzt mit meinem rechten Zeigefinger auf einen Knopf und dann sollte sich alles ändern. Svea, bist du auch bereit?
1: Ich bin bereit.
0: Sie singt zwar vom Mittelfinger, aber den Zeigefinger genommen ist auch okay. Fakt ist, dieser Song soll Ihnen alle gute Laune machen zum Start in diesem Donnerstag, die 80er. Kylie Minogue, The Locomotion, gleich hier bei Landeswelle Thüringen. Guten Morgen.
2: Guten Morgen.
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0: Es ist Donnerstag und es ist noch was, nämlich kurz vor sieben. Staus und Blitzer bei Landeswelle Thüringen immer zuerst. Immer noch die Meldung hier von der A4 Richtung Dresden zwischen Friedewald und Wildeck-Hönebach. Sperrung nach einem LKW-Unfall. Dann nochmal A4 Richtung Dresden zwischen Eisenach West und Eisenach Ost. Ein kaputter LKW auf dem Standstreifen. Die B19 in beiden Richtungen zwischen Etterwinden und Gumpelstadt. Da ist die Ampel ausgefallen. Und im Kreis Saalfeld-Rudolstadt zwischen Göhren und Döhlen sind zwei Pferde auf der Fahrbahn. Mobile Blitzer haben wir noch keine. Falls Sie schon was entdeckt haben, sagen Sie uns Bescheid. Dann können wir es weitersagen. Die Nummer ist die 0800 4x4 110, zu erreichen per Anruf oder auch per WhatsApp. Kommen Sie gut und sicher ins Ziel mit uns. Es ist jetzt 7 Uhr.
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2: Mit Lara Fitovec, schönen guten Morgen. Es ist nichts Neues. In der schwarz-roten Koalition knirscht es gewaltig. Trotzdem wollen Union und SPD den Blick aufs Wesentliche nicht verlieren und ihre Reformen bald umsetzen. Das berichtet die ARD. Weitere Einzelheiten drangen allerdings noch nicht aus dem Koalitionsausschuss nach draußen. Dirk Justus berichtet.
3: Über konkrete Ergebnisse will man heute informieren und der große Zoff ist wohl ausgeblieben. Zuletzt war man ja wegen der Reformprojekte wie Rente und Pflege über Kreuz. Und auch der Umgang mit der AfD drückte die Stimmung in der Bundesregierung erheblich. Die SPD wollte mit der Union klären,

0: auch CDU-Politiker für AfD-Mann Tobias Rausch gestimmt hatten. Er war vorgestern zum Landtagspräsidenten in Sachsen-Anhalt gewählt worden. Er bekam mehr Stimmen als seine Partei und das BSW im Landtag haben.
1: Auf einem Vierseitenhof im Greizer Ortsteil Eubenberg hat es gebrannt. Ein Mann hat sich dabei verletzt und musste ins Krankenhaus. Die Feuerwehr versuchte gestern, die Flammen von den Nachbarhäusern fernzuhalten und das ist den Einsatzkräften auch gelungen. Trotzdem liegt der Schaden bei gut 50.000 Euro. Als mögliche Ursache nennt die Polizei einen Defekt an einem Tiefkühlschrank. Eine Wohnung wird zum Symbol für Spaniens Wohnungsnot. Mari-Carmen Abascal musste ihr Zuhause in Madrid nach mehr als 70 Jahren verlassen. Jetzt ist die Seniorin im Alter von 87 Jahren im Krankenhaus gestorben. Medienberichten zufolge wurde sie dort kurz zuvor wegen Erschöpfung eingeliefert. Ihre Zwangsräumung löste nicht nur landesweite Proteste in Spanien, sondern auch eine politische Diskussion aus. Nachdem in München ein Puma gesehen wurde, läuft die Suche nach dem möglichen Raubtier auf Hochtouren. Zahlreiche Einsatzkräfte, ein Hubschrauber und Drohnen wurden in das Waldgebiet in der Nähe des Münchner Flughafens geschickt. Ein Jäger hatte am Dienstagabend eine Großkatze durch ein Nachtsichtgerät gesehen. Ein Experte hat sich die Bilder später nochmal angeschaut und gesagt, das ist ein Puma. Wo das Tier herkommen könnte, ist unklar. Auch die Ermittlungen dazu laufen. Und noch zum Sport. Mit einem Treffer in der letzten Sekunde hat sich der Thüringer HC am Abend noch ein Unentschieden erkämpft. Die Handballerinnen mussten gestern in der Bundesliga gegen Spitzenreiter HSG Blomberg-Lippe ran. Und die haben die schwachen Momente der Thüringerinnen gnadenlos ausgenutzt. Am Ende stand es dann aber trotzdem 30-30.
2: Dankeschön, Lara.
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4: Heute wird es richtig herbstlich. Aktuell ist es vor allem bewölkt und stellenweise auch noch nass. So eine Regenjacke oder auch ein Regenschirm wäre heute also ganz gut. Denn später kriegen wir alle mal was vom Regen ab. Bei 15 bis 18 Grad in den Spitzen.
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2: Wenn Sie schon wissen, dass Ihr anstehendes Wochenende sehr, sehr lang wird, weil eine große Feierreihe ansteht, was brauchen Sie da als erstes?
4: Bisschen was zu essen, zu trinken.
2: Eine gute Grundlage, absolut. Deswegen ist heute Nachmittag auch Kirmes an Essen im Kreis Wildburghausen. Ich finde das großartig. Jubiläumskirmes in Eishausen, Steinfeld und Adelhausen. Alle drei Orte feiern da eine 50 auf der Uhr. Bei mir ist es dann immer Pommes mit Mayo. Ja, oder okay. Eine fette Pizza.
4: Oh ja.
2: Im Kreis Wildburghausen hoffentlich Klöße und Roulade. Auf jeden Fall können wir dann alle schön mitfeiern an diesem Wochenende. Und wir feiern sie jetzt auch rein in diesen Donnerstag mit Celebration. Wir sind die 90er. Fun Factory bei Landeswelle Thüringen um gleich 4 nach 7. Guten Morgen.
4: Guten Morgen.
1: Morgen.

0: 11 Minuten nach 7. Ihnen einen guten Start in den Donnerstag mit König und Crew hier bei Landeshöhle Thüringen. Ja, morgen nochmal, dann stehen die Herbstferien an und wir planen mit Ihnen schon mal die Schlechtwettervariante.
1: Da sind wir heute mal in Südthüringen unterwegs, genauer gesagt in Zellermelis. Die sind ja bekannt für die Gesenkschmiede, ne? Das ist dieses Technikmuseum oder auch das Meeresaquarium.
0: Absolut und ganz neu, der Indoor-Spielplatz Fritzpark. Wann waren Sie denn das letzte Mal so richtig klettern? Wir haben das dort für Sie nämlich mal ausprobiert.
1: Und das geht ganz schön auf die Arme, kann ich Ihnen sagen. Ich bin da nämlich eine Wand hochgeklettert, die war so circa 5 Meter hoch, würde ich sagen. Und da oben hing dann so eine Art Boxsack mitten in der Luft, an dem man dann dran springen musste. Und Alex hat das für Sie mal von unten kommentiert.
0: Und sie muss jetzt einfach nur nach vorne springen und sich um diesen Boxsack klammern. Hey!
2: Oh Gott!
0: Was? Guck mal!
2: Kann ich mehr!
1: Also ich habe wirklich richtig gezittert, ne? Also wenn man dann da oben steht und sieht, wie das runtergeht, auch wenn man weiß, es passiert nichts, es ist irgendwie gruselig.
0: Sah aber gut aus.
1: Danke. Aber Alex, du musstest dann da natürlich auch hoch und an den Sarg springen und das mit einem Knall.
3: Oh. So genau ist das.
1: Er hängt wie ein kleines Klammeräffchen.
3: Und jetzt 30 Minuten hängen lassen.
1: Die Kappe hat es weggehauen, aber...
3: Mir fast auf die Zunge gebissen, aber ist gut.
1: Schön.
0: Wir sind auf jeden Fall alle wieder runtergekommen und ich sag's Ihnen. Erst denkst du dir, ich mach das auf überhaupt gar keinen Fall, dann machst es doch und es ist wirklich super lustig dort im Fritzpark. Ja. Ich habe tatsächlich auch heute noch Muskelkater.
1: Ich auch.
0: Aber hat sich gelohnt. Vor allen Dingen, ne? Was für die gestellten Muskeln?

0: noch nicht das gefunden, was ich gesucht habe oder was ich suche, sagen die 80er. U2, I still haven't found what I'm looking for. 7.19 Uhr ist es, 11 Minuten noch bis 7:30. Staus, Blitzerbehinderung bei Landeswelle Thüringen immer zuerst. Und da haben wir tatsächlich, falls Sie Schafe suchen, welche gefunden. Im Kyffhäuserkreis zwischen Bendeleben und Rottleben in beiden Richtungen. Hier sind gleich 20 Schafe auf der Fahrbahn. Da wirklich aufpassen, im Kyffhäuserkreis zwischen Bendeleben und Rottleben in beiden Richtungen. 20 Schafe hier auf der Fahrbahn. Yeah. Wir rocken sie rein in den Donnerstag, gleich der nächste 80er, Billy Idol, Rebel Yell, hier bei Landeswelle Thüringen.
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0: Es ist schon Donnerstag, wir haben es kurz vor 7:30. Staus und Blitzer bei Landeswelle Thüringen immer zuerst. Die A4 Richtung Dresden zwischen Friedewald und Wildeck-Könebach ist nach einem LKW-Unfall noch gesperrt. Hier laufen Reinigungsarbeiten. Dann weiter A4 Richtung Dresden zwischen Eisenach West und Eisenach Ost. Kaputter LKW auf dem Standstreifen. Auf der B19 in beiden Richtungen zwischen Etterwinden und Gumpelstadt ist die Ampel ausgefallen. Und im Kyffhäuser Kreis zwischen Bendeleben und Rottleben sind 20 Schafe auf der Fahrbahn. Mobile Blitzer haben wir dafür noch keine.
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0: Es ist 7.30 Uhr.
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3: Mit Lara Fitovec, schönen guten Morgen. Der große Krach beim Koalitionsausschuss ist offenbar ausgeblieben. Laut ARD wollen Union und SPD ihre Reformen bald umsetzen. Über

0: Konkrete Ergebnisse soll heute noch informiert werden. Zuletzt hatte der Streit etwa über Rente und Pflege schwarz-rot ausgebremst. Dazu sagt die Politikwissenschaftlerin Sabine Kropp in der ARD.
1: Sie muss diese Kraft aufbringen, wenn die Legislaturperiode bis zum Ende gebracht werden soll. Das heißt, man hat zwar wenig Chancen angesichts der vielfältigen Veto-Positionen gegen diese Reform, aber die Sympathiewerte sind so gering, dass man diese Chance vielleicht jetzt nutzen muss, um überhaupt wieder nach vorne zu kommen.
0: Nach der Landtagspräsidentenwahl in Sachsen-Anhalt dürfte auch der Umgang mit der AfD Thema bei dem Treffen gewesen sein. Nach einem möglichen Lungenpestfall verlangt die Weltgesundheitsorganisation von Russland mehr Infos dazu. Für eine umfassende Risikobewertung reichen die Erkenntnisse bisher nicht aus, heißt es von der WHO. Dirk Justus weiß mehr zum Thema.
2: Eine Frau aus Sibirien ist gestorben. Die 28-Jährige arbeitete dort an einem Institut zur Bekämpfung von Pestkrankheiten. Seit ihrem Tod gibt es Berichte über eine mögliche Infektion mit Lungenpest. Der Kreml bestreitet diese Berichte. Es sei essentiell, dass die russischen Behörden rasch die ihnen vorliegenden Informationen teilten, sagte WHO-Chef Ghebreyesus.
0: Medienberichten zufolge soll es mittlerweile auch schon einen zweiten Lungenpestfall in Russland geben. Die schönste Bibliothek im Freistaat steht in Ilmenau. Die Stadtbibliothek hat den Thüringer Bibliothekspreis und damit auch 10.000 Euro Preisgeld gewonnen. Es gibt dort unter anderem einen neuen Lernraum, einen Kinderbereich und auch eine Ruheinsel soll noch entstehen. Das hat die Jury überzeugt. Zwei weitere Preise gehen an die Bibliotheken nach Georgenthal und Apolda. Überreicht werden die Auszeichnungen dann in 2 Wochen in Gera. Und wo wir schon gerade beim Thema Bücher sind, in Stockholm wird heute verkündet, wer den Literaturnobelpreis bekommt. Viele Experten sind sich einig, es wird in diesem Jahr wohl eine Frau. Wettanbieter sehen die Dichterin Anne Carson aus Kanada und die chinesische Schriftstellerin Zhang Shui vorne. Die deutsche Fußballnationalmannschaft rutscht in der Weltrangliste weiter ab. Aktuell steht das DFB-Team in dem FIFA-Ranking auf Platz 13, einen Platz schlechter als bisher. Unter dem neuen Bundestrainer Jürgen Klopp gab es in 4 Spielen nur einen Sieg. Erster bleibt Spanien vor Argentinien und Frankreich.
3: Dankeschön, Lara.
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5: Die letzten Tage konnten wir um die Zeit schon den Sonnenaufgang beobachten. Heute ist es dagegen doch eher dunkel und vor allem grau. Ähnlich geht es dann heute auch weiter und später kann es auch überall mal regnen, bei 15 bis 18 Grad in den Spitzen.
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3: Alles, was wichtig ist, erfahren Sie heute Morgen von Lara Fiedorek.
0: Guten Morgen.
3: An meiner Seite ist Svea Mauersberger.
0: Ja, guten Morgen.
3: Ich bin Alex König und wenn Sie schon mal draußen waren, dann haben Sie gemerkt, stellenweise ist es so ein bisschen wie Schmierseife, ne? Blätter, Regen ergibt dann eben einfach glatt.
0: Apropos Schmieren, ich muss bei mir vor der Haustür immer, wenn es geregnet hat, aufpassen, weil da liegen ganz viele Nacktschnecken.
5: Oh,
0: dass man da nicht immer so einen kleinen Slalom drumherum laufen.
3: Sie rutschen hoffentlich heute nicht aus, aber gedanklich rutschen wir jetzt rein in diesen Donnerstag mit NDW-Kult von Nena aus den 80ern. Irgendwie, irgendwo, irgendwann und zwar jetzt hier bei Landeswelle Thüringen. 7:34 Uhr ist es. Guten Morgen.

0: 41, guten Morgen.
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0: Ja, sie können noch so ausgeglichen sein. Manchmal sind wir einfach kurz vorm Platzen, gell? Wenn ihnen so richtig was auf den Keks geht. Und dann müssen wir Dampf ablassen. Ich habe dann immer Angst, dass es mal die falsche Person trifft. Aber Lara in Bad Salzungen gibt es dafür heute eine sogenannte Motzbude.
2: Ja, und das ist tatsächlich genau das, was man sich darunter vorstellt. Einfach ein Ort an

0: Ja, deshalb gibt es da vorher auch so eine Art Check-in, wie uns Martin Scholz von der Volkshochschule Wartburgkreis erklärt hat.
1: Also es gibt einen Maximalmotz. Das ist quasi nach dem Motto raus mit allem, was belastet. Und dann gibt es Motzen und Meckern. Das ist so eine Art mittleres Level. Dann gibt es einen Mini-Motz, kleine, aber feine Ereignisse teilen. Und dann der abgeschwächteste Bereich heißt, ich brauche mal nur ein Ohr für alle, die einfach reden möchten.
0: Ich finde ja Mini-Motz so ein lustiges Wort. Da habe ich irgendwie auch immer mal ein paar parat. Hast du heute was zu motzen, Alex?
2: Jetzt nicht mehr.
0: Nicht mehr?
2: Nee. Nach so einer schönen Geschichte, was gibt's da noch zu motzen? Also wirklich, wenn Sie wollen, ab nach Bad Salzung. Wenn Sie es nicht schaffen und wollen einfach mal kurz Dampf ablassen, können Sie auch gerne bei uns machen. Wir freuen uns immer, von Ihnen zu hören, und wir sind für Sie da. Ganz einfach.

0: einer der Kult-80er von Tears for Fears. Und schaut, wenn Sie irgendwo mal so eine 80er-Jahre-CD-Sammlung finden, ich sag's Ihnen, dieser Song, der wird definitiv mit drauf sein. Und natürlich auch hier bei uns im Radio. Wir bringen Sie rein in den Donnerstag. Hier ist Landeswelle Thüringen mit König und Crew. 7.51 Uhr. Die Chorus hören wir gleich. Die komplette Geschwistertruppe mit Radio hier bei Landeswelle.
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0: Wir haben es jetzt kurz vor 8. Ihnen einen guten Start in den Donnerstag. Staus und Blitzer bei Landeshöhe Thüringen immer zuerst. A4 in Richtung Dresden zwischen Friedewald und Wildeck-Könebach. Immer noch eine Sperrung nach einem LKW-Unfall. Hier wird gerade noch aufgeräumt und sauber gemacht. Dann weiter A4 Richtung Dresden zwischen Eisenach West und Eisenach Ost. Ein kaputter LKW auf dem Standstreifen. Auf der B19 zwischen Etterwinden und Gumpelstadt ist die Ampel ausgefallen. Und im Kyffhäuserkreis zwischen Bendeleben und Rottleben sind 20 Schafe auf der Fahrbahn. Da bitte auch unbedingt aufpassen. Blitzer haben wir noch keine. Falls Sie was entdeckt haben, sagen Sie uns Bescheid, dann können wir es weitersagen. Die Nummer ist die 0800 4x4 110 zu erreichen per Anruf oder auch per WhatsApp. Kommen Sie gut und sicher ans Ziel mit uns. Das ist jetzt 8 Uhr.
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2: Mit Lara Fitovec, schönen guten Morgen. Konstruktive Sitzung und gute Stimmung. Mehr ist nach dem Treffen des Koalitionsausschusses bisher nicht bekannt geworden. Die Spitzen von Union und SPD sind am Abend zusammengekommen, um über die Wahlen in Sachsen-Anhalt und Berlin und den weiteren Reformkurs zu sprechen. Ein Streitthema, die Rente mit 63. Da hatte Bundeskanzler Friedrich Merz schon vor dem Treffen klargemacht.
3: Gesund und fit, abschlagsfrei, früher in Rente zu gehen, das ist weder sozial, noch kann es sich die Rentenversicherung und unsere Volkswirtschaft leisten, wenn immer weniger Arbeitende immer mehr Rentnerinnen und Rentner finanzieren müssen.
2: Ein Tiefkühlschrank könnte gestern einen Hausbrand bei Greiz ausgelöst haben. Am Nachmittag hat es im Ortsteil Olbenberg auf einem Vierseitenhof gebrannt. Ein 75-Jähriger hat sich dabei verletzt, weil er zu viel Rauch eingeatmet hat. Nach ersten Erkenntnissen der Polizei war wohl ein Defekt am Tiefkühler die Ursache. Der Schaden liegt bei rund 50.000 Euro. Trotz Tankrabatt sind die Spritpreise im Freistaat weiter hoch. Vermutlich genau deswegen greifen einige Menschen in Thüringen zu alternativen Tankrabatten. Luamlik Roth, da hat aber die Polizei was dagegen.
4: Ja, die muss sich nämlich zurzeit immer wieder mit geklauten Kraftstoffen beschäftigen. In 3 Fällen ermitteln die Beamten laut freiem Wort mittlerweile schon. Bei Heubisch im Kreis Sonneberg zum Beispiel musste ein Baufahrzeug unfreiwillig als Tankstelle herhalten. Unbekannte haben hier rund 200 Liter Diesel abgezapft. Aus einem Bagger bei Gelberg verschwanden weitere 70 Liter. Und in Greußen tankte jemand mehr als 34 Liter.

0: fuhr ohne zu bezahlen davon.
1: Ob aber wirklich die Spritpreise bei den Taten eine Rolle gespielt haben, ist nicht bekannt. Und noch ein Blick zum Sport. Die Handballerinnen vom Thüringer HC haben sich am Abend in der Bundesliga ein Unentschieden erkämpft. Im Spitzenspiel gegen die HSG Blomberg-Lippe stand es am Ende 30-30. Kurz vor Schluss lagen die Thüringerinnen noch zurück. 34 Sekunden vor Abpfiff hat Theresa von Prittwitz dann aber noch zum Ausgleich getroffen.
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1: Die Solaranlagen im Freistaat haben 2025 deutlich mehr Strom ins Netz geschickt. Die Einspeisung aus Photovoltaik stieg gegenüber dem Vorjahr um gut 13%. Insgesamt speisten Thüringer Stromerzeuger rund 11.000 Gigawattstunden ein. Und das sind knapp 2% mehr als 2024. Beim Wind sah es dagegen anders aus. Windräder lieferten fast 12% weniger Strom ins Netz. Das zeigen die endgültigen Zahlen des Landesamts für Statistik. 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
3: Heute wird es richtig herbstlich. Aktuell ist es vor allem bewölkt und stellenweise auch nass. So eine Regenjacke oder auch ein Regenschirm wäre also ganz gut. Denn später kriegen wir alle mal was vom Regen ab. Bei 15 bis 18 Grad in den Spitzen.
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4: Spätestens wenn Sie mit dem Hund draußen waren oder ja zum Auto gegangen sind, um zur Arbeit zu kommen, haben Sie es gemerkt, es liegen wirklich überall so nasse Blätter rum, die dann auch gerne mal unter der Schuhsohle kleben.
3: Ja, und wir sehen es auch hier im Studio. Unser Chef kam nämlich eben rein und hat uns hier ein kleines Geschenk mitgebracht, ein kleines Blatt vor der Tür.
5: Absolute Frechheit.
4: Also lieber, bevor Sie auf Arbeit ankommen, nochmal kurz die Füße abtreten. Abputzen, dafür gibt es diese Abtreter. Und dann starten wir sauber rein in diesen Donnerstag mit unserem 80er Doppelpack. Das ist wirklich eine saubere Sache. Fleetwood Mac hören wir nämlich gleich. Everywhere nach Cano. Italo Disco Sound, auch noch aus meinem Geburtsjahr. 83, hier ist Another Life bei Landeswelle Thüringen. Ich bin Alex König, 4 Minuten nach 8 haben wir es. Guten Morgen.
5: Guten Morgen.
3: Morgen.

0: 11 Minuten nach 8 Ihnen einen guten Start in den Donnerstag. Ja, ungeschützt im Verkehr, das ist manchmal nicht so gut. Staus, Blitzerbehinderung bei Landeswelle Thüringen immer zuerst. Auf der A4 Richtung Dresden zwischen Gotha und Wandersleben liegt nämlich ein Unterbodenschutz auf der linken Spur, den da jemand verloren hat. Also da vorsichtig fahren, A4 Richtung Dresden zwischen Gotha und Wandersleben. Ein Unterbodenschutz auf der linken Spur. So, wir planen mit Ihnen schon mal die Herbstferien nächste Woche. Meine Südthüringer Heimat, die hat da zum Beispiel eine Menge für Sie. Oberhof, Skihalle, Meeresaquarium in Zellermeles und ganz neu, direkt an der Autobahnabfahrt Suhl-Zellermeles, der Fritzpark.
1: Es ist ein riesiger Indoor-Spielplatz und Sie finden da wirklich alles drin. Alex und ich haben das selber mal uns da ordentlich ausgetobt und das Ganze für Sie getestet und wir haben immer noch Muskelkater.
0: Ja, zwei Erwachsene sind plötzlich wieder 12. Sie können da Highspeed rutschen,

0: die Kletterwände bezwingen und Trampolinspringen mit virtuellen Aufgaben.
1: Hat mir der Rest gegeben, muss ich sagen. Ich kann nicht mehr. Das war wirklich anstrengend. Ja.
0: Aber das ist super cool gemacht hier. Es gibt hier so Bildschirme, du springst auf diesen Trampolin. Ich habe quasi Basketballbälle gefangen und in den Korb reingedonnert.
1: Ich habe gerade Piñatas zerschlagen und ich musste sehr hoch springen, um die letzten zu erwischen, weil die ganz oben waren.
0: Und so eine Piñata, wir kennen das aus dem Warenleben, mit einem Baseballschläger einmal drauf und es passiert genau.
1: Ich musste ganz nichts gegenschlagen, ja.
0: In die Hall of Fame haben wir es leider nicht geschafft, was das angeht mit unseren Leistungen dort. Aber vielleicht kriegen Sie das hin. Es macht auf jeden Fall mords viel Spaß im Fritzpark. Und apropos Hall of Fame, wir sind The Script und Will I Am Hall of Fame bei Landeswelle Thüringen. 12 Minuten nach 8 ist es jetzt. Guten Morgen.
1: Guten Morgen.

0: 8.19 Uhr, es ist noch 11 Minuten bis 8.09 Uhr. Wir bringen Sie rein in den Donnerstag. Schönen guten Morgen mit Landeswelle Thüringen und König und Crew. Gleich wird's wild. Es wird Kim Wild. Cambodia. Und für Sie unterwegs gleich noch ein frischer Blitzer. Stehen Sie auf der B7 in Jena, die Eisenberger Straße, wenn Sie stadteinwärts fahren.
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0: Auf geht's in den Donnerstag. Schön, dass Sie bei uns sind. Wir haben es jetzt kurz vor 8:30. Staus und Blitzer bei Landeshöhe Thüringen immer zuerst. A4 Richtung Dresden zwischen Friedewald und Wildeck-Hönebach immer noch Sperrung nach einem LKW-Unfall. Der wird noch sauber gemacht. Dann A4 Richtung Dresden zwischen Eisenach West und Eisenach Ost. Rechte Spur gesperrt, kaputter LKW steht da. B19 in beiden Richtungen zwischen Etterwinden und Gumpelstadt ist die Ampel ausgefallen. Und im Kyffhäuserkreis zwischen Bendeleben und Rottleben sind 20 Schafe auf der Fahrbahn. Blitzer auf der B7 in Jena, die Eisenberger Straße stadteinwärts. Dann B85 am Ortsausgang Blankenhain Richtung Bad Berka. Vielen Dank Vanessa fürs Melden. In Rudolstadt-Schwarza stehen sie auf der Schwarzburger Straße, wo 30 erlaubt sind. Und falls Sie unterwegs auch noch was entdeckt haben, einfach Bescheid sagen bei uns, dann können wir es nämlich weitersagen. Die Nummer ist die 0800 4x4 110. Zu erreichen per Anruf oder auch per WhatsApp. Gute Fahrt Ihnen unterwegs, es ist 8.30 Uhr.
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2: Mit Lara Fitovec, schönen guten Morgen. Im Bundestag geht es heute um mögliche Entlastungen bei der Einkommenssteuer. Die geplante Reform soll vor allem Haushalten mit kleinen und mittleren Einkommen helfen. Besonders Familien sollen dann profitieren. Innerhalb der Koalition ist das Vorhaben allerdings umstritten. Abgestimmt wird aber über die Pläne heute noch nicht. Die Abgeordneten beraten außerdem über die Kinder- und Jugendhilfe sowie das Wohngeld. Thema sind auch die Wirtschaftsprognosen für das kommende Jahr. Ihr Fall hat in Spanien landesweite Massenproteste gegen die Wohnungskrise und eine politische Diskussion ausgelöst. Jetzt ist die 87-jährige Mari Carmen Abascal nach ihrer Zwangsräumung in Madrid gestorben. Kurz vor ihrem Tod gab es noch eine Einigung, die ihr die Rückkehr in ihre Wohnung ermöglicht hätte, in der sie 70 Jahre lang gelebt hat. Dazu kam es aber nicht mehr. Ministerpräsident Pedro Sanchez scheiterte kurz vorher im Parlament mit seinen Plänen gegen die Wohnungsnot. Daraufhin kündigte er am Montag Neuwahlen an. Die Stadtbibliothek in Ilmenau hat den Thüringer Bibliothekspreis und damit ein Preisgeld von 10.000 Euro abgeräumt. Was die Jury überzeugt hat, das weiß Jasmin Kleinichen.
3: Hochgelobt wurde die gelungene Neugestaltung der Bibliothek. Die umfasst unter anderem einen neuen Lernraum, einen Kinderbereich und einen reizarmen Rückzugsort. So wird der Raum für Begegnung, konzentriertes Arbeiten und chancengleiche Bildung geschaffen. Zwei andere Bibliotheken gehen aber auch nicht leer aus. Die mit jeweils 2.500 Euro dotierten Förderpreise gehen an die Bibliothek in Georgenthal und die Stadt-, Kreis- und Fahrbibliothek Apolda-Weimarer Land.
2: Übergeben werden die Preise in 2 Wochen auf dem Thüringer Bibliothekstag in Gera.

0: In einem Waldgebiet am Münchner Flughafen wird weiter nach einem möglichen Puma gesucht. Die Polizei rückte mit zahlreichen Einsatzkräften, Drohnen und auch einem Hubschrauber aus. Ein Jäger hatte Dienstagabend eine Großkatze gesehen, so Polizeisprecher Andreas Eichele bei NTV.
1: Er hat dann daraufhin die Polizei angerufen und die Polizei hat diese Aufnahmen dann wiederum einem Experten gezeigt, der sie bewertet hat, noch in der Nacht, und zu der Auffassung kam, es könnte sich eventuell um einen Puma handeln.
0: Woher die Raubkatze kommen könnte, ist aber noch unklar. Die deutsche Fußballnationalmannschaft rutscht in der Weltrangliste weiter ab. Aktuell steht das DFB-Team in dem FIFA-Ranking auf Platz 13, einem Platz schlechter als bisher. Unter dem neuen Bundestrainer Jürgen Klopp gab es in 4 Spielen auch nur einen Sieg. Erster bleibt deswegen Spanien vor Argentinien und Frankreich.
2: Dankeschön, Lara.
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4: Stellenweise kriegen wir doch die Sonne zu Gesicht. Wenn Sie zum Beispiel rund um Jena unterwegs sind, haben Sie da ganz schön viel Glück. Ansonsten sieht es nämlich aktuell doch eher grau aus. Und genauso geht es dann heute auch weiter. Dazu kann später auch überall mal regnen, bei 15 bis 18 Grad in den Spitzen.
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2: Da sind Sie hoffentlich eingestellt auf so einen richtigen herbstlichen Tag. Wenn ich mich hier im Studio umgucke, ist das auf jeden Fall bei Svea auch so. Du hast eine Riesenbox dabei.
4: Eine Riesenbox? Ah ja, meine Kürbissuppe, natürlich. Das muss sein.
6: Hast du die gestern selber gemacht?
4: Ja, natürlich. Oh,
6: toll.
4: Ist schon die zweite dieses Jahr im Herbst.
2: Respekt. Falls Sie keine Kürbissuppe haben... Ich habe auch keine. Guten Start, Donnerstag mit Landeswelle Thüringen und Chris Rea. Das sind die 90er, das ist Julia.

0: Sehen Sie, bei Bruce Springsteen gibt es ein Hungry Heart aus den 80ern hier bei Landeswelle Thüringen. Und falls Sie einen hungrigen Magen haben, dann haben Sie vielleicht Kollegen, die Geburtstag hatten. Svea hat mir gerade von einer Kollegin, die Geburtstag hatte, ein bisschen Kuchen mit reingebracht.
1: Kannst du gleich schon essen.
0: Sehr lecker. 8.40 Uhr ist es. Guten Morgen. Und wenn Sie mal so richtig Dampf ablassen wollen, ohne dass Sie die falschen Leute runterziehen, geht das heute in der Motzbude in Bad Salzungen. Extra mit geschulten Gesprächspartnern, denen Sie da wirklich mal alles an den Latz knallen können.
1: Und wenn Sie nicht hin können und trotzdem mal so ein bisschen was loswerden wollen, wir hören Ihnen da immer gerne zu. Wir haben eben auch eine WhatsApp von Marco bekommen. Er würde gerne mal den Maximalmotz buchen.
0: Ich kann es ein kleines bisschen verstehen. Er wollte gestern mit dem Zug zurück nach Thüringen, ist in Hannover allerdings gestrandet, musste über Nacht dort bleiben. Hotel wurde natürlich bezahlt.
1: Immerhin das. Aber wir kennen das auch sehr gut, als wir vor kurzem nach Hamburg gefahren sind. Da ist irgendwie auch alles schief gegangen und die Bahn konnte da am Ende nicht mehr was dafür.
0: Ja, so ist es. Deswegen bleibt nur noch eins. Tief durchatmen. Nicht aufregen und nach Ankunft Entschädigung für die Verspätung beantragen. Das kriegen Sie am Ende auch ganz unkompliziert. Ich persönlich habe selber schon so oft geflucht, fahre aber trotzdem super gerne Bahn. Und ich bin auch froh, dass die ganzen Strecken neu gemacht und gebaut werden, auch wenn es dadurch momentan noch oft Probleme gibt. Aber in Zukunft könnte das dann alles Geschichte sein. Ich bin da wirklich noch guter Dinge. Und jetzt ohne Fluchen. Und hoffentlich ohne Stress und Verspätung einen guten Start in den Donnerstag mit Landeswelle Thüringen.

0: 8:47 Uhr, es ist 13 Minuten bis 9 Uhr. Ihnen einen guten Start in diesen Donnerstag mit Landeswelle Thüringen. Und ich muss schon so richtig strahlen, weil vielleicht denken Sie auch da draußen, ja, es ist Herbstwetter und es ist auch alles völlig in Ordnung für diese Jahreszeit. Aber ich vermisse so ein bisschen, glaube ich, jetzt schon, obwohl es noch gar nicht so weit ist, das draußen sitzen.
1: Ja, also ja, ich irgendwie auch und die Sonne. Aber ein bisschen können wir es hier vielleicht nochmal zwischendurch sehen. Ja, toll.
0: Wir machen das einfach musikalisch. Und drehen die Zeit nochmal zurück auf Cabrio. Auch wenn Sie vielleicht wie ich gar kein Cabrio haben. Billy Ocean, get out of my dreams, get into my car. So geht's in den Donnerstag gleich hier bei Landeswelle Thüringen.
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0: Es ist Donnerstag, wir haben es jetzt kurz vor 9. Staus und Blitzer bei Landeswelle Thüringen immer zuerst. Hier auch immer noch die Meldung von der A4 Richtung Dresden zwischen Friedewald und Wildeck-Höhnebach. Eine Sperrung nach einem LKW-Unfall, der wird noch sauber gemacht. Dann die A4 Richtung Dresden zwischen Eisenach West und Eisenach Ost ist die rechte Spur gesperrt, da steht ein kaputter LKW. Rüber auf die B19 in beiden Richtungen zwischen Etterwinden und Gumpelstadt ist die Ampel ausgefallen. Und im Kyffhäuserkreis zwischen Bendeleben und Rottleben haben wir 20 Schafe auf der Fahrbahn, da bitte auch Obacht. Blitzer stehen auf der B7 in Jena, die Eisenberger Straße statt einwärts. Dann B85 am Ortsausgang Blankenhain Richtung Bad Berka. Und noch einer in Schwarza auf der Schwarzburger Straße Richtung Bad Blankenburg, Höhe der Bank, dort wo Sie 30 fahren dürfen. Falls Sie unterwegs auch noch was entdeckt haben, Staus, Blitzer, Behinderungen, dann sagen Sie uns einfach Bescheid. Geht per Anruf oder auch per WhatsApp. Können wir es nämlich weiter sagen. Die Nummer ist die 0800 4x4 110. Ihnen unterwegs eine gute Fahrt. Es wird 9 Uhr.
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2: Mit Lara Fitovec, schönen guten Morgen. Konstruktive Sitzung und gute Stimmung. Mehr als nach dem Treffen des Koalitionsausschusses bisher nicht bekannt geworden. Die Spitzen von Union und SPD sind am Abend zusammengekommen, um über die Wahlen in Sachsen-Anhalt und Berlin und den weiteren Reformkurs zu sprechen. Ein Streitthema, die Rente mit 63. Da hatte Kanzler Friedrich Merz schon vor dem Treffen klargemacht:
3: Gesund und fit, abschlagsfrei, früher in Rente zu gehen, das ist weder sozial, noch kann es sich die Rentenversicherung und unsere Volkswirtschaft leisten, wenn immer weniger Arbeitende immer mehr Rentnerinnen und Rentner finanzieren müssen.
2: Auf einem Vierseitenhof im Greizer Ortsteil Eubenberg hat es gebrannt. Ein Mann hat sich dabei verletzt und musste ins Krankenhaus. Die Feuerwehr versuchte gestern, die Flammen von den Nachbarhäusern fernzuhalten und das ist den Einsatzkräften auch gelungen. Trotzdem liegt der Schaden bei gut 50.000 Euro. Als mögliche Ursache nennt die Polizei einen Defekt an einem Tiefkühlschrank. Nach einem möglichen Lungenpestfall verlangt die Weltgesundheitsorganisation von Russland mehr Infos dazu. Für eine umfassende Risikobewertung reichen die bisherigen Erkenntnisse nicht aus, heißt es von der WHO. Dirk Justus weiß mehr zum Thema.
4: Eine Frau aus Sibirien ist gestorben. Die 28-Jährige arbeitete dort an einem Institut zur Bekämpfung von Pestkrankheiten. Seit ihrem Tod gibt es Berichte über eine mögliche Infektion mit Lungenpest. Der Kreml bestreitet diese Berichte. Es sei essentiell, dass die russischen Behörden rasch die ihnen vorliegenden Informationen teilten, sagte WHO-Chef Ghebreyesus.
2: Medienberichten zufolge soll es mittlerweile auch schon einen zweiten Lungenpestfall in Russland geben. Bundeskanzler Friedrich Merz und der neue britische Premier Andy Burnham wollen heute den deutsch-britischen Freundschaftsvertrag in Kraft setzen. Er soll die Zusammenarbeit bei Verteidigung, Wirtschaft und Migration neu regeln. Es sind aber auch Reiseerleichterungen vorgesehen, zum Beispiel Visafreiheit für Klassenfahrten. Und in Stockholm wird heute verkündet, wer den Literaturnobelpreis bekommt. Viele Experten sind sich einig, es wird in diesem Jahr wohl eine Frau. Wettanbieter sehen die Dichterin Anne Carson aus Kanada und die chinesische Schriftstellerin Zhang Shuye vorne.
0: Dankeschön, Lara.
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5: Heute wird es richtig herbstlich. Aktuell ist es vor allem bewölkt. Teilweise können wir aber auch so ein bisschen die Sonne ahnen. Hier in Weimar zum Beispiel sehen wir sie auch so ganz leicht zwischen den Wolken durchblitzen. Später wird es dann aber überall mal nass bei 15 bis 18 Grad in den Spitzen.
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1: Alles, was heute Morgen für Sie wichtig ist, erfahren Sie von Lara Fitovic.
2: So, machen wir es. Guten Morgen.
1: An meiner Seite ist Wea Mauersberger.
2: Ja, guten Morgen.
1: Ich bin Alex König und zum Durchstart auf Arbeit starten wir jetzt auch für Sie unser 90er-Doppelpack, die 90er um 9. Und wir werden auch oft gefragt, Mensch, wie ist denn das eigentlich so bei euch beim Radio? Mögt ihr die Musik, die ihr da spielt? Ich kann ganz klar sagen, absolut.
2: Ja, und jetzt kommt nämlich auch gleich ein Song, den ich wahnsinnig liebe. Wenn der im Auto bei mir läuft, ich drehe auch immer volle Pulle auf und schreie. Nicht singe, ich schreie damit, weil, weiß nicht, der gibt mir einfach ganz viel. Mach das hier auch gleich mal, bitte.
1: Ja, okay. Ich wollte gerade sagen, ich werde hier gleich das Studio verlassen. Und zwar die Goo Goo Dolls, Iris. Ich liebe den Song auch, aber nicht geschrieben. Jetzt erstmal Mike and the Mechanics, Everybody Gets a Second Chance. Hier bei Landeswelle Thüringen um 9:03. So viel Zeit muss sein.

0: du mitgegrölt, Svea?
1: So ein bisschen.
0: Innerlich?
1: Ja.
0: Das ist auch gut so. Ich finde, das ist so ein Song, den muss man hören, aber nicht zu laut. Aus den 90ern, die Goo Goo Dolls und Iris um 9:11. So bringen wir sie rein in diesen Donnerstag. Hier ist Landeswelle Thüringen mit König und Crew. Wir sind kurz vorm Wochenende, sind aber auch kurz vor den Herbstferien und wir nehmen sie heute mal mit in meine Südthüringer Heimat als Ferienvorbereitung.
1: Da können Sie nämlich mit den Kleinen richtig viel erleben. Wir haben zum Beispiel das Exotarium in Oberhof, aber auch die Explorator in Zalamelis.
0: Das ist richtig gut dort. Da können Sie Ihren Körper komplett verschwinden lassen. Es sind nämlich ganz viele Experimente zum Staunen. Aber es gibt auch ganz neu den Fritzpark.
1: Das ist ein riesen Indoor-Spielplatz. Wir haben das Ganze mal getestet und sind da sofort wieder zum Kind geworden. Es gibt da ganz viele virtuelle Spiele, aber auch Rutschen und einen großen Kletterwald.
0: Und natürlich auch Kletterwände. Da wurde Svea direkt hingescheucht.
2: Ja, irgendwie bin ich jetzt schon eingewickelt und jetzt darf ich klettern. Und ich weiß nicht, ob ich das kann, weil ich es noch nie gemacht habe. Und ich weiß auch nicht, ob ich jetzt Höhenangst kriege oder nicht.
0: Ich lache mich tot. Wir sind, keine Ahnung, noch keine 2 Minuten hier drin. Und Svea hängt schon an der Kletterwand.
2: Muss ich bis nach ganz oben?
0: Aber das sieht echt gut aus.

0: Du hast uns doch verarscht, du hast das schon mal gemacht.
1: Nein, oh Gott.
0: Sie springt.
1: Du hast... Mein Herz klappt. Ach du Scheiße. Das war... Also Respekt an alle Kletterer da draußen, das ist ganz schön anstrengend.
2: Also wenn Sie Lust auf Adrenalin haben, sind Sie da auf jeden Fall goldrichtig. Muskelkater haben wir beide noch, ne?
1: Ja, es tut wirklich weh in den Schultern. Ich hab's auch da schon gemerkt, aber ja. Naja, nimmt man mit.
2: Und selbst wenn Sie keine Ferienkinder haben, die Sie bespaßen wollen oder bespaßen könnten, Sie können da auch selber hingehen. Das fetzt.

0: Das wäre, heute regnet's wieder, ne?
1: Ja, also jetzt gerade ist es, glaube ich, so gut wie überall trocken, aber später, da legt's dann nochmal richtig los.
0: Auch musikalisch für Sie? Mit den 80ern. Supertramp, It's Raining Again. Zum Start in Ihren Donnerstag. Schönen guten Morgen, 9.19 Uhr ist es, 11 Minuten bis 9:30 Uhr. Wir haben den 8. Oktober. Spannendster Moment des Tages. Wir gucken mit Ihnen in die Sterne.
2: 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Widder.
3: Sie müssen sich selbst heute ein bisschen zur Ruhe zwingen, wenn es um Sie herum heute zu hektisch wird. Auch Ihr Tag hat nur 24 Stunden.
2: Stier.
3: Sie neigen heute dazu, mit zweierlei Maß zu messen und eine Situation nicht ganz objektiv zu betrachten. Warten Sie besser noch mit einer Entscheidung.
2: Zwillinge.
3: Wenn Sie eine wichtige Sache noch heute erledigen müssen, wird Ihnen das dank Ihrer schnellen Auffassungsgabe auch gut gelingen.
2: Krebs.
3: Eine Angelegenheit, die Sie heute in Griff nehmen wollten, verschiebt sich noch eine Weile.
2: Löwe.
3: Im beruflichen Alltag läuft nicht alles ganz so reibungslos. Los. Erfreulicher hingegen sieht's heute im Privatleben aus.
2: Jungfrau.
3: Sie befinden sich in ausgezeichneter Verfassung. Ein kleines Stimmungstief dürfte Ihnen heute kaum zu schaffen machen.
2: Waage.
3: Ihre Anpassungsfähigkeit wird Ihnen heute noch nützlich sein. Achten Sie aber darauf, dass man sie nicht als Schwäche auslegt.
2: Skorpion.
3: Es gibt unverhoffte Neuigkeiten. Mit ihnen können Sie weiter an Ihren Erfolgsplänen schmieden.
2: Schütze.
3: Sie befinden sich in einem kosmischen Hochdruckgebiet. Sie sind entscheidungsfreudig und neuen Ideen gegenüber gut aufgeschlossen.
2: Steinbock.
3: Lassen Sie sich nicht durch unerwartete Startschwierigkeiten aus dem Gleichgewicht bringen. Stehen Sie sich selbst ruhig ein bisschen kulanter gegenüber.
2: Wassermann.
3: Es geschehen sonderbare Dinge. Menschen, die Ihnen sonst verhalten gegenübertreten, zeigen sich heute deutlich offener.
2: Fische.
3: Es packt Sie die Reiselust. Warum auch länger warten? Die Pläne sind doch längst vorhanden.
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0: Es ist Donnerstag, Ihnen einen guten Start. Wir haben es kurz vor 9:30. Staus und Blitzer bei Landeshöhle Thüringen immer zuerst. Hier immer noch die Meldung von der A4 Richtung Dresden zwischen Friedewald und Wildeck-Höhnebach. Sperrung nach LKW-Unfall. Dann weiter A4 Richtung Dresden zwischen Eisenach West und Eisenach Ost. Rechte Spur gesperrt, da steht ein kaputter LKW. Und A38 in Richtung Göttingen zwischen Heringen und Nordhausen. Behinderungen nach einem Unfall. Blitzer auf der B7 in Jena, die Eisenberger Straße stadteinwärts. Dann auf der B85 am Ortsausgang Blankenhain Richtung Bad Berka. Und in Schwarzer auf der Schwarzburger Straße Richtung Bad Blankenburg, wo Sie 30 fahren dürfen.
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0: Und damit ist es 9.30 Uhr.
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3: Mit Lara Fitovec, schönen guten Morgen. Ein Tiefkühlschrank könnte gestern einen Hausbrand bei Greiz ausgelöst haben. Am Nachmittag hat es im Ortsteil Eubenberg auf einem Vierseitenhof gebrannt. Ein 75-Jähriger hat sich dabei verletzt, weil er zu viel Rauch eingeatmet hat. Nach ersten Erkenntnissen der Polizei war wohl ein Defekt am Tiefkühler die Ursache. Der Schaden liegt bei rund 50.000 Euro. Die schönste Bibliothek im Freistaat steht in Ilmenau. Die Stadtbibliothek hat den Thüringer Bibliothekspreis und damit auch 10.000 Euro Preisgeld gewonnen. Es gibt dort unter anderem einen neuen Lernraum, einen Kinderbereich und auch eine Ruheinsel soll noch entstehen. Das hat die Jury besonders überzeugt. Zwei weitere Preise gehen an die Bibliotheken nach Georgenthal und Apolda. Überreicht werden die Auszeichnungen dann in 2 Wochen in Gera. Und noch zum Sport. Mit einem Treffer in der letzten Sekunde hat sich der Thüringer HC am Abend noch ein Unentschieden erkämpft. Die Handballerinnen mussten gestern in der Bundesliga gegen Spitzenreiter HSG Blomberg-Lippe ran. Und die haben die schwachen Momente der Thüringerinnen auch gnadenlos ausgenutzt. Am Ende stand es dann aber trotzdem 30:30.
0: Dankeschön, Lara.
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4: Stellenweise kriegen wir doch die Sonne zu Gesicht. Wenn Sie im Altenburger Land unterwegs sind, haben Sie gerade zum Beispiel Glück. Ansonsten sieht es aktuell nämlich doch eher grau aus. Und genauso geht es dann heute auch weiter. Dazu kann später überall mal regnen bei 15 bis 18 Grad in den Spitzen.
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0: Ihnen geht das garantiert auch manchmal so, Sie sehen irgendwas und kriegen sofort so ein Augenzucken. So geht's Svea hier und ich glaube, es würde Ihnen nicht anders gehen. Wir haben nämlich hier einen Monitor an der Wand hängen.
4: Ja, und ganz oben steht dann der Tag und das Datum.

0: und dann steht da 8. Oktober 2026, alles richtig, aber zwischen Oktober und 2026 ist ein Punkt.
1: Also so wie nach 10. eigentlich.
0: Genau,
1: ne?
0: Und das gehört da irgendwie nicht hin.
1: Das stimmt. Das ist Quatsch.
2: Das Lustige ist, dieser Monitor, der hängt hier seit Wochen genau in der Form, wie er jetzt hängt. Mir ist das auch schon immer aufgefallen, aber jetzt, wo wir mal drüber gesprochen haben, geht es mir auch richtig auf den Nerv.
0: Naja.
2: Wir kriegen das gelöst.
0: Wir finden eine Lösung, ja.
2: Unsere Technik ist da sehr fit. Sie haben hoffentlich auch eine fitte Technik oder einfach Equipment, was von Haus aus funktioniert. Wir starten rein in diesen Donnerstag mit Landeswelle Thüringen und den Pointer Sisters. I'm so excited. Um 9.33 Uhr. Guten Morgen.
0: Guten Morgen.
3: Morgen. 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

0: Vor 41 Jahren ist er geboren worden in Honolulu. Unser Geburtstagsjunge Bruno Mars heute. 41 wird er. Mensch, ist ja verrückt. Schade, dass es nicht 9.41 Uhr ist, sondern 9.40 Uhr. Mhm. Guten Morgen.
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0: Sie können noch so ausgeglichen sein. Manchmal ist man kurz vorm Platzen, gell? Wenn Ihnen sowas richtig ordentlich auf den Keks geht und dann müssen Sie auch mal Dampf ablassen. Ich habe persönlich immer ein bisschen Schiss, dass ich dann mal die falsche Person erwische, die das dann alles abkriegt. Aber Lara, in Bad Salzungen gibt es dafür heute eine sogenannte Motzbude.
2: Und das ist auch tatsächlich genau das, was man sich darunter vorstellt. Nämlich ein Ort, an dem alle, die wollen, einfach mal drauf losmotzen können und das ohne, dass es danach Streit gibt. Ab um 10, also in gut 20 Minuten, ist es dann alles offen. Und das ist im ehemaligen Spielwarengeschäft. Da sitzen dann auch geschulte Gesprächspartner und Ehrenamtliche für sie bereit und hören dann einfach zu. Und das ist auch komplett egal, um was es geht. Also zum Beispiel um Politik oder einfach um was anderes, was ihnen gerade auf der Seele brennt.
0: Aber manche wollen vielleicht gar nicht mal so richtig ordentlich viel motzen.
2: Ja, genau. Und deshalb gibt es vorher so eine Art Check-in, wie uns Martin Scholz von der Volkshochschule Wartburg-Kreis erzählt hat.
3: Also es gibt einen Maximalmotz. Das ist quasi nach dem Motto raus mit allem, was belastet. Und dann gibt es Motzen und Meckern. Das ist so eine Art mittleres Level. Dann gibt es einen Mini-Motz, kleine, aber feine Ereignisse teilen. Und dann der abgeschwächteste Bereich heißt, ich brauche mal nur ein Ohr für alle, die einfach reden möchten.
2: Ich finde Mini-Motz einfach ein tolles Wort.
0: Ja, mal so eine kleine Runde. Nölen geht immer. Oder wir machen einfach No-Mods und spielen gute Musik und freuen uns, dass wir jetzt Elena Miles hören.
2: So machen wir's.
0: Hier ist Black Velvet, hier sind die 80er bei Landeswelle Thüringen. Gleich 9.42 Uhr. Guten Morgen.
2: Morgen.

0: kam unsere Kollegin Lara gerade eben hier ins Studio rein und hat gesagt, Mensch Alex, ist das hier wieder dieser Künstler, der eigentlich ganz anders heißt? Vielleicht, also ahnen Sie das schon, dass Fancy eigentlich einen ganz anderen Namen hat? Und wir hatten mal so eine Situation, mir fiel aber nicht ein, wie er wirklich heißt. Christian Bure, der Sie gleich ab 10 hier durch den Landeswelle-Vormittag begleitet, kann Sie aufklären.
1: Aber nur vornamemäßig, also Alois hieß der.
0: Ja, Alois.
1: Oder heißt er.
0: So ist es. Italo-Disco-Sound made in Germany, aber Fancy klingt einfach internationaler und damit hat er es auch geschafft.
1: Klingt halt fancy.
2: Mann.
1: Ach komm, ich wollte auch mal so einen Flachwitz machen, wie ihr immer, wenn wir uns hier treffen. Also bitte.
2: Ja,
0: ich wollte auch gerade sagen, ich habe dem gar nichts mehr hinzuzufügen.
1: Ja.
0: Außer, dass wir gleich noch Steve Winwood hören. Higher Love. Machen wir es kurz. Ich bin Alex König.
2: Ich bin Svea Mauersberger.
0: Und gleich ab 10. Viel Spaß mit Christian Buri hier bei Landeswelle Thüringen.
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0: Donnerstagvormittag mit den 80ern und Steve Winwood, Higher Love. Hier ist Landeswelle Thüringen. Staus und Blitzer bei uns immer zuerst mit einer Info von der A4 Richtung Dresden. Zwischen Friedewald und Wildeck-Könebach ist die Autobahn im Moment nach einem LKW-Unfall gesperrt. Da staut sich logischerweise zurück. Und nochmal die 4 Richtung Dresden. Zwischen Eisenach West und Eisenach Ost ist die rechte Spur gesperrt wegen Bergungsarbeiten. Hier muss ein kaputter LKW abgeschleppt werden. Blitzer im Moment auf der B85 am Ortsausgang Blankenhain Richtung Bad Berka. Jena stehen sie, Eisenberger Straße stadteinwärts, genauso wie in Schwarza auf der Schwarzburger Straße, wenn sie Richtung Bad Blankenburg fahren und an der Bank vorbeikommen. 30 sind hier erlaubt. Haben Sie Ergänzungen? Gerne kostenlos per Telefon oder WhatsApp bei uns melden. 0800 4x4 110 ist die Nummer. Gute Fahrt allen unterwegs. Um 10 haben wir es jetzt.
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2: Ich bin Sönke Röhling. Schönen guten Tag. Konstruktive Sitzung und gute Stimmung. Mehr ist nach dem Treffen des Koalitionsausschusses bisher nicht bekannt geworden. Die Spitzen von Union und SPD waren am Abend zusammengekommen, um über die Wahlen in Sachsen-Anhalt und Berlin und den weiteren Reformkurs zu sprechen. Ein Streitthema, die Rente mit 63. Da hatte Kanzler Merz schon vor dem Treffen klargemacht.
3: Gesund und fit, abschlagsfrei, früher in Rente zu gehen, das ist weder sozial, noch kann es sich die Rentenversicherung und unsere Volkswirtschaft leisten. Wenn immer weniger Arbeitende immer mehr Rentnerinnen und Rentner finanzieren müssen.
2: Bei seinem Antrittsbesuch in Berlin wollen der britische Regierungschef Burnham und Kanzler Merz heute einen deutsch-britischen Freundschaftsvertrag in Kraft setzen. 6 Jahre nach dem Brexit soll der Vertrag die Zusammenarbeit bei Verteidigung, Wirtschaft und Migration neu regeln. Es sind außerdem Reiseerleichterungen vorgesehen, zum Beispiel Visafreiheit für Klassenfahrten und eine direkte Bahnverbindung zwischen Deutschland und Großbritannien. Mittlere und kleine Einkommen entlasten, das ist das Ziel der geplanten Reform der Einkommenssteuer. Heute berät der Bundestag erstmals über die Pläne. Finanziert werden soll das durch eine leicht höhere Steuerbelastung für sehr hohe Einkommen, ab 250.000 Euro im Jahr. Bei einem fatalen Überholmanöver in Brandenburg sind 4 Mopedfahrer ums Leben gekommen. Laut Polizei war ein Autofahrer im Landkreis Barnim auf einer Landstraße zum Überholen ausgeschert und hatte dabei die entgegenkommenden Mopeds erfasst. Der Fahrer selbst wurde verletzt. Nach dem Puma-Alarm bei München läuft die Suche nach dem möglichen Raubtier auf Hochtouren. Polizisten, ein Hubschrauber und Drohnen wurden in das Waldgebiet geschickt, in dem ein Jäger eine Großkatze gesehen hatte. Laut Experten könnte es sich um einen Puma handeln.
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0: Vor allem im Westen des Landes gerade kräftige Regenschauer. In Eisenach beispielsweise kommt es ordentlich runter. Tina hat uns eine WhatsApp geschickt, dass, wenn man da mit dem Auto unterwegs ist, doch durchaus das komplette Licht angemacht werden könnte, weil man ohne Rücklichter extrem spät zu sehen ist. Ansonsten aber auch erste Auflockerung schon. Richtung Feierabend wird es dann soweit trocken. 12 bis 15 Grad maximal.
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0: Schon Donnerstag. Gemeinsam quizzen wir uns wieder durch den Vormittag. Ich bin Christian Buri und habe auch heute wieder 10 Songs, die ihr Erscheinungsdatum gemeinsam haben. Drumherum Geschichten, die ebenfalls im gesuchten Jahr passiert sind. Viele wollten zum Beispiel in den erlesenen Kreis der EU starten. Neben Estland hat auch Litauen einen Antrag für den Beitritt gestellt. Und wie

lange es am Ende gedauert hat. Fast 10 Jahre später dann erst der Eintritt in die Europäische Union. Von der Weltpolitik zu den Charts vor der Haustür. Ein Song, der vor allem durch sein Glas am Anfang legendär wurde. Lemon Tree von Fool's Garden, jetzt in den 10 um 10 hier bei Landeswelle Thüringen.

Be My Lover, La Bouche hier bei Landeswelle Thüringen. Ihnen einen schönen Donnerstag mit den 10 um 10. Die etwas andere Zeitreise, weil wir uns eine ganze Stunde lang in nur einem Jahr befinden. Sowohl musikalisch als auch über die Geschichten, die es zu erzählen gibt. Mittlerweile ausgestorben, aber früher extrem beliebt, Musikfernsehsender. MTV und Viva werden die meisten geguckt haben. Mit größerem Erfolg gab es aber auch ein paar Ableger. In unserem gesuchten Jahr ging zum Beispiel Viva 2 auf Sendung. Anfangs wollten sich die Macher da an ein etwas älteres Publikum wenden, so ein bisschen alternativer werden. Irgendwann aber gab es vermehrt auch dort Musikvideos der Hits, die gerade in den Charts waren. Und da schließt sich jetzt der Kreis. Es gibt wirklich wenig Videos, an die ich mich erinnere, obwohl ich die Sender echt pausenlos geguckt habe. Aber bei Gangsta's Paradise, da habe ich sofort vor mir. Rapper Coolio und Schauspielerin Michelle Pfeiffer in einem Raum und erzählt wird die Geschichte der Bevölkerungsschicht, die irgendwie auf den Straßen überleben will. Dangerous Minds, ne? Weltweiter Nummer 1 Hit, der am Ende des Jahres in den Jahrescharts sogar bis auf Platz 2 kam. In welchem Jahr aber war das? Das mit Coolio und Gangsta's Paradise. Jetzt hier bei Landeswelle Thüringen in den 10 um

0: Das ist das, was in meinen Ohren Geschrammel ist. Aber schönes Geschrammel. Edwin Collins und A Girl Like You hier bei Landeswelle Thüringen. Der Freistaat grübelt, aus welchem Jahr sind alle Songs, die Sie hier hören? Das ist die Frage in den 10 um 10 jeden Tag. Hallo in die Donnerstagsrunde. Antworten nehme ich jederzeit an der 0800 4x4110 entgegen. Oft sind es ja aber auch die Geschichten, die für den Aha-Effekt sorgen. In Kalifornien zum Beispiel wird das Unternehmen Auction Web gegründet und daraus wird das Internet-Auktionshaus eBay. I can't get no sleep. Jeder von uns hat eine eBay-Geschichte und jeder von uns hat vermutlich auch diesen Song schon mal gehört. Insomnia von Faithless. Genauso erfolgreich wie der hier. So schnell hat in diesem Jahr keiner gesungen. Scatman John mit Scatman's World ist gleich der nächste hier in den 10 um 10 bei Landeswelle Thüringen.
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0: Der unverkennbare Sound eines Jahres. Aber in welchem Jahr war dieser Hit ein Renner? Faithless und Insomnia. Hier ist Landeswelle Thüringen mit den 10 um 10. Genau diese Frage stellen wir uns jeden Tag. Und Sie rätseln fleißig mit. Gleich geht's weiter. Staus und Blitzer bei uns immer zuerst. Wir gucken auf die A4 Richtung Dresden. Die ist zwischen Friedewald und Wildeck-Hönebach nach einem LKW-Unfall wegen der Bergungsarbeiten gesperrt. Und nochmal die 4 Richtung Dresden zwischen Eisenach-West und Eisenach-Ost ist die rechte Spur dicht. Hier muss ein kaputter LKW abgeschleppt werden. Blitzer im Moment auf der A71 Richtung Sangerhausen zwischen dem Dreieck Suhl und Suhl-Zellermeles. Dann B85 am Ortsausgang Blankenhain, wenn Sie Richtung Bad Berka fahren. Und in Schwarzer blitzt es auf der Schwarzburger Straße Richtung Bad Blankenburg an der Bank. Hier sind 30 erlaubt.
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0: Es ist jetzt 10:30.
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3: Mit Lara Fitovec. Seit einer halben Stunde hat sie offen die sogenannte Motzbude in Bad Salzungen. Und ja, es ist vermutlich genau das, was sie gerade denken, wie uns Martin Scholz, Leiter der Volkshochschule Wartburgkreis, erklärt hat.
4: Da geht es im Grunde genommen darum, Menschen auf der Straße die Möglichkeit zu geben, Dampf abzulassen oder endlich mal zu sagen, was sie schon immer sagen wollen oder sich zu einzelnen politischen Themen oder gesellschaftlichen Missständen zu äußern.
3: In der Motzbude reden sie dann mit geschulten Ehrenamtlichen, so lange, bis ihr Ärger ganz schnell verpufft ist. Sie finden das Ganze heute noch bis kurz vor um 5 im ehemaligen Spielwarengeschäft auf dem Markt. Das kennen Sie bestimmt auch, Sie haben was bestellt, das Paket kommt, aber niemand ist zu Hause. In Gera soll es genau deswegen jetzt bald mehr Abholstellen direkt im Wohnviertel geben. DHL und THG Wohnen bauen an 10 Standorten nämlich neue Packstationen auf. Dort können Sie dann die Pakete rund um die Uhr abholen und sogar auch Sachen verschicken. Besonders für Familien, ältere Menschen und Berufstätige soll das den Alltag etwas erleichtern.
0: Lara, vielen Dank für die Infos. Die nächsten Nachrichten dann in einer knappen halben Stunde.
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0: Ist im Moment zweigeteilt. Alles östlich von Erfurt mit ein paar Auflockerungen Richtung Jena, Gera, Altenburg. Sogar ein paar Sonnenstrahlen möglich. Alles westlich davon, also von Gotha bis nach Eisenach, Bad Salzungen und Mühlhausen, ziemlich zugezogen und verregnet. Genauso wechselhaft geht's durch den Tag. Erst Richtung Feierabend dann spürbar trockener mit ein paar größeren Auflockerungen. Überall 12 bis 15 Grad.
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0: Christian Buri sagt Hallo und willkommen zur Donnerstagsausgabe unserer kleinen Quizrunde mit der Frage, in welchem Jahr waren die Songs, die Sie hören und die Geschichten, die wir erzählen, ein Thema? Wer dachte, dass nur in Deutschland wilde Dinge passieren, wird sich wundern. In unserem heute gesuchten Jahr können wir diesbezüglich auch mal getrost nach Mumbai gucken. Zum ersten Mal zeigt ein Kino da den Hindi-Film Wer zuerst kommt, kriegt die Braut. Aber was ist an dem jetzt so besonders? Zum einen wird er als Meilenstein der Bollywood-Szene angesehen, weil erstmals auch Inder mitmischen, die gar nicht in Indien leben. Und

Bis heute wird der Streifen dort in Dauerschleife in einem der Säle gezeigt. Das ist kein Witz. Und mehr als einmal gehört haben viele von uns sicherlich auch diesen Ohrwurm von OMC. Die 10 um 10 bei Landeswelle Thüringen jetzt mit How Bizarre.

0: Soul aus unserem gesuchten Jahr. Shy Guy von Diana King hier bei Landeswelle Thüringen für ihren Donnerstagvormittag. Die 10 um 10 mit einem Mann, der Jahrzehnte nach diesem Event mal ein bisschen aus dem Nähkästchen geplaudert hat.
1: Ich habe damals gekriegt 500.000 Mark und George hat gekriegt um die 10 Millionen Dollar.
0: Es geht um einen der Boxkämpfe, der in die Geschichte des Sports einging. Axel Schulz gegen George Foreman in Las Vegas. Viele waren sich im Vorfeld einig, so eine richtige Chance hat der Deutsche nicht. Aber der Mann aus Frankfurt an der Oder, meiner Heimat übrigens, hat bewiesen, dass er mithalten kann. Am Ende verliert er das Ding nach Punkten und zwar ziemlich umstritten. Deshalb wurde von den Verantwortlichen auch ein Rückkampf gefordert. Den lehnte Foreman aber ab und deshalb ging danach auch sein Titel flöten. Aber Axel Schulz sagt heute über diesen Kampf:
1: Also für mich ist es ein Segen, gegen so eine Legende geboxt haben zu dürfen. Hätte ich Mike Moore, Evander Holyfield, Lennox Lewis, Mike Tyson oder so geboxt, wäre mal eine kleine Geschichte gewesen. Aber dadurch, dass es so eine Legende ist, der schon gegen Muhammad Ali im Ring gestanden hat, der so viel Geschichte schon geschrieben hat, der älteste Schwergewichtsweltmeister geworden ist, das war was ganz Besonderes.
0: Ein versöhnliches Ende also mit einem Boxkampf, der in unserem gesuchten Jahr für ordentlich Gesprächsstoff gesorgt hat. In den Charts hatten Ace of Base nochmal einen Hit, und zwar mit Beautiful Life. Jetzt hier bei Landeswelle Thüringen in den 10 um 10.

0: Dieser Mann hat sich die Märsche der Bundeswehr zunutze gemacht und in unserem heute gesuchten Jahr mit Captain Jack einen Riesenerfolg gefeiert. Captain Jack war das bei Landeswelle Thüringen in den 10 um 10. Ihnen einen schönen Donnerstag und vielen Dank auch heute, dass Sie wieder so fleißig mitgerätselt haben. Wir fragen uns ja täglich ab 10, in welchem Jahr wir unterwegs sind. Diese Show füllen aber auch Sie, und zwar mit Ihren Geschichten. Martin beispielsweise verlebte ein paar schlaflose Nächte, weil sein Sohn zur Welt kam. Und da hatte man viel Zeit zum Radio hören, hat er geschrieben. Den Sound wird er sein Leben nicht vergessen. Und Christina aus Burgtonna war bei Lemon Tree von Fool's Garden auf der richtigen Spur. Und das hat auch einen Grund, hat sie mir in einer WhatsApp-Sprachnachricht erzählt.
1: Guten Morgen, Christian. Also ich würde sagen, das ist aus dem Jahr 1995. Ich hatte nämlich eine Kollegin, die ist voll da drauf abgefahren.
0: Wer nicht in diesem Jahr? Tolle Erinnerung, und alle hatten natürlich recht. Wir waren tatsächlich heute im Jahr 1995. Morgen dann das Wochenfinale mit den nächsten 10 Songs, die ihr Erscheinungsjahr gemeinsam haben. Das sind die 10 um 10 hier bei Landeswelle Thüringen.
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von R.E.M., The One I Love. Hier ist Landeswelle Thüringen. Einen schönen Donnerstag. Staus und Blitzer immer zuerst mit einer Meldung von der A4 Richtung Dresden. Die Autobahn ist zwischen Friedewald und Wildeck-Köhnebach nach dem LKW-Unfall gesperrt. Das scheint ein bisschen länger zu dauern.

0: Mittlerweile ist eine Umleitung eingerichtet, einfach der U79 folgen. Nochmal die Vierrichtung Dresden zwischen Eisenach West und Eisenach Ost. Bergungsarbeiten, deswegen die rechte Spur dicht. Hier muss ein kaputter LKW abgeschleppt werden. Und die A71 Richtung Sangerhausen zwischen Sömmerda Süd und Sömmerda Ost. Vorsicht, da liegt ein totes Tier auf der rechten Spur. Es blitzt auch auf der A71 Richtung Sangerhausen und zwar zwischen dem Dreieck Suhl und Suhlzeller Mehlis. Genauso wie auf der B85 am Ortsausgang Blankenhain Richtung Bad Berka und Blitzer in Schwarze auf der Schwarzburger Straße Richtung Bad Blankenburg auf Höhe der Bank. Hier sind 30 erlaubt. Ergänzungen kostenlos per Telefon oder WhatsApp von Ihnen, gerne bei uns. 0800 4x4 110 ist die Nummer. Allen unterwegs eine gute Fahrt. Um 11 haben wir es jetzt.
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2: Ich bin Sönke Röhling. Schönen guten Tag. In Berlin gehen Linke, Grüne und SPD in Sondierungsgespräche. Die Parteispitzen wollen heute Einzelheiten dazu nennen. Zuletzt gab es vor allem Gesprächsbedarf beim Umgang mit Antisemitismus. Da hat man sich jetzt aber wohl geeinigt. Offen ist dagegen noch die Vergesellschaftung großer Wohnungskonzerne. Die Linke pocht darauf, die SPD sagt, Enteignung sei mit ihr nicht zu machen. Neben Rot-Grün-Rot wäre auch ein Bündnis aus CDU, Grünen und SPD möglich. Ein erster Schritt, um Menschen mit kleinen und mittleren Einkommen zu entlasten. So werben Union und SPD für ihre geplante Einkommensteuerreform. Die war heute zum ersten Mal Thema im Bundestag. Unter anderem sollen Grund- und Kinderfreibetrag angehoben werden. Zur Gegenfinanzierung sagte Finanzminister Klingbeil:
3: Die Reichensteuer wird etwas früher greifen. Außerdem führen wir eine Steuer für die Superreichen in unserem Land, für die allerhöchsten Einkommen ein, die mehr als 280.000 Euro im Jahr haben. Also ganz oben trägt mehr dazu bei, dass in der Mitte unseres Landes entlastet wird. Ich finde, das ist fair.
2: Bundeskanzler Merz und der neue britische Premier Burnham wollen heute den deutsch-britischen Freundschaftsvertrag in Kraft setzen. Er soll die Zusammenarbeit bei Verteidigung, Wirtschaft und Migration neu regeln. Es sind aber auch Reiseerleichterungen vorgesehen, zum Beispiel Visafreiheit für Klassenfahrten. Bei einem fatalen Überholmanöver in Brandenburg sind 4 junge Menschen ums Leben gekommen. Laut Polizei war ein Autofahrer auf einer Landstraße bei Berlin zum Überholen ausgeschert. Ein entgegenkommender Mopedfahrer konnte ausweichen. Die anderen 3 und eine Mitfahrerin im Alter von 14 bis 19 Jahren hatten keine Chance. Der Europäische Rechnungshof warnt vor einer zu hohen Verschuldung der Europäischen Union. Bis nächstes Jahr könnten die Schulden auf 1 Billion Euro anwachsen, heißt es im Jahresbericht der Rechnungsprüfer. Aktuell verhandeln die EU-Staaten über den Haushalt ab 2028.
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0: Aus dem Westen zieht jetzt eine komplette Regenfront zu uns rein, die im ganzen Land dafür sorgt, dass es nochmal nass wird. Nur an den äußersten Grenzen im Altenburger Land im Moment noch trocken mit 2-3 Auflockerungen. Ansonsten geht es allgemein relativ grau durch den Tag heute. Erst zum Feierabend dann überall soweit trocken bei 12 bis 15 Grad.
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0: Gemeinsam geht's durch den Donnerstag und während viele von uns da mit einem Auge schon aufs Wochenende schielen, sehen die Kids im Freistaat schon wieder das Schild mit der Aufschrift Ferien. Damit es nicht langweilig wird, haben Alex König und Svea Mauersberger aus König und Crew mal den Fritzpark in Zeller-Mehlis getestet. Multimedia-Spieleparadies, bei dem man auch mal Rückschläge vertragen muss.
5: Wir haben schon verloren. Warum?
0: Warum? Ja, das ist die Frage. Die Antwort gibt's in gut 10 Minuten. Davor unter anderem noch ein 80er von T-Pau und das hier sind die 90er mit Neck. Laura Nonce jetzt bei Landeswelle Thüringen. Laura.

0: Von dem Song gefällt mir auch die Sommerversion von Blue Lagoon. Bei uns aber das Original aus den 80ern von Matthew Wilder. Break My Stride hier bei Landeswelle Thüringen. Einen schönen Donnerstag Ihnen. Und da befinden sich die Kids schon wieder auf der nächsten Zielgerade Richtung Ferien. Auch für die Eltern nicht immer so leicht. Oft will der Nachwuchs bespaßt werden. Damit es nicht langweilig wird, haben sich Alex König und Svea Mauersberger aus König und Crew gedacht, testen wir doch mal eine mögliche Ferienattraktion. Die zwei waren im Fritzpark in Zellameles. Das ist ein XXL-Spieleparadies, in dem es manchmal um Kraft, manchmal um Schnelligkeit und manchmal auch um ein bisschen Grips geht. Und das geht beim ersten Versuch auch schon mal daneben, mussten Alex und Svea zum Beispiel beim Pixel Game feststellen.
1: Das ist wie so ein Zauberwürfel, nur ebenerdig.
2: Muss man da jetzt auf die richtigen Farben treten und so, oder wie geht das? Es sieht auf jeden Fall ganz verrückt bunt aus. Ich fühle mich auch ein bisschen wie im Club.
1: Guck mal, was hier steht. Das Ziel ist es, leuchtende Felder meist blau oder grün zu betreten und gefährliche Felder meist rot, also Lava. Oh, die Kästchen damals. Boden ist Lava. 3, 2, 1 und...
2: Oh! Das ist doch rot!
1: Wir haben schon verloren. Warum?
2: Ich glaube, wir standen falsch.
0: Na, es ist eben noch kein Meister vom Himmel gefallen. Wer mal gucken will, wie sich die beiden sonst noch geschlagen haben, findet Videos zum Beispiel auf unserer Landeswelle Facebook- bzw. Instagram-Seite.
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0: tolle Frau mit einer tollen Stimme. Anastasia, Sick and Tired hier bei Landeswelle Thüringen. Einen schönen Donnerstag Ihnen mit uns.
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1: Staus und Blitzer bei Landeswelle Thüringen immer zuerst mit einer Meldung von der A4 Richtung Dresden. Die ist zwischen Friedewald und Wildeck-Hönebach nach einem LKW-Unfall wegen der Bergungsarbeiten gesperrt. Umleitung ist für sie ausgeschildert. Und nochmal die 4 Richtung Dresden, rechte Spur dicht zwischen Eisenach West und Eisenach Ost. Hier muss ein kaputter LKW abgeschleppt werden. Mobile Blitzer kennen wir nur noch einen, und zwar den auf der A71 Richtung Sangerhausen zwischen dem Dreieck Suhl und Suhl-Zellermeles.
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1: Es ist jetzt 11.30 Uhr.
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4: Mit Lara Fitovec. In Erfurt ist eine Familie von einem Mann rassistisch beleidigt und angegriffen worden. Mitten auf der Straße zog ein 75-Jähriger einer Mutter an den Haaren und versuchte mit einem Gehstock auf ihren Kinderwagen einzuschlagen. Zeugen haben nicht lang überlegt und sind zur Hilfe geeilt. Trotzdem wurden die Frau, ihre 5-jährige Tochter und ihr Begleiter leicht verletzt. Die Polizei ermittelt jetzt und prüft auch, ob die Tat politisch motiviert war. Lux-Dame Vreni hat wieder Nachwuchs und diesmal könnte sogar der Vater bekannt sein. Eine Fotofalle südlich von Ilmenau zeigt sie mit einem kleinen Lux. Das Projektteam hält Lux-Männchen Ionel mit hoher Wahrscheinlichkeit für den Papa. Stimmt es, dann hätten erstmals 2 im Rahmen des Projekts ausgewilderte Tiere gemeinsam Nachwuchs bekommen. Für die Rückkehr der Lux nach Thüringen wäre das ein richtig wichtiger Schritt. Und noch ein Blick zum Sport. Die Handballerinnen vom Thüringer HC haben sich am Abend in der Bundesliga ein Unentschieden erkämpft. Im Spitzenspiel gegen die HSG Blomberg-Lippe stand es am Ende 30-30. Kurz vor Schluss lagen die Thüringerinnen noch zurück. 34 Sekunden vor Abpfiff hat Theresa von Prittwitz dann aber noch zum Ausgleich getroffen.
1: Und bei den Männern ist dann heute Abend noch der THSV Eisenach bei den Rhein-Neckar-Löwen gefragt. Lara, vielen Dank.
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1: Im Osten des Landes, Kreis Greiz, rund um Gera, Altenburger Land, im Moment soweit trocken, wenn auch ziemlich zugezogen. Ansonsten, gerade wenn es Richtung Grenze nach Hessen geht, sehr viel Regen im Moment. Im Tagesverlauf dann überall ein paar Auflockerungen und Richtung Feierabend wird es dann auch trockener. 12 bis 15 Grad nur noch.
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1: Hallöchen am Donnerstag. Schön, dass ihr Radio an ist und wir ihr Begleiter sein dürfen. Dass Sportler nach einem Erfolg gerne mal singen, ist nichts Neues. Dass die aber kurzzeitig zum Schauspieler werden und in einem Film damit auftreten, passiert nicht alle Tage. Vielleicht erinnern Sie sich an die Hangover-Reihe. Mehrere Typen, die völlig besoffen und auf Drogen Party machen, irgendwann im Hotel aufwachen, dann plötzlich mit einem Löwen im Zimmer. Im zweiten Teil hat Mike Tyson, ja, der Boxer, mitgespielt und gesungen. Und zwar One Night in Bangkok von Morrissey. Seine Version ist sogar auf dem Soundtrack zum Film mit drauf. Bei uns gibt's jetzt das 80er-Original hier bei Landeswelle Thüringen. Bangkok.

0: meine Lieblingsrocker aus Kanada. Nickelback. How You Remind Me. Hier ist Landeswelle Thüringen mit einem großen Knall für Ihren Donnerstag. Schönen Vormittag mit den ersten Vorboten auf den Winter.
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0: Winter. Na, nicht gleich wieder mit den Augen rollen. Also ich bin jetzt auch nicht der Winterfan, aber das Spektakel würde ich auf alle Fälle mitnehmen. Eine exklusive Tour durch die Lotto Thüringen Schanzenanlage im Kanzlersgrund in Oberhof. Spannende Geschichten, der Blick hinter die Kulissen und eine grandiose Aussicht. Tickets für dieses exklusive Event gibt's hier in der Mittagskarte. Für den Martin aus Schmalkalden sind die genau das Richtige.
2: Also ich bin eigentlich ein Fan von Skispringen. Ich gucke das immer jeden Winter. Ich bin ein richtiger Fan davon.
0: Haben Sie schon mal oben am Absprung gestanden, wo die Profis immer sitzen, auf diesem Balken?
2: Nee, noch gar nicht.
0: Das werden Sie mit der Tour auf alle Fälle machen. Sie fahren nämlich mit dem Sessellift nach oben und können dann unter anderem die tolle Aussicht über Oberhof genießen. Dann wünsche ich Ihnen einen schönen Ausflug und viel Spaß

0: Wintersport hautnah gucken, hinter den Kulissen.
1: Ja, danke.
0: Einmal fühlen wir unser Suhler Felix Hoffmann, der in seiner ersten Saison im vergangenen Winter gleich mal für Furore gesorgt hat. Die nächsten Tickets für diese Tour gibt's dann nachher wieder gegen 10 vor 2 hier in der Mittagskarte. Bis dahin ist Anmelden jederzeit möglich. Geht wie immer auf landeswelle.de.
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0: Der Song über die Ironie des Schicksals. Eine wirklich tolle Nummer aus den 90ern von Alanis Morissette. Ironic für ihren Donnerstagmittag bei Landeswelle Thüringen.
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0: Staus und Blitzer bei uns immer zuerst mit einer Info von der A4 Richtung Dresden. Die ist zwischen Friedewald und Wildeck-Hönebach wegen Bergungsarbeiten nach einem LKW-Unfall gesperrt. Umleitung

0: ist für sie mittlerweile ausgeschildert. Nochmal die A4 Richtung Dresden zwischen Eisenach West und Eisenach Ost. Auch Bergungsarbeiten. Ein kaputter LKW muss abgeschleppt werden. Deshalb hier die rechte Spur dicht. Und Vorsicht auf der A71 Richtung Sangerhausen. Zwischen Erfurt Nord und Sömmerda Süd liegen Gegenstände auf der rechten Spur. Blitzer im Moment, auch auf der A71 Richtung Sangerhausen, allerdings zwischen dem Dreieck Suhl und Suhl-Zellameles. Und Jena blitzt es Schlegelstraße stadtauswärts, da wo 30 erlaubt sind. Ihre Ergänzungen gerne kostenlos per Telefon oder WhatsApp an der 0800 4x4 110. Gute Fahrt allen unterwegs. Um 12 haben wir's.
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2: Ich bin Sönke Röhling. Schönen guten Tag. Die Spitzen von Union und SPD wollen an den Reformplänen festhalten. Viel mehr ist allerdings bisher nicht zu den Ergebnissen des Koalitionsausschusses am Abend bekannt geworden. Jana Klonikowski berichtet.
3: Bisher ist nur eine SMS der Fraktionschefs von Union und SPD bekannt. Darin schreiben Thorsten Frey, Matthias Miersch und CSU-Landesgruppenchef Alexander Hoffmann von einer guten und konstruktiven Atmosphäre und dass alle Vorhaben zügig zum Abschluss gebracht werden sollen. Zuletzt hatte es in der schwarz-roten Koalition ja Streit um die Renten- und Pflegereform sowie um die Zuckersteuer gegeben. Wie es da jetzt weitergeht, ist unklar.
2: Bei seinem Antrittsbesuch in Berlin wollen der britische Regierungschef Burnham und Kanzler Merz heute einen deutsch-britischen Freundschaftsvertrag in Kraft setzen. 6 Jahre nach dem Brexit soll der Vertrag die Zusammenarbeit bei Verteidigung, Wirtschaft und Migration neu regeln. Es sind außerdem Reiseerleichterungen vorgesehen, zum Beispiel Visafreiheit für Klassenfahrten und eine direkte Bahnverbindung zwischen Deutschland und Großbritannien. Ein erster Schritt, um Menschen mit kleinen und mittleren Einkommen zu entlasten. So werben Union und SPD für ihre geplante Einkommensteuerreform. Die war heute zum ersten Mal Thema im Bundestag. Zur Gegenfinanzierung sollen die Steuern bei höheren Einkommen angehoben werden. In Berlin gehen Linke, Grüne und SPD in Sondierungsgespräche. Die Parteispitzen wollen heute Details nennen. Zuletzt gab es vor allem Gesprächsbedarf beim Umgang mit Antisemitismus und organisierter Kriminalität. Offenbar hat man sich da jetzt geeinigt. 4 Festnahmen und Durchsuchungen an 30 Orten. Polizei und Zoll ist ein Schlag gegen ein bundesweites Geldwäschenetzwerk gelungen. Eine 72-Jährige aus dem Raum Stuttgart hat offenbar die Gruppe angeführt, die für andere Kriminelle Geld gewaschen, aber auch bei Drogenimporten und der Vertuschung von Schwarzarbeit geholfen haben soll.
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4: Welche Arbeit macht eigentlich Spaß? Die Frage haben wir uns sicher alle schon mal gestellt. Schülerinnen und Schüler ab der 8. Klasse können das jetzt in den Herbstferien ausprobieren. Und zwar bei kostenlosen Tagespraktika des IHK Schülercolleges. Los geht es ganz am 12. Oktober in der Spielkartenfabrik Altenburg. Später können die Jugendlichen dann auch unter anderem in der Gießerei in Meuserwitz, bei einer Bank im Altenburger Land und in einem Technikunternehmen in Schmölln reinschnuppern. Und mehr Wirtschaftsnachrichten finden Sie auch auf landeswelle.de.
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0: Von Hessen zieht so eine richtige Regenfront durch Thüringen. Die verbreitet sich in den nächsten Stunden von West nach Ost, sodass es überall nochmal nass wird. Erst zum Abend hin dann größere Wolkenlücken und auch überwiegend trocken bei 12 bis 15 Grad heute. Morgen auch eher grau, größere Schauer, dann allerdings erst im Tagesverlauf bei nochmal 15 Grad in der Spitze.
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0: Der sagt Mahlzeit und freut sich, dass Sie es sich auch am Donnerstag mit uns schmecken lassen. Geht's ums Meckern? Müssen wir uns vermutlich alle an die eigene Nase fassen? Jeder hat schon mal irgendwo Dampf abgelassen. In Bad Salzungen können Sie das heute auch. Vor den Herbstferien und dem Urlaub nochmal alles rauslassen, was einen gerade nervt, damit es dann Erholung pur sein darf. Extra dafür ausgebildete Menschen stehen Ihnen zur Seite. Und wieso das besser ist, als einfach irgendwo einen blöden Kommentar zu schreiben, das lassen wir uns in einer knappen Viertelstunde mal erklären. Davor, Tal Backman aus den 90ern mit She's So High und das hier sind Genesis mit Invisible Touch aus den 80ern bei Landeswelle Thüringen.

0: Ihnen schmeckt das Mittag hoffentlich. Landeswelle Thüringen hier. Guten Hunger am Donnerstag. Und da sind die nächsten Ferien im Anflug. Für viele von uns heißt das vielleicht auch nochmal Urlaub. In den wollen wir natürlich so stressfrei wie möglich starten. Und deshalb wäre es doch gut, wenn wir uns alles, was uns nervt, nochmal von der Seele reden könnten, oder? Einfach mal rummotzen, um's loszuwerden. Das geht heute in Bad Salzungen auf dem Markt. Ein ehemaliges Spielwarengeschäft wird da zu einer Motzbude. In der sitzen übrigens extra für diese Aktion ausgebildete Menschen, denen sie wirklich mal alles an den Kopf knallen können, was sie gerade nervt. Und wieso das von Ohr zu Ohr besser ist, als in den sozialen Medien auf einen Meckerzug aufzuspringen, hat uns der Leiter der Volkshochschule im Wartburgkreis Martin Scholz erklärt.
1: Weil man erstens in einem geschützten Raum ist, geht aber auch darum, dass man Feedback kriegt und auch miteinander ins Gespräch kommt. Es nützt nichts, in den sozialen Medien einfach nur, ich sag jetzt mal, reinzukommen.

0: Kotzen, sondern es muss doch darum gehen in dieser Gesellschaft, dass wir miteinander reden oder dass man auch auf eine andere Meinung stößt und dann drüber diskutiert.
1: Die Vorstufe von einem Wutraum vielleicht. Die Motzbude. Heute auf dem Markt in Bad Salzungen für alle, die mal verbal Dampf ablassen wollen. Was bei uns in Thüringen sonst noch wichtig ist, hören Sie dann gleich wieder im nächsten Landeswelle-Update in 10 Minuten.
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0: Rick Astley aus den 80ern, Never Gonna Give You Up. Hier ist Landeswelle Thüringen. Einen schönen Donnerstag Ihnen.
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0: Staus und Blitzer bei Landeswelle Thüringen immer zuerst mit einer Info von der A4 Richtung Dresden. Zwischen Eisenach West und Eisenach Ost ist im Moment die rechte Spur gesperrt. Hier muss ein kaputter LKW abgeschleppt werden. Und die A71 Richtung Sangerhausen noch. Vorsicht zwischen Erfurt Nord und Sömmerda Süd. Da liegen Gegenstände auf der rechten Spur. Blitzer im Moment auch auf der A71 Richtung Sangerhausen zwischen dem Dreieck Suhl und Suhl-Zellameles. Dann stehen sie in Jena auf der Schlegelstraße stadtauswärts. 30 sind hier angesagt. Und Tina hat noch eine WhatsApp geschickt. Unsere Liste

0: den Panzerblitzern aktualisiert. Neu eine aufgebaut in Eisenach auf der Friedensstraße, da wo sie 30 fahren dürfen. Die komplette Liste mit den Panzerblitzern und allgemein alle Infos, was auf den Straßen los ist, können Sie sich auch jederzeit aufs Smartphone holen. Einfach den Hashtag Verkehr, also das Rautezeichen mit dem Wort Verkehr, an die 0800 4x4110 schicken. Und wir senden Ihnen dann alle Meldungen, die wir aktuell kennen, zurück. Das ist übrigens auch die Nummer, die Sie wählen können, wenn Sie noch was ergänzen möchten. Dann machen Sie es einfach genauso wie Tina. Eine unterwegs, eine gute und unfallfreie Fahrt, jetzt um 12.30 Uhr.
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2: Mit Lara Fitovec. Thüringens Justiz- und Migrationsministerin Beate Meißner hat heute im Landtag eine Regierungserklärung abgegeben. Ein Thema, was sie zurzeit beschäftigt. Viele Richter und Staatsanwältinnen gehen bald in Rente. Um dagegen zu steuern, wurden dieses Jahr schon 85 neue eingestellt. 47 gehen voraussichtlich in den Ruhestand. Aber auch bei der Migration plant Meißner Änderungen. Die Abschiebehaft soll von 10 auf 15 Plätze wachsen. Gleichzeitig sollen aber die Schnellverfahren für Fachkräfte aus dem Ausland künftig an einer zentralen Stelle und nicht mehr in den Kommunen bearbeitet werden. Dafür wurden jetzt 5 neue Stellen geschaffen. Die Stadtbibliothek in Ilmenau hat den Thüringer Bibliothekspreis und damit ein Preisgeld von 10.000 Euro abgeräumt. Was die Jury überzeugt hat, das weiß Jasmin Kleinichen.
3: Hochgelobt wurde die gelungene Neugestaltung der Bibliothek. Die umfasst unter anderem einen neuen Lernraum, einen Kinderbereich und einen reizarmen Rückzugsort. So wird der Raum für Begegnung, konzentriertes Arbeiten und chancengleiche Bildung geschaffen. 2 andere Bibliotheken gehen aber auch nicht leer aus. Die mit jeweils 2.500 Euro dotierten Förderpreise gehen an die Bibliothek in Georgenthal und die Stadt-, Kreis- und Fahrbibliothek Apolda-Weimarer Land.
2: Übergeben werden die Preise dann in 2 Wochen auf dem Thüringer Bibliothekstag in Gera.
0: Da sagen wir herzlichen Glückwunsch. Lara, vielen Dank.
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0: Eine richtige Regenfront, die jetzt über uns hinwegzieht, die kommt aus dem Westen und zieht sich über das ganze Land nach Osten durch. Das dauert noch gut 1,5 Stunden. Dann kriegen wir alle was davon ab. Und danach zieht sie dann eben nach Osten wieder raus. Also spätestens zum Abend hin dann überall soweit trocken. Was die Temperaturen angeht, haben wir derzeit ein Gefälle. 15 Grad maximal sind drin, nur im Osten des Landes. Jena, Gera, Saalfeld, Altenburg, aktuell sogar schon 18 Grad. Das ist dann aber wirklich das Höchste der Gefühle. Morgen eher grau, größere Schauer erst im Tagesverlauf bei nochmal um die 15 Grad in der Spitze.
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0: Da ist bei vielen gerade Mittagspause angesagt. Ich kann mir den Weg in die Küche heute sparen. Seit gestern liegen bei uns auf dem Redaktionstisch so viele Süßigkeiten, dass ich so viel schon genascht habe und im Moment gar keinen Hunger habe. Bleibe ich also hier im Studio und höre die nächsten 80er und 90er. Bruce Springsteen jetzt mit Streets of Philadelphia. Ich bin Christian Buri. Schmecken lassen.

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1: Mit Michael Schemert. Auch wenn die Handballerinnen vom Thüringer HC den Erfolg aus dem Pokal nicht wiederholen konnten, bleiben sie in der Bundesliga ungeschlagen. Beim Wiedersehen mit den amtierenden deutschen Meister der HSG Blomberg-Lippe gab es einen Punkt. Am Ende stand es da 30-30 unentschieden. Bei den Männern ist heute Abend der TSV Eisenach gefragt. Die Thüringer, die sind bei den Rhein-Neckar-Löwen zu Gast. Anwurf ist gegen den zweifachen deutschen Meister in der SAP-Arena um 19 Uhr. Gute Nachrichten für den deutschen Dartsport. Wir haben offenbar ein weiteres Ass im Ärmel. Erstmals seit 2018 steht wieder ein Deutscher im Finale der Junioren-WM. Jan Schmidt spielt Ende November um den Titel, den bislang nur Max Hopp gewinnen konnte. Sollte Schmidt gewinnen, dann qualifiziert er sich auch für die Profi-Darts-WM und würde sein Debüt im legendären Alexandra Palace feiern. Und was abseits des Sports sonst noch wichtig ist, das hören Sie auch gleich wieder in den Landeswelle-Nachrichten um 1.
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0: mittlerweile auch schon wieder anderthalb Jahre nicht mehr bei uns. Anna R. von Rosenstolz, aber sie hat tolle Songs mit ihrer Band hinterlassen. Einer ist Liebe ist alles. Gerade eben gehört bei Landeswelle Thüringen für ihren Donnerstagmittag. Staus und Blitzer bei uns immer zuerst mit einer Info von der A4 Richtung Dresden zwischen Eisenach West und Eisenach Ost. Ist im Moment wegen Bergungsarbeiten die rechte Spur gesperrt. Hier muss ein kaputter LKW abgeschleppt werden. Blitzer kennen wir auf der A71 Richtung Sangerhausen zwischen dem Dreieck Suhl und Suhl-Zellameles. Dann stehen sie in Gorndorf auf der Gera-Straße stadteinwärts und Blitzer in Jena auf der Schlegelstraße stadtauswärts. Hier sind 30 erlaubt. Können Sie ergänzen? Dann gerne kostenlos per Telefon oder WhatsApp bei uns. Nummer dafür ist die 0800 4x4 110. Kommen Sie gut und sicher ans Ziel. 13 Uhr ist es.
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2: Ich bin Sönke Röhling. Schönen guten Tag. Linke, Grüne und SPD in Berlin wollen weiter über eine gemeinsame Regierungskoalition sprechen. Sie wollen offiziell Sondierungsgespräche starten, heißt es von den Parteien. Finn Riebesel, Freundlieb.
3: Besonders beim Umgang mit Antisemitismus musste vorher noch eine gemeinsame Linie gefunden werden. Offenbar ist das jetzt gelungen. Ein Knackpunkt dürfte aber noch die Vergesellschaftung großer Wohnungskonzerne sein. Darauf pocht die Linke. Die SPD hatte dazu vorher gesagt, Enteignungen, das ist mit uns nicht zu machen. Die Linke hatte die Wahl gewonnen. Neben Rot-Grün-Rot wäre in Berlin auch ein Bündnis aus CDU, Grünen und SPD möglich.
2: Ein erster Schritt, um Menschen mit kleinen und mittleren Einkommen zu entlasten. So werben Union und SPD für ihre geplante Einkommensteuerreform. Die war heute zum ersten Mal Thema im Bundestag. Unter anderem sollen Grund- und Kinderfreibetrag angehoben werden. Zur Gegenfinanzierung sagte Finanzminister Klingbeil:
4: Die Reichensteuer wird etwas früher greifen. Außerdem führen wir eine Steuer für die Superreichen in unserem Land, für die allerhöchsten Einkommen ein, die mehr als 280.

0: 30.000 Euro im Jahr haben. Also ganz oben trägt mehr dazu bei, dass in der Mitte unseres Landes entlastet wird. Ich finde, das ist fair.
1: Union und SPD wollen bei ihrem Reformkurs bleiben. Ob es noch weitere Anpassungen gibt, ist nach dem Koalitionsausschuss am Abend noch unklar. Zuletzt hat es in der schwarz-roten Koalition vor allem Streit um die Renten- und Pflegereform sowie um die geplante Zuckersteuer gegeben. Die EU hat im vergangenen Jahr fast 7 Milliarden Euro nicht regelkonform ausgegeben. Besonders beim Corona-Fonds wurden laut Europäischem Rechnungshof Gelder teils zu schnell ausgezahlt, ohne ausreichend zu prüfen, ob die Voraussetzungen erfüllt waren. Betrug wurde aber nicht festgestellt, heißt es. Verbraucherschützer und Handelsvertreter fordern schärfere Regeln fürs Online-Shopping. Anbieter aus Nicht-EU-Ländern müssen Vertreter in Europa haben, die zur Rechenschaft gezogen werden können, wenn gefälschte oder schädliche Produkte verkauft werden, so die Forderung.
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3: Mit Temperaturen, die vom Regen abhängig sind. In Gera und Altenburg beispielsweise ist es aktuell trocken. Da haben wir 18 Grad. In vielen anderen Landesteilen, also fast nahezu im Rest, im Moment ein paar Regenschauer. Dementsprechend kühlt es da runter. Nur so Werte zwischen 12 und 16 Grad. Das ist auch das Höchste der Gefühle heute. Es bleibt ziemlich grau. Erst Richtung Feierabend, dann soweit trocken mit ein paar Auflockerungen. Und morgen dasselbe Spiel nochmal.
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3: Beim 3000-Meter-Lauf würden wir vermutlich sagen, noch zwei Runden, dann ist Feierabend. Schönen Donnerstag Ihnen. Und da kennen Sie vielleicht dieses legendäre Was die Fans beim Skispringen immer rufen, um ihren Favoriten möglichst weit nach unten zu tragen. Sie nehmen mit uns die Perspektive eines solchen Athleten ein und erleben, wie der sich oben auf der Schanze fühlt, bevor er dann endgültig nach unten fährt. 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Ist nur ein Highlight von vielen. Tickets gibt's hier bei mir in der Mittagskarte auf landeswelle.de. Und gezockt wird gleich wieder nach Glenn Frey aus den 80ern und nach diesem 90er von Nick Kamen. Here's I Promise Myself bei Landeswelle Thüringen.

0: Falls es Ihnen heute zu ungemütlich und frisch ist, kommt der heiße Sound wenigstens aus dem Radio. Glenn Frey aus den 80ern mit The Heat Is On. Aber ehrlicherweise passt für unser nächstes Thema etwas Kälte ganz gut.
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0: Genießen Sie den Donnerstag mit Ihrer Einladung zu einer exklusiven Tour durch die Lotto Thüringen Schanzenanlage im Kanzlersgrund. Die will sich zum Beispiel Marleen aus Sondershausen nicht entgehen lassen. Jetzt wohnen Sie ja theoretisch und auch praktisch am anderen Ende von Oberhof. Wie kommt's, dass Sie den Winter trotzdem schön finden?
2: Bei uns gibt es ja abends sehr wenig Schnee. Also wenn, dann kommt zwar mal viel, aber es ist sehr selten. Und ich würde mir das einfach gerne mal angucken, weil ich das wahnsinnig faszinierend finde.
0: Dann möchte ich Ihnen genau diese Chance geben, und zwar mit folgenden 10 Begriffen. Wenn Sie mir 5 wieder nennen können, gibt's 2 Tickets für so eine Exklusivtour durch den Kanzlersgrund.
2: Puh, jetzt bin ich auch nervös.
0: Wir kriegen das zusammen hin. Also,
2: okay.
0: Schanzenrekord, Handschuh, Flutlicht, Siegerpodest, Tannenwald, Skifliegen, Anzeigetafel, Fahne, Stadion, Absprung. Sie dürfen.
2: Fahne, Stadion, Absprung, Anzeigetafel, Handschuh, Flutlicht.
0: Guck, es ist Ihnen sogar noch ein 6. eingefallen. Sehr gut. Herzlichen Glückwunsch.
2: Oh, cool.
0: Wer kommt ja mit oben an den Absprung?
2: Das weiß ich noch nicht. Das lasse ich mir noch einfallen.
0: Dann suchen Sie sich jemanden aus, mit dem Sie gerne mal die Aussicht über Oberhof genießen wollen. Und auch keine Angst, Sie müssen da nicht wie ein Skispringer runter, sondern dürfen nebendran an der Treppe entlang.
2: Puh, das ist ja schön.
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0: Rock von den Kings of Leon, Use Somebody, hier bei Landeswelle Thüringen. Kommen Sie gut und vor allem sicher durch den Donnerstag mit uns. Staus und Blitzer immer zuerst, da ist jetzt aufgrund des Wetters einiges los. Wir starten mal auf der A4 Richtung Frankfurt. Da liegen in der Abfahrt Nora Fahrzeugteile auf der Straße, aber auch schon und direkt dahinter zwischen Nora und Erfurt-Fieselbach ebenfalls Gegenstände auf der Straße. Dann die A9 in beiden Richtungen zwischen Triptis und Dittersdorf. Achtung, hier gerade eine verschmutzte Fahrbahn. Das könnte mit dem kaputten LKW zusammenhängen, der dort ebenfalls rumsteht. Dann die A38 Richtung Leipzig zwischen Hering und Bergern. Kaputtes Fahrzeug auf der Straße. Gesperrt nach dem Unfall ist die A71 Richtung Schweinfurt und zwar zwischen dem Dreieck Suhl und Meiningen Nord. Und wir haben noch wen am Telefon, der Christian, hier, hallo.
1: Ja, hallo, der Clemens hier. Und zwar, ich habe einen Unfall zu melden. Die B88 ob Ausgang Orgenthal am Verkehrsteiler Richtung Dambach-Dietfahrt sind gerade zwei Autos zusammengestoßen. Polizei regelt wechselseitigen Verkehr. Also 15 Minuten sollte man länger einplanen in alle Richtungen.
0: Dankeschön für die Info und Ihnen eine unfallfreie Weiterfahrt.
1: Ich bin schon durch.
0: Na, dann geht's ja. Dann schönen Feierabend.
1: Danke, tschüss.
0: Und dann kommen wir noch zu den Blitzern. Zwei von ihnen durchgegeben, B85 am Ortsausgang Blankenhain Richtung Bad Berka und jener stehen sie Schlegestraße stadtauswärts, da wo 30 erlaubt sind.
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1: Es ist jetzt 13.30 Uhr.
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3: Mit Jasmin Kleinichen. Es gibt Luchsnachwuchs im Thüringer Wald. Diese erfreuliche Nachricht haben der BUND und das Umweltministerium heute bekannt gegeben. Eine Fotofalle des Luchsausbilderungsprojekts hat Luchs in Vreni letzte Woche mit einem Jungtier abgelichtet. Der dazugehörige Vater ist mit hoher Wahrscheinlichkeit Luchskuder Ionel. Das macht den Nachwuchs noch besonderer, denn es wäre das erste Luchsbaby im Thüringer Wald, dessen beide Elternteile ausgewilderte Tiere sind. Kennen Sie das? Sie haben was bestellt, das Paket kommt, aber niemand ist zu Hause? In Gera soll es genau deswegen jetzt bald mehr Abholstellen direkt im Wohnviertel geben. DHL und Tagwohnen bauen an 10 Standorten neue Packstationen auf. Dort können Sie dann die Pakete rund um die Uhr abholen und sogar Sachen verschicken. Besonders für Familien, ältere Menschen und Berufstätige soll das den Alltag etwas erleichtern. Im Sondershäuser Ortsteil Oberspier wird gerade ein neues Zuhause für Möbel, Spielzeug und Bücher gesucht. Nach der Schließung der Kita Rasselbande wird da alles gegen eine kleine Spende abgegeben. Verkaufstag ist nächste Woche Mittwoch. Aber auch in Schmölln will eine Kita Möbel abgeben. Und zwar will die Kita am Finkenweg ein paar Gitterbetten loswerden. Interessierte können sich da einfach telefonisch melden.
1: Jasmin, vielen Dank für die Infos. Die nächsten Landeswelle-Nachrichten dann in einer knappen halben Stunde.
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1: Ist jetzt wirklich eine extrem verregnete Angelegenheit. Das Band, was die Regenwolken aus dem Westen zu uns rübergetragen hat, ist jetzt wirklich komplett bei uns verteilt. In den nächsten 2-3 Stunden zieht das dann aber nach Osten raus. Heißt, spätestens zum Abend hin hier und da ein paar Auflockerungen möglich und dann auch soweit trocken bei Werten zwischen 15 und 17 Grad. Morgen auch eher grau, da allerdings größere Schauer erst im Tagesverlauf bei nochmal 15 Grad in der Spitze.
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1: Stressfreien Donnerstag Ihnen. Gemeinsam geht's Richtung Feierabend. Was Puppen angeht, gibt's irgendwie nur einen echten Ken, aber ganz viele Barbies. Das neueste Werk des Herstellers Mattel ist eine im Whitney Houston-Style, kreiert in Zusammenarbeit mit dem Nachlassverwalter. Die Macher sagen, dass diese Barbie eine Frau ehren soll, deren Stimme, Anmut, Schönheit und Geist Generationen auf der ganzen Welt inspiriert hat. Der Look? Die Whitney Barbie sieht fast genauso aus wie die echte, und zwar im Video zu ihrem 80er-Erfolg I Wanna Dance With Somebody. Den Song hören wir jetzt hier bei Landeswelle Thüringen. Kommen Sie trocken durch den Donnerstag.

0: Schöne Nummer von Bryan Adams, die 80er hier bei Landeswelle Thüringen. Straight from the heart. Wir haben es 13.48 Uhr. Staus und Blitzer bei uns immer zuerst. Das Regenwetter sorgt dafür, dass auf den Straßen gerade extrem viel los ist. Kurzes Update von der A4 Richtung Dresden. Vorsicht hier in der Abfahrt Jena-Göschwitz. Da liegt ein Spachtel auf der Straße. Und die B175 ist mittlerweile zwischen Friesnitz und Groß-Ebersdorf in beiden Richtungen nach einem Unfall gesperrt. Allen unterwegs, gute und vor allem unfallfreie Fahrt mit uns. Gleich ab 14 Uhr übernimmt hier der Kollege Patrick Grebin und bringt sie dann hoffentlich trocken in den Donnerstagfeierabend. Ich bin Christian Buri, wünsche viel Spaß und wir hören uns, wenn Sie mögen, dann morgen ab um 10 wieder. Tschö.
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0: Sehen Sie mal, da konnten Sie Ihren Kindern jetzt richtig schön zeigen, wozu Sie früher so getanzt haben. 90er Elektromusiklegenden Mr. President mit Jojo Action hier bei Landeswelle Thüringen. Mein Name ist Patrick Rebin. Schönen Donnerstag Ihnen. Stausenblitzer bei uns immer zuerst. Da ist einiges los auf den Straßen. Wir gucken auf die A4 Richtung Dresden. Vorsicht in der Abfahrt hier nach Göschwitz. Hier liegt ein Spachtel auf der Fahrbahn. Dann habe ich die A9 Richtung München zwischen Triptis und Dittersdorf. Hier steht ein kaputter LKW auf der Fahrbahn. Die A38 habe ich auf dem Zettel Richtung Leipzig zwischen Heringen und Berger. Hier ein kaputtes Fahrzeug auf der Fahrbahn. Dann noch eine Meldung von der A71, wenn Sie Richtung Schweinfurt unterwegs sind, zwischen dem Dreieck Suhl und Meiningen Nord. Hier ist aktuell nach einem Unfall gesperrt. Und dann noch eine Meldung, ebenfalls eine Unfallsperrung auf der B175 zwischen Friesnitz und Groß-Ebersdorf in beiden Richtungen. Wir gucken mal nach den Blitzern. Habe ich aktuell nur einen und der steht auf der B85 am Ortsausgang Blankenhain, wenn Sie Richtung Bad Berka unterwegs sind. Hier also ein bisschen genauer auf den Tacho gucken. Falls Sie noch irgendwas für mich sehen, Staus, Blitzer, Verkehrsbehinderungen, sagen Sie gerne kurz Bescheid. 0800 4x4 110 ist die Nummer. Kurz vor zwei haben wir's.
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2: Ich bin Holger Dilk. Schönen guten Tag. Linke, Grüne und SPD in Berlin wollen weiter über eine gemeinsame Regierungskoalition sprechen. Sondierungsgespräche sollen starten, heißt es aus den Parteien. Finn Riebesel, Freundlieb.
3: Besonders beim Umgang mit Antisemitismus musste vorher noch eine gemeinsame Linie gefunden werden. Offenbar ist das jetzt gelungen. Ein Knackpunkt dürfte aber noch die Vergesellschaftung großer Wohnungskonzerne sein. Darauf pocht die Linke. Die SPD hatte dazu vorher gesagt, Enteignungen, das ist mit uns nicht zu machen. Die Linke hatte die Wahl gewonnen. Neben Rot-Grün-Rot wäre in Berlin auch ein Bündnis aus CDU, Grünen und SPD möglich.
2: Die Spitzen von Union und SPD wollen an den Reformplänen festhalten. Vielmehr ist bisher nicht zu den Ergebnissen des Koalitionsausschusses von gestern Abend bekannt geworden. Jana Klonikowski.
4: Bisher ist nur eine SMS der Fraktionschefs von Union und SPD bekannt. Darin schreiben Thorsten Frey, Matthias Miersch und CSU-Landesgruppenchef Alexander Hoffmann von einer guten und konstruktiven Atmosphäre und dass alle Vorhaben zügig zum Abschluss gebracht werden sollen. Zuletzt hatte es in der schwarz-roten Koalition ja Streit um die Renten- und Pflegereform sowie um die Zuckersteuer gegeben. Wie es da jetzt weitergeht, ist unklar.
2: Ein erster Schritt, um Menschen mit kleineren und mittleren Einkommen zu entlasten, so werben Union und SPD für ihre geplante Einkommensteuerreform. Die war heute zum ersten Mal Thema im Bundestag. Zur Gegenfinanzierung sollen die Steuern bei höheren Einkommen angehoben werden. Die Bundesregierung hat ihre Wirtschaftsprognose für dieses Jahr deutlich nach oben korrigiert. 1,3% Wachstum werden erwartet. Im Frühjahr waren es noch 0,5%.

0: Die Wirtschaft habe den Iran-Krieg und die hohen Energiepreise besser weggesteckt als gedacht, heißt es. 4 Festnahmen und Durchsuchungen an 30 Orten. Polizei und Zoll ist ein Schlag gegen ein bundesweites Geldwäschenetzwerk gelungen. Eine 72-Jährige aus dem Raum Stuttgart hat offenbar die Gruppe angeführt, die für andere Kriminelle Geld gewaschen, aber auch bei Drogenimporten und der Vertuschung von Schwarzarbeit geholfen haben soll.
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2: Herbstlich regnerisch ist das heute da draußen. Eigentlich aktuell nur in der Ecke Gera-Weida trocken. Abgekühlt hat sich's auch. Ilmenau meldet aktuell 11 Grad. In Erfurt sind wir bei 14. Ich meine, wenn wir an gestern uns zurückerinnern, da waren es so 24 Grad in der Spitze aktuell. Morgen starten wir noch recht schön in den Tag rein. Ab dem Nachmittag droht dann aber auch wieder Regen. Die Temperaturen ähnlich wie heute bei maximal 15 Grad.
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2: Einen schönen Nachmittag Ihnen. Lassen Sie sich von mir bitte nicht stören, egal ob Sie gerade auf Arbeit sitzen und das nächste Meeting vorbereiten, ein bisschen Dinge ausmessen oder vielleicht daheim gerade den Staubsauger durch die Wohnung durchziehen. Ich begleite Sie die nächsten Stunden durch den Tag durch. Freue mich, dass Sie mit dabei sind. Steigen wir gleich mal zünftig ein mit Elton John. I'm still standing.

0: zum insgesamt 373. Mal findet am Wochenende hier bei uns in Weimar der Zwiebelmarkt statt. Das größte Volksfest Thüringens, wie es so schön heißt. Landeswelle hier am Donnerstag. Für mich ist es tatsächlich das allererste Mal, dass ich auf diesem Zwiebelmarkt bin. Ich bin ja noch ganz neu in der Stadt, aber ich habe auch schon mitbekommen, dass es hier echt ein Ding ist. Ich glaube, das war so mit das Erste, was ich gesagt bekommen habe, als ich hier angefangen habe und meinte, dass ich in der Innenstadt wohne. Das war so in die Richtung, ach cool, dann bist du ja direkt beim Zwiebelmarkt. Sogar meine Mutter hat mir kürzlich aus Süddeutschland ein Foto von einem Zeitungsartikel über den Zwiebelmarkt geschickt. Zusammengefasst, ich habe wirklich absolut gar keine Ahnung, was da auf dem Zwiebelmarkt so los ist, was man unbedingt gesehen haben muss, welche Stände ich mir anschauen sollte. Sie dagegen vielleicht oder wahrscheinlich schon. 0800 4x4 110. Ich hätte richtig gerne ein paar Tipps von Ihnen. Ja, was lohnt sich? Was ist ein absolutes Muss für mich auf meinem ersten Mal Zwiebelmarkt? Schicken Sie gerne eine kurze WhatsApp durch. 0800 4x4 110. Ich freue mich richtig doll auf Ihre Anregungen.
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0: So schnell verwandelt sich das Büro in ein Moshpit. Rockig geht's durch den Nachmittag hier bei Landeswelle Thüringen. Bon Jovi, You Give Love a Bad Name. Staus und Blitzer bei uns immer zuerst. Gucken wir direkt mal auf die A9 Richtung Berlin. Vorsicht zwischen Lederhose und Hermsdorf Süd. Hier hat es einen Unfall gegeben. Aktuell sind dort Gegenstände auf der linken Spur. Auf der mittleren Spur steht ein kaputtes Auto. Rettungsfahrzeuge sind im Einsatz. Es staut sich und bitte, bitte, bitte, wenn Sie da im Stau stehen, bilden Sie eine Rettungsgasse. A9 Richtung München, Gegenrichtung zwischen Triptis und Dittersdorf. Hier steht ein kaputter LKW auf der Fahrbahn. Dann habe ich noch die A38 Richtung Leipzig zwischen Heringen und Berger. Hier steht ein kaputtes Fahrzeug auf der Fahrbahn. Vorsicht auch auf der A71 Richtung Schweinfurt zwischen dem Dreieck Suhl und Meiningen Nord. Hier nach einem Unfall Behinderung. Mittlerweile ist zumindest die linke Spur allerdings wieder befahrbar. Und dann habe ich noch eine Meldung von der B175 zwischen Friesnitz und Groß-Ebersdorf. Hier in beiden Richtungen nach einem Unfall gesperrt. Schauen wir auf die Blitzer. Habe ich aktuell weiterhin nur einen, der steht auf der B85 am Ortsausgang Blankenhain, wenn Sie Richtung Bad Berka unterwegs sind. Gute Fahrt Ihnen!
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0: Es ist 14.30 Uhr.
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3: Mit Jasmin Kleinichen. Wer in Thüringer Gefängnissen arbeitet, bekommt künftig mehr Geld. Der Landtag hat beschlossen, die Gefangenenvergütung im Schnitt von gut 2 Euro auf 3,37 Euro pro Stunde anzuheben. Hintergrund ist ein Urteil des Bundesverfassungsgerichts. Gleichzeitig fällt damit die Arbeitspflicht für Gefangene weg. Migrationsministerin Meißner begründet es damit, dass Arbeit Teil der Resozialisierung sei und nicht Teil der Strafe. In Bad Salzungen ist der Startschuss für ein Millionenprojekt gefallen. Das Kurheilbad Solewelt wird für 16 Millionen Euro erweitert und energetisch modernisiert. Herzstück wird ein Anbau mit einem neuen Therapiebecken, Behandlungsräumen und einer Trainingsfläche. Beheizt werden soll er über eine Sole-Wasserwärmepumpe und kann so unabhängig vom bestehenden Bad betrieben werden. Den nötigen Strom soll eine Photovoltaikanlage liefern, die über dem Parkplatz entsteht. Auf dem Sondershäuser Marktplatz stehen seit dieser Woche 8 neue Bäume. Gepflanzt wurden sie für das Patenbaumprojekt Zukunft wachsen lassen. 8 fünfte Klassen kümmern sich jetzt 5 Jahre lang um die Bäumchen, also bis sie ihren Abschluss in der Tasche haben. In der Zeit sollen sie die Entwicklung der Bäume begleiten und mehr über Natur und Artenvielfalt lernen.
0: Ja, damit trägt der

0: Ihren Lernfortschritt am Ende nicht nur auf dem Zeugnis blüht. Eine richtig schöne Idee können Sie ja auch mal überlegen, wenn Sie in der Schule arbeiten. Ich meine, ganz ehrlich, neue Bäume schaden nie. Danke, Jasmin, fürs Update.
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0: Ja, und da sieht es vor allem immer noch ziemlich nass aus hier bei uns im Freistaat. Also weiterhin kaum eine Ecke, wo es nicht regnet. Ganz im Westen hört es jetzt dann so langsam auf. Also so die Ecke um Eisenach. Da können Sie langsam den Regenschirm wieder einpacken, wenn Sie raus wollen. Ansonsten immer noch ziemlich nass. Ilmenau meldet aktuell 12 Grad. In Erfurt messen wir 14 Grad. Morgen starten wir dann recht schön rein in den Tag. Ab dem Nachmittag droht dann aber auch wieder Regen hier bei uns und die Temperaturen, die sind morgen auch relativ frisch, liegen bei maximal 15 Grad.
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0: Ihre Kinder und Enkel sind bestimmt schon ganz aufgeregt heute. Vorletzter Schultag vor den Herbstferien. Landeswelle Thüringen hier. Wenn wir mal so ein bisschen auf die Wetterkarte gucken, dann ist es schon wieder ein bisschen ernüchternder, ehrlich gesagt. Viel Regen gibt es in den kommenden Tagen, wenig Sonne. Sonderlich warm wird es dabei auch nicht. Also die große Frage, was tun mit den Kids? Na, Sie könnten zum Beispiel mal nach Zellermelis fahren. Da ist der Fritzpark. Das ist quasi ein riesengroßer Innenabenteuerspielplatz mit Kletterpark, Trampolinanlage, Lasertag gibt's und. Svea und Alex aus König und Crew haben da die Tage mal ein bisschen vorbeigeschaut und sich das Ding mal ein bisschen angeguckt und natürlich mächtig ausprobiert. Und ich sag mal so viel, da können sich die Kleinen mal so richtig schön austoben, wenn ich mir die beiden so anhöre dabei.
1: Also Svea, wir sind jetzt schon gerutscht, wir sind geklettert und das Trampolin gerade eben.
2: Hat mir den Rest gegeben, muss ich sagen. Ich kann nicht mehr. Das war wirklich anstrengend. Ja.
1: Aber das ist super cool gemacht hier. Es gibt hier so Bildschirme, du springst auf diesen Trampolin. Ich habe quasi Basketballbälle gefangen und in den Korb reingedonnert. Habe mir das Video gerade zuschicken lassen. Ich kann das zu Hause nochmal auswerten. Halleluja.
2: Ich habe gerade Piñatas zerschlagen und ich musste sehr hoch springen, um die letzten zu erwischen, weil die ganz oben waren.
1: Und so eine Piñata, wir kennen das aus dem wahren Leben, mit einem Baseballschläger einmal drauf und es passiert genau.
2: Ich musste ganz oft gegenschlagen, ja.
0: Ich weiß nicht, wie es bei Ihnen ist, aber bei mir wirklich so ein absoluter Kindheitstraum, mal mit so einem Trampolin einen Basketball reindanken zu dürfen. Durfte ich im Sportunterricht nie. Im Fritzpark in Zellermelis geht's. Klingt nach mächtig Spaß, vielleicht ja auch für Sie und die Kids eine Option für die Ferien. Und ich meine, wie Sie an Svea und Alex gehört haben, nicht nur die ganz Kleinen haben da viel Spaß.
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0: einer ihrer ganz, ganz frühen Hits. Katy Perry hier bei Landeswelle Thüringen mit Hot and Cold. Staus und Blitzer bei uns immer zuerst. Wir gucken gleich mal auf die A9 Richtung Berlin zwischen Münchberg Nord und Hof West. Vorsicht, hier ist eine ungesicherte Unfallstelle. Außerdem ist der Standstreifen hier blockiert und es sind Personen auf der Fahrbahn. Außerdem liegen Reifenteile auf der Fahrbahn rum. A9 Richtung München zwischen Münchberg Nord und Gefrees. Vorsicht, hier eine verlorene Ladung auf der rechten Spur. Sind mehrere Metallstangen, die da blockieren. Dann habe ich noch was von der A4 Richtung Dresden zwischen Jena Zentrum und Stadtroda. Hier eine Vollstrecke. Hat es auch einen Unfall gegeben in der Baustelle. Aktuell 2 defekte Fahrzeuge, die da stehen. Dann noch eine Meldung von der A4 Richtung Frankfurt zwischen Stadtroda und Jena Zentrum. Aktuell eine Vollsperrung. Und noch was von der A38 Richtung Leipzig zwischen Heringen und Berger. Steht ein kaputtes Fahrzeug auf der Fahrbahn. Blitzer haben wir auch einen. Der steht weiterhin auf der B85 am Ortsausgang Blankenhain, wenn Sie Richtung Bad Berger unterwegs sind. 15 Uhr ist es.
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2: Ich bin Holger Dilk. Schönen guten Tag. In Berlin stellen sich Linke, SPD und Grüne gemeinsam gegen Antisemitismus. Das haben die Parteien klargestellt, nachdem sie den Weg für Sondierungsgespräche freigemacht hatten. Wer antisemitisch auffällt, wird bestraft, sagte die Berliner Linken-Chefin Kerstin Wolter.
3: Bei Verstößen gegen diese Grundsätze entscheiden die Fraktionen nach ihren Regeln über Konsequenzen bis hin zum Ausschluss transparent. Auf Wunsch ordnet ein Gremium aus 3 Fachleuten der Berliner Stadtgesellschaft Vorfälle ein. Wir etablieren es bewusst, weil wir unsere Stadt und diese Frage in unserer Stadt so ernst nehmen.
2: Zuvor gab es Antisemitismusvorwürfe gegen Teile der Linken. Die deutsche Wirtschaft läuft deutlich besser als gedacht, deshalb hat jetzt auch die Bundesregierung ihre Wachstumsprognose nach oben geschraubt. Das Wirtschaftsministerium geht jetzt von einem Plus in diesem Jahr von 1,3% aus, mehr als doppelt so viel wie im Frühjahr. Offenbar hat die Wirtschaft den Iran-Krieg und die gestiegenen Ölpreise viel besser verkraftet als angenommen. Vor allem die Exporte laufen gut und der Staat investiert an vielen Stellen kräftig. Davon profitieren viele Branchen. Die Spionageaffäre um den ehemaligen Chef des Bundesnachrichtendienstes Hanning spitzt sich weiter zu. Wie der Spiegel schreibt, soll der ehemalige Chefspion auch Kontakt zu einem chinesischen General gehabt haben. Offiziell bestätigt hat das die Bundesanwaltschaft nicht. Hanning sitzt seit gestern in Untersuchungshaft, ihm werden Landesverrat und Spionage vorgeworfen. Er soll geheime Infos weitergegeben und eine Analyse für einen fremden Geheimdienst gemacht haben. Um welchen genau es dabei geht, ist nicht bekannt. Die Bundesregierung ist beim Bürokratieabbau auf einem guten Weg, so steht es im Jahresbericht des Normenkontrollrats.

0: Vieles ist schon beschlossen, muss aber noch umgesetzt werden. Als Beispiel nennen die Experten das Kindergeld, das künftig automatisch ausgezahlt werden soll. Der Literaturnobelpreis geht an die kanadische Schriftstellerin Anne Carson. Bekannt ist Carson vor allem für moderne Übersetzungen griechischer Mythen und das Vermischen verschiedener Gattungen. Schon in den vergangenen Jahren war sie als Favoritin für den Nobelpreis gehandelt worden.
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2: Ja, der Regen, der zieht langsam Richtung Osten aus Thüringen raus. Heißt, ganz im Westen des Freistaats ist es mittlerweile schon trocken. Hier zum Beispiel Eisenach oder Mühlhausen genannt. Aktuell bei 13 Grad in beiden Städten. In Gera ist es dagegen ziemlich regnerisch. Hier ebenfalls mit 13 Grad. Morgen starten wir dann recht schön und sonnig in den Tag rein. Ab dem Nachmittag droht dann aber auch wieder Regen. Und die Temperaturen, die pendeln sich morgen bei maximal 15 Grad ein den Tag über.
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2: Ja, Wetter heute ja eher so semi-schön da draußen. Heißt für Sie Toupet extra festkleben, den Hut festhalten, wenn Sie unterwegs sind. Ganz schön windig ist das. Am besten einfach mit dem Auto fahren. Ich meine, ja, ist eh besser. Können Sie auch deutlich entspannter Radio hören, wenn Sie zum Beispiel laufen. Ich wünsche Ihnen einen schönen Donnerstag. Und jetzt mal einen kleinen Ausflug in die 90er.

0: Was regt Sie aktuell so richtig doll auf? Ist es vielleicht Ihr Chef, die Weltlage oder auch generell die Politik? Völlig egal, was es ist. Ich habe jetzt was, wo Sie so richtig schön Dampf ablassen können. Landeswelle Thüringen hier. Wunderschönen Donnerstag Ihnen. Die Motzbude am Markttag. Die hat heute schon den ganzen Tag in Bad Salzungen geöffnet. Im alten Spielwarengeschäft an der Ecke Michaelisstraße Steinweg. Martin Scholz ist der Leiter der Volkshochschule Wartburg-Kreis, die Motzbude nach Bad Salzungen geholt hat. Wie ist denn das? Kann ich da jetzt heute so richtig über alles, was mich aufregt, abledern? Oder wie?
1: Also es gibt einen Maximalmotz. Das ist quasi nach dem Motto raus mit allem, was belastet. Und dann gibt es Motzen und Meckern. Das ist so eine Art mittleres Level. Dann gibt es einen Mini-Motz, kleine, aber feine Ereignisse teilen. Und dann der abgeschwächteste Bereich heißt, ich brauche mal nur ein Ohr für alle, die einfach reden möchten.
0: Hör mal, also ich muss jetzt ja schon sagen, ne? Schon auch ein bisschen süß, muss ich sagen, mit Minimal- und Maximal-Mods. Also, wenn Sie irgendwas richtig doll aufregt, bis 16.45 Uhr können Sie in Bad Salzungen noch so richtig motzen, was das Zeug hält. Übrigens geht auch kurz entschlossen und spontan. Vielleicht, falls der Supermarkt mal wieder nicht Ihre Lieblingsäpfel hatte oder so.
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0: seiner Band Rayman. Bisschen rockig, bisschen schnulzig, mag ich wirklich, wirklich gern die Nummer. Supergirl, schönen Donnerstag mit Landeswelle Thüringen. Staus und Blitzer bei uns immer zuerst. Einiges los auf den Straßen. Wir gucken auf die A4 Richtung Dresden zwischen Jena Zentrum und Stadtroda. Hier aktuell eine Sperrung nach einem Unfall in der Baustelle. Vorsicht, hier stehen zwei defekte Fahrzeuge, deswegen staut es sich da auch. Dann habe ich die A4 Richtung Frankfurt auf dem Zettel zwischen Stadtroda und Jena Zentrum. Hier aktuell nach einem Unfall gesperrt. Außerdem ist hier ein Feuerwehreinsatz am Laufen und auch hier staut es sich. Dann habe ich noch die A9 Richtung Berlin zwischen Münchberg Nord und Hof West. Hier Sperrung nach einem Unfall. Gegenrichtung auch was los. A9 Richtung München zwischen Triptis und Dittersdorf. Hier steht ein kaputter LKW auf der Fahrbahn. Dann habe ich noch die A73 Richtung Suhl zwischen Schleusingen und Suhl-Friedberg. Hier liegen Spanngurte auf der Fahrbahn und noch eine Meldung aus dem Kreis Gotha. Zwischen Gotha und dem Abzweig nach Buffleben hier aktuell eine Sperrung nach einem Unfall. Wir gucken zusammen auf die Blitzer. Die haben sich vermehrt, sind jetzt zu zweit. Einer steht auf der B85 Ortsausgang Blankenhain Richtung Bad Berka. Das ist der, den wir schon kennen. Und neu dazugekommen ist der auf der B88 zwischen Katterfeld und Friedrichroda an der Kreuzung Engelsbach. Hier sind 70 erlaubt. Gute Fahrt Ihnen.
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0: 15.30 Uhr ist es.
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3: Mit Jasmin Kleinichen. Thüringen will mehr Plätze für die Abschiebehaft schaffen. Die Anstalt in Thüringen soll von 10 auf 15 Plätze wachsen. Das hat Migrationsministerin Beatrice Meißner am Landtag angekündigt. Die Kommunen bräuchten die zusätzlichen Plätze, sagte sie. Abschiebungen scheitern aktuell unter anderem an fehlenden Dokumenten. Deswegen hilft der Bund seit Anfang des Monats bei der Beschaffung fehlender Pässe. Das Luchs-Auswilderungsprojekt im Thüringer Wald zeigt Wirkung, denn es gibt wieder Nachwuchs. Eine Fotofalle hat das Jungtier letzte Woche geknipst. Mama ist Luchsin Vreni, die sich vor 2 Jahren südlich von Ilmenau angesiedelt hat. Da hat sich dann auch Luchs Ionel nach seiner Auswilderung niedergelassen, er ist höchstwahrscheinlich der Vater. Damit könnte es das erste Mal sein, dass 2 ausgewilderte Tiere gemeinsam im Thüringer Wald für Nachwuchs gesorgt haben. Gotha bereitet sich auf den Winter vor. Nach und nach verschwinden die Kübelpflanzen aus der Stadt und ziehen in ihr Winterquartier um. Auch die Brunnen werden jetzt schrittweise aus dem Betrieb genommen. Morgen geht's dann auch den Sommerblumen an der Wasserkunst an den Kragen. Sie kommen alle raus. Dafür werden dann aber nächste Woche auch gleich neue Blumenzwiebeln gesteckt, und zwar 8.500 Stück an der Zahl.
0: Na, dann mal gute Nacht an die Sommerblumen. Ach ja, der Winter, der kommt langsam näher. Danke dir fürs Update, Jasmin.
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0: Okay, ganz so schlimm ist es wettertechnisch noch nicht. Also der Winter ist noch nicht, da kann ich Ihnen sagen. Aber der Herbst auf jeden Fall. Es regnet nämlich. Und zwar fast überall hier bei uns im Freistaat. Nur ganz im Westen haben wir so ein breites Band, sagen wir mal, zwischen Nordhausen und Bad Salzungen, wo es aktuell trocken ist, 13 Grad hier. Ansonsten aber unbedingt einen Regenschirm mitnehmen. Auch in Schleiz beispielsweise hier momentan.

0: momentan mit 11 Grad. Morgen starten wir recht schön rein in den Tag. Ab dem Nachmittag kommt der Regen dann aber zurück. Die Temperaturen morgen dann bei maximal 15 Grad.
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0: Also ich muss ja auch sagen, ich vermisse das schöne Wetter ja schon auch so ein bisschen. Ne? Herbstlich ist es geworden. Gestern noch 24 Grad, jetzt heute sind wir so bei 15, 16 maximal und Regen. Aber gut, wir machen uns die gute Laune einfach selbst. Gleich mit Savage Garden, To the Moon and Back, richtig schöne Nummer. Davor habe ich aber noch Prayer in C von Lilywood and the Prick im Robin Schulz Remix. Und jetzt den ewigen Paul Young, Love of the Common People.

Also es gibt ja so die ganz großen Fragen des Lebens. Dazu gehört zum Beispiel sowas wie, was treibt mich eigentlich an? Was ist gerecht? Oder auch gibt es sowas wie Schicksal? Und was unbedingt auch dazu gehört ist, was mache ich bitte die ganzen Ferien über mit den

0: jetzt hin?
1: Los!
0: Hä? Wieso treffe ich ihn nicht?
2: Brech ein!
0: Was ist das auf mich? Da bist du!
2: Hallo!
0: Hallo!
2: Läuft doch besser als gedacht. Scheiße. Ich wusste, dass du hinter mir bist.
0: Scheiße. Nein.
2: Svea?
0: Ja?
2: Lasertag?
0: Das war so witzig. Und ich habe gewonnen, würde ich nur festhalten.
2: Aber es war knapp dafür, dass ich hinten dran hing. Habe ich echt noch gut aufgeholt.
0: Ich war einfach von Anfang an gut und du wurdest halt besser.
3: Die beiden diskutieren übrigens immer noch, wer besser war. Der Fritzpark in Zellermeles. Vielleicht ja auch was für ihre großen und kleinen Kids jetzt in der Ferienzeit. Scheint auf jeden Fall ordentlich spaßig zu sein da drin.
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0: Oder um das Lied ins Hier und Jetzt zu holen, einmal alle mitsingen. All that she wants is a bisschen Sonne. Landeswelle Thüringen am Donnerstag. Genießen Sie es trotzdem. Staus und Blitzer bei uns immer zuerst. Wir gucken auf die A9 Richtung Berlin zwischen Münchberg Nord und Hof West. Hier hat es einen Unfall gegeben. Vorsicht, die rechte Spur ist gesperrt. Dauert also wahrscheinlich auch ein bisschen länger. Gegenrichtung habe ich auch was. A9 Richtung München zwischen Triptis und Dittersdorf. Hier steht ein kaputter LKW auf der Fahrbahn. Dann habe ich die A70 Richtung Bayreuth zwischen Eltmann und Bamberghafen. Behinderung nach einem Unfall mit mehreren Fahrzeugen auf der rechten Spur. Die A71 Richtung Schweinfurt habe ich. Und zwar zwischen dem Dreieck Suhl und Meiningen Nord. Hier Behinderung nach einem Unfall. Aktuell ist die linke Spur wieder befahrbar. Gegenrichtung auch hier wieder was. Und zwar Richtung Sangerhausen zwischen Bad Kissingen, Örlenbach und Massbach. Vorsicht, hier steht ein kaputter LKW. Deswegen ist der Standstreifen blockiert. Und dann noch eine Meldung von der B89 Meiningen Richtung Haslach zwischen Ebenharz und Hildburghausen. Hier hat es einen Unfall gegeben. Aktuell ist da die Straße gesperrt. Liegt auch eine Ölspur. Rettungsfahrzeuge sind im Einsatz. Also wenn sie da unterwegs sind bzw. im Stau stehen, unbedingt eine Rettungsgasse bilden. Wir gucken nach den Blitzern. Weiterhin zwei Stück. B85 Ortsausgang Blankenhain Richtung Bad Berka und B88 zwischen Katterfeld und Friedrichrode an der Kreuzung Engelsbach. Hier sind 70 erlaubt, falls Sie noch was für mich sehen. Staus, Blitzer, Verkehrsbehinderung 0800 4x4 110. Gerne eine kurze WhatsApp durchschicken. 16 Uhr haben wir's.
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2: Ich bin Holger Dilk. Schönen guten Tag. Der Weg für Sondierungsgespräche in Berlin ist frei. Linke, SPD und Grüne haben sich geeinigt, auch beim Umgang mit Antisemitismus. Tom Husse.
3: Ja, da haben sich die Parteien nochmal deutlich positioniert und betont, wer in ihren Reihen mit antisemitischen Äußerungen oder auch mit Kontakten zu Clanmitgliedern auffällt, muss mit einem Parteiausschluss rechnen. Zuvor gab es da entsprechende Vorwürfe gegen Teile der Linken und da wollten SPD und Grüne für Klarheit sorgen. Die gibt's jetzt zwar, ein großer Streitpunkt ist aber noch da, und zwar das Thema Enteignungen in Berlin. Die Linke pocht darauf, die SPD will da aber nicht mitmachen.
2: Die Bundesregierung hat ihre Wirtschaftsprognose für dieses Jahr deutlich nach oben korrigiert. 1,3% Wachstum werden erwartet. Im Frühjahr waren es noch 0,5%. Wirtschaftsministerin Reiche.
4: Die deutsche Wirtschaft hat sich im ersten Halbjahr 2026 robuster erwiesen als noch im Frühjahr projiziert. Trotz geopolitischer Unsicherheiten, trotz eines globalen Energiepreisschocks, trotz der Schließung der Straße von Hormuz, und trotz Zöllen.
2: Die Spionageaffäre um den ehemaligen BND-Chef Hanning spitzt sich weiter zu. Wie der Spiegel schreibt, soll der ehemalige Chefspion auch Kontakt zu einem chinesischen General gehabt haben. Offiziell bestätigt wurde das noch nicht. Hanning sitzt seit gestern in Untersuchungshaft. Beim Bürokratieabbau kommt die Bundesregierung voran, das bestätigt der neue Bericht des Normenkontrollrats. In der Verwaltung wird demnach zum Beispiel immer mehr auf digital statt auf Papier gesetzt. Vieles wurde außerdem schon auf den Weg gebracht, muss aber noch umgesetzt werden. Der Literaturnobelpreis geht in diesem Jahr nach Kanada. Ausgezeichnet wird die Schriftstellerin Anne Carson für ihr mutiges und originelles Werk, das ganz neue Formen der modernen Literatur geschaffen hat, so die Jury. Als nächstes wird morgen der Friedensnobelpreis verliehen.
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5: Der Hund ist Thüringens bester Freund. Und für die Gemeinden ist er auch eine Einnahmequelle. Nach ersten Zahlen haben die Kommunen im vergangenen Jahr fast 9,4 Millionen Euro Hundesteuer kassiert. Das sind rund 37.000 Euro mehr als 2024. Auf alle Einwohner umgerechnet sind das knapp 4,5 Euro pro Kopf. Für die Gemeindekassen bleibt die Hundesteuer allerdings ein kleiner Posten. Sie macht gerade einmal 0,4% der Steuereinnahmen aus.

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1: Gute Nachrichten vom Wetter bzw. Regenradar. Es wird immer weniger hier bei uns im Freistaat. Mittlerweile die Landeshauptstadt zum Beispiel auch trocken. Erfurt 13 Grad, trotzdem noch ein bisschen bewölkt. In Mühlhausen dagegen sogar ein bisschen Sonne. 14 Grad haben wir hier, trotzdem eher Pullover bzw. Jacken als T-Shirt-Wetter heute. Morgen starten wir recht schön rein in den Tag. Ab dem Nachmittag droht dann aber auch wieder Regen. Die Temperaturen dann bei maximal 15 Grad.
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1: Also ich glaube, so langsam können wir es mal sagen, wir sind auf dem Weg in Richtung Wochenende. 3 Minuten nach 4 heißt, der Donnerstag ist nicht mehr ganz so lang und dann steht nur noch der Freitag zwischen Ihnen und den beiden gemütlichsten Tagen der Woche. Wie schaut's aus? Haben Sie schon Pläne? Ist ja zum Beispiel Zwiebelmarkt in Weimar. Wenn Sie mir mal noch ein paar Tipps für den haben, was man da unbedingt gemacht, gesehen haben muss, dann schicken Sie gerne eine kurze WhatsApp an die 0800 4x4 110. Ich bin als Weimar-Neuling da wirklich über jeden Tipp dankbar.

0: heute Morgen aufgestanden, haben rausgeschaut. Das Erste, was sie gesehen haben, war Regen. Auf dem Weg zur Arbeit hat ihnen dann einer die Vorfahrt genommen. Die Kaffeetasse ist übergelaufen und der Chef hat sie rund gemacht für was, wofür sie gar nichts können. Landeswelle Thüringen hier, da habe ich einen Tipp für Sie am Donnerstag heute. Und zwar ab nach Bad Salzungen. Da motzen sie sich nämlich schön alles von der Seele. In der Motzbude am Markt im alten Spielwarengeschäft Ecke Michaelisstraße Steinweg. Das Ganze wird in Zusammenarbeit mit der Volkshochschule Wartburgkreis veranstaltet. Martin Scholz ist der Leiter der Volkshochschule. Warum macht ihr das denn?
1: Da geht es im Grunde genommen darum, Menschen auf der Straße die Möglichkeit zu geben, Dampf abzulassen oder endlich mal zu sagen, was sie schon immer sagen wollten oder sich zu einzelnen politischen Themen oder gesellschaftlichen Missständen zu äußern.
0: Also da hören Sie es, motzen absolut erbeten. Und Sie motzen da natürlich auch nicht nur in einen leeren Raum rein oder so.
1: Wir sprechen gezielt Passanten an oder Leute, die das schon mitgekriegt haben, kommen gezielt zu uns und werden dann empfangen und treffen dann auch auf ausgebildete, sage ich mal, Diskutanten, die wir in einem Workshop vorher ausbilden.
0: Ja, da gibt's dann richtig Feedback für Ihren Motzer. Sie können über die Themen diskutieren und sich natürlich auch austauschen. Also, wo sind sie, meine Motzer? Die Motzbude heute am Markt in Bad Salzungen wartet auf Sie noch bis 16.45 Uhr. Heißt, knappe halbe Stunde noch, wenn Sie sich beeilen. Dann schaffen Sie das.
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0: Weiter Richtung Feierabend an diesem Donnerstag mit Musik aus den 80ern. Fergal Sharkey, A Good Heart hier bei Landeswelle Thüringen. Stausenblitzer bei uns immer zuerst und da habe ich gerade eine Sprachnachricht vom Alex bekommen.
1: A4 Richtung Dresden. Ich stehe im Moment in Magdala, also zwischen Magdala und Stadtroda ist dann Stau. Ne? Es geht eigentlich gar nicht weiter.
0: Also Sie haben es gehört, A4 Richtung Dresden zwischen Magdala und Stadtroda staut sich am besten drum rumfahren. Dann habe ich noch eine Meldung von der A71 Richtung Schweinfurt zwischen dem Dreieck Suhl und Meiningen Nord. Hier aktuell Behinderungen nach einem Unfall, auch wenn die linke Spur wieder befahrbar ist. Dauert es natürlich noch ein bisschen, bis es wieder vollständig glatt läuft. Und dann habe ich noch was von der B89 zwischen Ebenharz und Hildburghausen. Hier hat es einen Unfall gegeben. Öl ist auch ausgelaufen. Aktuell sind da Rettungsfahrzeuge im Einsatz. Dauert hier also auch ein bisschen länger. Wir schauen auf die Blitzer. Habe ich aktuell einen auf der A4 Richtung Frankfurt zwischen Eisenach West und Herleshausen, steht vor der Brücke. Und dann habe ich noch einen auf der B88 zwischen Katterfeld und Friedrichroda an der Kreuzung Engelsbach. Hier sind 70 erlaubt. Immer schön auf den Tacho gucken. Gute Fahrt Ihnen. Und falls Sie noch irgendwas für mich sehen, Staus, Blitzer, Verkehrsbehinderung, 0800 4x4 110, gerne kurz durchklingeln.
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3: Mit Jasmin Kleinichen. Steffen Quasebart ist bei der Wahl zum Landtagsvizepräsidenten in Thüringen knapp gescheitert. Der ehemalige BSW-Abgeordnete hatte das Amt schon mal inne, und zwar bis zum Zerfall des BSWs. Jetzt ist er für die Fraktion Thüringen gerecht angetreten. 41 Abgeordnete stimmten für ihn, genauso viele waren aber auch gegen ihn. 2 enthielten sich. Morgen soll es einen neuen Anlauf geben, Quasebart will da erneut antreten. In Bad Salzungen ist der Startschuss für ein Millionenprojekt gefallen. Das Kurheilbad Solewelt wird für 16 Millionen Euro erweitert und energetisch modernisiert. Herzstück wird ein Anbau mit neuem Therapiebecken, Behandlungsräumen und einer Trainingsfläche. Beheizt werden soll er über eine Sole-Wasserwärmepumpe und kann so unabhängig vom bestehenden Bad betrieben werden. Den nötigen Strom soll eine Photovoltaikanlage liefern, die über dem Parkplatz entsteht. Die Folgen des Klimawandels sind in Thüringens Schlossgärten deutlich zu spüren. Trockenheit und Stürme setzen da vor allem alten Bäumen zu. Die Stiftung Thüringer Schlösser und Gärten bittet deshalb um Spenden. Und Besucherinnen und Besucher können da jetzt selbst aussuchen, welchem Park ihre Spende zugutekommt. Ob in Altenstein, Gotha oder Greiz, per QR-Code lässt sich direkt vor Ort ein sogenannter Kulturtaler spenden.
0: Ach, das ist ja schön, sehen Sie mal. Dann können Sie sich nämlich selbst entscheiden und spenden nicht einfach nur ins Blaue rein, sondern wissen, okay, der Park, der Ihnen ganz besonders am Herzen liegt, der bekommt am Ende auch die Kohle. Danke dir fürs Update, Jasmin.
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0: Ja, gedüngt wurde der Garten oder alle Parks, besser gesagt, heute schon ganz gut. Hat ziemlich viel geregnet. Langsam aber sicher zieht der Regen Richtung Sachsen raus. Hier bei uns im Freistaat wird es immer trockener. Vereinzelt sind wir noch ein paar dickere Regenwolken mit dabei. Eisenach aktuell zum Beispiel wieder nass bei 13 Grad. Ansonsten aber nur bewölkt ohne Regen in Erfurt zum Beispiel mit 13 Grad. Morgen starten wir dann recht schön in den Tag rein. Ab dem Nachmittag droht uns dann aber auch wieder Regen und die Temperaturen, die sind bei recht frischen maximalen 15 Grad morgen.
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0: Schönen Donnerstag Ihnen. Landeswelle Thüringen hier. Weimar putzt sich langsam raus und macht sich bereit fürs große Fest am Wochenende, den Zwiebelmarkt. Vielleicht haben Sie es im Vorbeifahren schon gesehen. Die ersten Bierstände und Buden sind schon aufgebaut. Auch die Bühnen stehen teilweise schon. Für mich ist ja persönlich das erste Mal Zwiebelmarkt in Weimar. Ist ein riesiges Happening, habe ich schon mitbekommen. Genau deswegen wollte ich von Ihnen mal ein paar Tipps dafür hören. Und Landeswelle-Hörerin Kerstin, die Zwiebelmärkte noch aus ihrer Kindheit ganz gut kennt, die hatte, ich sag jetzt mal, einen sehr spezifischen Tipp für mich.
1: Nimm's mit, mach die Erfahrung, aber die Klamotten, die du da getragen hast, wirf sie sofort in die Waschmaschine und wasch sie. Ansonsten stinkt nach 3 Tagen die ganze Bude nach Zwiebelmarkt.
0: Also, davor noch mal eine extra große Pulle Waschmittel kaufen, damit das auch ja nicht ausgeht währenddessen. Und auch ganz wichtig, offensichtlich für mich als Anwohner, Fenster zulassen, sonst habe ich noch ein halbes Ja, Spaß an dem Zwiebelgeruch. Merke ich mir. Falls Sie noch Tipps für mich haben, für mein erstes Mal Zwiebelmarkt, gerne immer her damit. 0800 4x4 110. Gerne einfach fix als WhatsApp schicken.
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0: Musik, mit der ich aufgewachsen bin, für Sie hier bei Landeswelle Thüringen. Am Donnerstagnachmittag kennen Sie vielleicht auch noch von früher, wenn Sie die Kids aus der Schule abgeholt haben oder die Enkel. Nelly Furtado, Say It Right. Coole Nummer, bis heute. Landeswelle Thüringen, Stausenblitzer bei uns immer zuerst. Wir gucken auf die A4 Richtung Dresden. Da haben wir einen Stau und zwar zwischen Magdala und Stadtroda. Da geht aktuell nicht viel voran. Danke an Alex fürs Bescheid geben. Dann habe ich die B281 Eisfeld Richtung Hirschendorf. Auf Höhe des Hirschendorfer Kreuzes hier Behinderungen nach einem Unfall. Eine Meldung von der B89 zwischen Ebenharz und Hildburghausen. Hier ist nach einem Unfall die Strecke gesperrt. Außerdem ist hier eine Ölspurrettungsfahrzeuge sind mal im Einsatz. Heißt, wenn sie da im Stau stehen, dann schön eine Rettungsgasse bilden. Und dann noch was aus dem Ilmkreis zwischen Arnstadt und Dornheim. Hier ist halbseitig gesperrt nach einem Unfall. Der Verkehr wird daran aber vorbeigeführt. Wir gucken auf die Blitzer. Habe ich aktuell einen auf der A4 Richtung Frankfurt zwischen Eisenach West und Herleshausen hier vor der Brücke. Einer steht auf der B88 zwischen Katterfeld und Friedrichroda an der Kreuzung Engelsbach. Hier sind 70 erlaubt. Und dann habe ich noch einen in Gera in der Johannes-R-Becher-Straße. Wenn Sie statt auswärts fahren, wird aus dem grauen Caddy rausgeblitzt. 17 Uhr haben wir's.
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2: Ich bin Holger Dilk. Schönen guten Tag. In Berlin stellen sich Linke, SPD und Grüne gemeinsam gegen Antisemitismus. Das haben die Parteien klargestellt, nachdem sie den Weg für Sondierungsgespräche freigemacht hatten. Wer antisemitisch auffällt, wird bestraft, sagte die Berliner Linken-Chefin Kerstin Woltan.
3: Bei Verstößen gegen diese Grundsätze entscheiden die Fraktionen nach ihren Regeln über Konsequenzen bis hin zum Ausschluss transparent. Auf Wunsch ordnet ein Gremium aus 3 Fachleuten der Berliner Stadtgesellschaft Vorfälle ein. Wir etablieren es bewusst, weil wir unsere Stadt und diese Frage in unserer Stadt so ernst nehmen.
2: Zuvor gab es Antisemitismusvorwürfe gegen Teile der Linken. Die deutsche Wirtschaft läuft deutlich besser als gedacht. Deshalb hat jetzt auch die Bundesregierung ihre Wachstumsprognose nach oben geschraubt. Das Wirtschaftsministerium geht jetzt von einem Plus in diesem Jahr von 1,3% aus, mehr als doppelt so viel wie im Frühjahr. Offenbar hat die Wirtschaft den Iran-Krieg und die gestiegenen Ölpreise viel besser verkraftet als angenommen. Vor allem die Exporte laufen gut und der Staat investiert an vielen Stellen kräftig. Davon profitieren viele Branchen. Die Spionageaffäre um den ehemaligen BND-Chef Hanning spitzt sich weiter zu. Wie der Spiegel schreibt, soll der ehemalige Chefspion auch Kontakt zu einem chinesischen General gehabt haben. Offiziell bestätigt wurde das noch nicht. Hanning sitzt seit gestern in Untersuchungshaft. Die Bundesregierung ist beim Bürokratieabbau auf einem guten Weg, so steht es im Jahresbericht des Normenkontrollrats. Vieles ist schon beschlossen, muss aber noch umgesetzt werden. Als Beispiel nennen die Experten das Kindergeld, das künftig automatisch ausgezahlt werden soll. In Tuttlingen hat die Polizei am Rathaus der Stadt im Süden Baden-Württembergs einen 27-Jährigen erschossen. Der Mann hatte zuvor auf die alarmierten Beamten geschossen. Die genauen Hintergründe sind noch unklar. Die UEFA will FIFA-Chef Infantino loswerden, hat aber noch keinen ernsthaften Gegenkandidaten. Deshalb treffen sich heute die 55 europäischen Fußballverbände in Berlin. Bis Mitte November haben sie Zeit, einen Herausforderer für die FIFA-Präsidentschaftswahl im Frühling zu finden.
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0: Ja, der Regen, der fliegt so langsam raus in Richtung Sachsen. Nur ganz im Osten des Freistaats ist noch ein bisschen regnerisch. Der Westen sieht ganz gut aus hier. Nur ganz vereinzelt noch ein bisschen Regen mit dabei. Aktuell zum Beispiel rund um Suhl bei 11 Grad. Ansonsten in Kronach beispielsweise, in Saalfeld beispielsweise noch regnerisch. 12 Grad haben wir es hier, aber da hört es auch bald auf mit dem Regnen. Wir schauen mal Richtung morgen. Da starten wir eigentlich recht schön in den Tag rein. Ab dem Nachmittag droht dann aber auch wieder Regen. Die Temperaturen sind dann morgen bei maximal 15 Grad.
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1: Kommen Sie gut durch den Donnerstag durch. Die beste Musik für einen gelungenen Tag gibt's hier bei mir. Jetzt machen wir mal einen kleinen Ausflug ans Ende der 90er Jahre zu einem meiner absoluten Lieblingslieder. Habe ich als DJ damals in meiner Studentenzeit wirklich unzählige Male auf Partys aufgelegt. Die Nummer ist so ein Song, bei dem kann ich gar nicht anders, als wie so ein Flummiball durch die Gegend zu hüpfen. Die Jungs aus Sinsheim bei Stuttgart mit dem Song hier weltweit bekannt geworden. Liquido mit Narcotic. Vielleicht erinnern Sie sich ja auch noch an die ersten Male, die Sie zu diesem Lied getanzt haben. Für mich sind es richtig schöne Erinnerungen. Ich hoffe, Sie auch. Dann erinnern wir uns doch jetzt mal gemeinsam dran. Narcotic, Liquido, jetzt hier bei Landeswelle Thüringen. Schönen Donnerstag!

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1: Mit Michael Schemert. Für den TSV Eisenach wird die Luft in der Handball-Bundesliga langsam dünner. Nach 7 Spieltagen stehen die Wartburgstädter mit nur 3 Punkten auf Tabellenplatz 15. Und heute Abend wartet die nächste schwere Aufgabe. Es geht auswärts zu den Rhein-Neckar-Löwen. Für 2 Eisenacher wird es dabei ein besonderes Wiedersehen. Trainer Sebastian Hinze, der stand 3 Jahre bei den Löwen an der Seitenlinie. Und links außen David Mohr, der wechselte erst im Sommer von Mannheim nach Eisenach. Der TSV, der geht als klarer Außenseiter ins Spiel, will aber endlich wieder punkten. Anwurf in Mannheim ist nachher um 19 Uhr. Zeitgleich ist auch Anwurf beim Spiel vom TVB Stuttgart mit Ex-Eisenachstrainer Mischa Kaufmann. Sie empfangen die HSG Wetzlar. Und was abseits des Sports sonst noch wichtig ist in Thüringen, das hören Sie auch gleich wieder im Landeswelle Update um 5:30.
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0: Wir tanzen weiter hier bei Landeswelle Thüringen in Richtung Feierabend. Die Nummer hier hat es knapp nicht mehr in die 90er reingeschafft. Aus 2001, Can't Get You Out of My Head von Kylie Minogue. Stausenblitzer hier bei Landeswelle. Immer zuerst, wie Sie wissen, wir gucken auf die A4 Richtung Dresden zwischen Weimar und Bucher. Haben wir aktuell einiges an Stau, 9 Kilometer, hier so eine knappe Stunde Zeitverlust etwa. A9 Richtung Berlin habe ich was im Schkeuditzer Kreuz. In der Überfahrt zur A14 Richtung Leipzig hat es im Kurvenbereich gekracht. Dann habe ich die B281 weiterhin drin zwischen Eisfeld und Hirschendorf auf Höhe des Hirschendorfer Kreuzes. Aktuell nach einem Unfall gesperrt. Die B88 zwischen Ebenharz und Hildburghausen ebenfalls nach einem Unfall gesperrt. Hier ist eine Ölspur. Rettungsfahrzeuge sind im Einsatz. Heißt, falls Sie da im Stau stehen sollten, unbedingt eine Rettungsgasse bilden. Und auch die Straße im Kreis Eichsfeld zwischen Sickenberg und Asbach ist aufgrund eines Feuerwehreinsatzes aktuell gesperrt. Wir gucken zusammen auf die Blitzer. Da habe ich nämlich auch was für Sie. A4 Richtung Frankfurt zwischen Eisenach West und Herleshausen vor der Brücke wird geblitzt. Dann auf der B88 zwischen Katterfeld und Friedrichrode an der Kreuzung und in Gera in der Johannes-R-Becher-Straße. Stadt auswärts aus dem grauen Caddy raus.
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0: 17.30 Uhr.
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3: Mit Jasmin Kleinichen. Thüringen will mehr Plätze für die Abschiebehaft schaffen. Die Anstalt in Thüringen soll von 10 auf 15 Plätze wachsen. Das hat Migrationsministerin Beate Meißner im Landtag angekündigt. Die Kommunen bräuchten die zusätzlichen Plätze, sagte sie. Abschiebungen scheitern aktuell unter anderem an fehlenden Dokumenten. Deswegen hilft der Bund seit Anfang des Monats bei der Beschaffung fehlender Pässe. Es gibt Luchsnachwuchs im Thüringer Wald. Diese erfreuliche Nachricht haben der BUND und das Umweltministerium heute bekannt gegeben. Eine Fotofalle des Luchs-Auswilderungsprojekts hat Luchs in Vreni letzte Woche mit einem Jungtier abgelichtet. Der dazugehörige Vater ist mit hoher Wahrscheinlichkeit Luchskuder Ionel. Das macht den Nachwuchs noch besonderer. Es wäre das erste Luchsbaby im Thüringer Wald, dessen beide Elternteile ausgewilderte Tiere sind. Gotha bereitet sich auf den Winter vor. Nach und nach verschwinden die Kübelpflanzen aus der Stadt und ziehen in ihr Winterquartier um. Auch die Brunnen werden jetzt schrittweise aus dem Betrieb genommen. Morgen geht's dann auch den Blumen an der Wasserkunst an den Kragen. Sie kommen alle raus. Dafür werden dann aber nächste Woche auch gleich neue Blumenzwiebeln gesteckt. Und zwar 8500 Stück an der Zahl.
0: Quasi im wahrsten Sinne des Wortes, Bäumchen wechsel dich aktuell dort. Ja, der Winter naht, sieht man auch draußen an den Temperaturen und an den Jacken, die mittlerweile vermehrt rumlaufen, wie es genau wettertechnisch ausschaut. Das gucken wir jetzt.
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0: Es wird besser. Das kann ich Ihnen auf jeden Fall sagen. Zumindest für den Moment, denn der Regen fliegt weiter raus in Richtung Sachsen. Heißt mittlerweile nur noch ganz im Osten Thüringens nass. In Schleiz zum Beispiel bei 11 oder auch in Altenburg bei 12 Grad. Ansonsten sieht das mittlerweile schon ganz gut aus. Teilweise in Bad Salzungen zum Beispiel auch schon wieder ein bisschen Sonne mit dabei. Morgen starten wir dann recht schön rein in den Tag. Ab dem Nachmittag droht dann aber auch wieder Regen und die Temperaturen, die sind morgen bei maximal 15 Grad angesiedelt.
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0: Vielleicht haben Sie ja schon Feierabend, sind gerade auf dem Heimweg. Dann wünsche ich Ihnen an der Stelle auf jeden Fall eine gute Fahrt. Wenn Sie gerade noch im Büro sitzen, hoffe ich, Sie müssen nicht mehr allzu lang. Aber hey, gemeinsam schaffen wir auch das. Ich begleite Sie durch den Nachmittag und den frühen Abend. So, und da machen wir jetzt mal eine kleine Reise in die 80er Jahre. Wir erinnern uns, ja, Weizsäcker wird Bundespräsident, die Sowjetunion boykottiert Olympia und das Privatfernsehen startet. Und die Jungs von Opus, die haben mit Life is Life ihren größten Hit. 1984 ist das Jahr und der Song hier bis heute, der Inbegriff von Festzelt, Dorffest, Feiern mit Freunden, die Nummer. Ganz viel Spaß, Opus, Life is Life.

0: Einen wunderschönen Donnerstagnachmittag, fast schon Abend, auf dem Weg zumindest mal in Richtung Feierabend mit Landeswelle Thüringen. Mein Name ist Patrick Rebin und wie haben die Jungs von Kraftklub das damals gesungen? Ich liebe Liebeslieder, aber ich kann sie nicht schreiben. Es liegt nicht am Image, liegt nicht an der Frisur. Ich bin nicht Robert Smith und wir sind nicht The Cure. Robert Smith und The Cure, Alternative Rock, Indie, ein bisschen Postpunk ist auch mit dabei, sagt ihnen was und... Liebeslieder, die können die Jungs von The Cure wirklich. Also das ist so ein Song, es ist ja alles irgendwie so ein bisschen chaotisch, rockig, nicht so glatt gebügelt wie die Schnulzen-Love-Songs, aber ziemlich authentisch und cool, muss ich sagen. Wenn sie gerade nicht verliebt sind, haben sie ja noch einen Tag, kann ja noch werden. Friday I'm in Love. Freitags bin ich verliebt von The Cure. Habe ich gleich. Noch vor sechs für Sie drin.
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Ich sag doch, Liebeslieder können die Jungs von The Cure und vor allem eben schön rockig, nicht schnulzig, tolle Nummer, Friday I'm in Love. Freitags bin ich verliebt von The Cure hier bei Landeswelle Thüringen. Staus und Blitzer bei uns immer zuerst. Wir gucken gleich mal auf die A9 Richtung Berlin. Schkeuditzer Kreuz in der Überfahrt zur A14 Richtung Leipzig. Hier hat es einen Unfall im Kurvenbereich gegeben. Also bitte besonders vorsichtig fahren. A71 Richtung Sangerhausen zwischen Erfurt-Bindersleben und Erfurt-Nord. Vorsicht, hier liegt eine Plane auf der linken Spur. Die Meldung ist gerade auch ganz, ganz frisch reingekommen. Dann habe ich was von der B89 und zwar von der Straße zwischen Ebenharz und Hildburghausen. Hier ist gesperrt wegen einer Ölspur. Rettungsfahrzeuge sind im

0: Einsatz. Heißt, wenn Sie da gerade schon im Stau stehen, dann bitte unbedingt Platz machen für eine oder beziehungsweise mit einer Rettungsgasse für die Rettungsfahrzeuge, so rum ist richtig. Und dann noch eine Meldung aus dem Kreis Eichsfeld zwischen Sickenberg und Asbach. Die Straße ist aufgrund eines Feuerwehreinsatzes gesperrt. Wir gucken kurz noch auf die Blitzer. Habe ich einen auf der A4 Richtung Frankfurt zwischen Eisenach-West und Herleshausen, steht vor der Brücke. Dann habe ich einen auf der B88 zwischen Katterfeld und Friedrichrode an der Kreuzung Engelsbach. Hier sind 70 erlaubt. Und einen noch in Gera auf der Johannes-Erbecher Straße stadtauswärts aus einem grauen Caddy raus. 18 Uhr haben wir's.
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2: Ich bin Jasmin Kleinichen. Schönen guten Abend. Wenn ein neues Kind geboren wird, dann ist die Freude eigentlich immer riesig. Und das ist nicht nur bei menschlichen Babys so, sondern auch bei Luchsbabys. Im Thüringer Wald südlich von Ilmenau ist eins von ihnen von einer Fotofalle geknipst worden. Und das, Landeswelle-Redakteur Michael Schilmert, zusammen mit seiner Mama.
3: Ja, ganz genau. Und das ist die ausgewilderte Luchsin Vreni. Damit ist klar, dass sie in den letzten 2 Jahren 3 Jungtiere zur Welt gebracht hat. Doch während bei ihren letzten beiden Kindern unklar war, wer der Papa ist, gibt's dieses Mal eine starke Vermutung. Und zwar Lux Kader Ionel. Denn während der Paarungszeit waren die beiden Tiere zusammen zu sehen. Und da hat das Beobachtungsteam dann jetzt 1 und 1 zusammengezählt.
2: Was das ganze Jahr so besonders macht, ist, dass beide Elternluchse Teil eines Auswilderungsprogramms sind. Das erreichen soll, dass der Luchs in Thüringen wieder heimisch wird.
3: Ja, richtig. Und wenn Luchs Ionel wirklich der Vater sein sollte, dann wäre es das erste Mal, dass 2 ausgewilderte Tiere im Thüringer Wald gemeinsam Nachwuchs gezeugt hätten. Und das ist natürlich ein riesiger Schritt in Richtung einer dauerhaft bestehenden Luchspopulation. Dass es dazu kommen konnte, liegt daran, dass Vreni und Ionel sich beide rund um Ilmenau niedergelassen haben. In ganz Thüringen geht das Beobachtungsteam aktuell von 10 Luchsen aus.
2: Es gibt Luchsnachwuchs im Thüringer Wald. Die Eltern sind höchstwahrscheinlich die beiden ausgewilderten Luchse Vreni und Ionel. Damit wird unsere Region immer mehr zu einem richtigen Zuhause für die Tiere. Danke, Micha. Und jetzt schauen wir noch, was im Thüringer Landtag heute so los war. Justiz- und Migrationsministerin Beate Meißner hat eine Regierungserklärung abgegeben. Darin hat sie angekündigt, die Thüringer Abschiebehaft von 10 auf 15 Plätze zu vergrößern. Außerdem hat der Landtag ein Verfassungsgerichtsurteil umgesetzt und die Arbeitspflicht für Gefangene aufgehoben. Diejenigen, die arbeiten wollen, bekommen künftig 3,37 Euro pro Stunde statt den bisherigen knapp 2 Euro. Als nächsten Tagesordnungspunkt sollte dann eigentlich Steffen Quasebart von der Fraktion Thüringen gerecht zum Landtagsvizepräsidenten gewählt werden. Doch das ist knapp gescheitert. 41 Abgeordnete stimmten für ihn, genauso viele aber auch gegen ihn. 2 enthielten sich. Morgen soll nochmal gewählt werden. Quasebart will wieder antreten. Und noch was von außerhalb des Landtags. In Bad Salzungen ist der Umbau des Kurheilbads Solewelt gestartet. Für rund 16 Millionen Euro wird ein neuer Anbau gebaut, in dem ein weiteres Becken und eine Trainingsfläche unterkommen sollen. Außerdem soll das Nebengebäude komplett autark laufen mit einer Sole-Wasserwärmepumpe und einer Photovoltaikanlage. Bäume, die mit einem gemeinsam groß werden. Die gibt's jetzt in Sondershausen auf dem Marktplatz. Denn es sind sogenannte Patenbäume. Und die Paten sind da 8 fünfte Klassen, die sich jetzt bis zu ihrem Abschluss um die Bäume kümmern werden. So sollen die Schülerinnen und Schüler die Entwicklung der Bäume begleiten und gleichzeitig mehr über Klima und Stadtgrün lernen.
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0: Regennacht bleibt weiterhin ganz schön windig. Immerhin bleibt es nach dem regnerischen Tag dann aber weitestgehend trocken. Kühlt sich auch ordentlich ab. Die Temperaturen sinken hier bei uns in Thüringen auf 4 Grad. Morgen dann zum Start in den Tag sogar ein bisschen sonnig. Freuen Sie sich aber nicht zu früh bitte. Ab dem Nachmittag fängt es dann nämlich schon wieder an zu regnen. Die Temperaturen bleiben bei etwa 15 Grad in der Spitze.
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0: Vielleicht sind Ihre Kinder oder Ihre Enkel heute auch schon ganz aufgeregt durch die Wohnung geflitzt nach der Schule. Morgen ist immerhin der letzte Schultag vor den Herbstferien. Ja? Und falls Sie da jetzt schon so ein bisschen mit den Augen rollen, weil Sie einfach nicht wissen, wie Sie die Kleinen in den 2 Wochen am besten auslasten und beschäftigen, habe ich gleich noch vor 6:30 einen tollen Tipp für Sie. Schönen Donnerstagabend.

0: Ihre Kinder oder die Enkel sind bestimmt schon ganz aufgeregt. Vorletzter Schultag vor den Herbstferien. Heute, morgen, letzter Schultag dann. Landeswelle Thüringen hier. Schönen Donnerstagabend Ihnen. Wenn wir mal auf die Wetterkarte schauen, dann ist es schon wieder eher ein bisschen ernüchternd, ehrlich gesagt. Ne? Viel Regen in den kommenden Tagen, wenig Sonne und sonderlich warm wird es halt leider auch nicht. Also die große Frage, was tun mit den Kids? Ne? Sie könnten zum Beispiel mal nach Zellermeles fahren. Da ist der Fritzpark. Das ist quasi ein riesiger Innenabenteuerspielplatz mit Kletterpark, Trampolinanlage, Lasertag und vielem, vielem mehr. Svea und Alex aus König und Crew haben da die Tage mal ein bisschen vorbeigeschaut und das Ding wirklich von vorne bis hinten durchprobiert. Da können die Kleinen sich mal so richtig austoben, wenn ich mir die beiden so anhöre.
1: Also Svea, wir sind jetzt schon gerutscht, wir sind geklettert und das Trampolin gerade eben
2: hat mir den Rest gegeben, muss ich sagen. Ich kann nicht mehr. Das war wirklich anstrengend. Ja.
1: Aber das ist super cool gemacht hier. Es gibt hier so Bildschirme, du springst auf diesen Trampolin. Ich habe quasi Basketballbälle gefangen und in den Korb reingedonnert. Habe mir das Video gerade zuschicken lassen. Ich kann das zu Hause nochmal auswerten. Halleluja.
2: Ich habe gerade Pinatas zerschlagen und ich musste sehr hoch springen, um die letzten zu erwischen, weil die ganz oben waren.
1: Und so eine Pinata, wir kennen das aus dem wahren Leben, mit einem Baseballschläger einmal drauf und es passiert genau.
2: Ich musste ganz oft gegenschlagen, ja.
0: Ja, es klingt nach mächtig Spaß, wenn Sie mich fragen. Vielleicht auch für Sie meine Option für die Ferien. Und ich meine, wie Sie an Svea und Alex gehört haben, nicht nur die Kleinen haben da wirklich eine Menge Spaß.
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1: Unterstützt von KI. Auf der A71 Erfurt Richtung Sangerhausen. Vorsicht, zwischen Erfurt-Bindersleben und dem Dreieck Erfurt-Nord liegt eine Plane auf der Autobahn. Und die B89 Meiningen Richtung Haslach ist zwischen Ebenharz und Hildburghausen nach einem Unfall gesperrt.
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3: 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Kennen Sie das? Sie haben was bestellt, das Paket kommt, aber niemand ist zu Hause? In Gera soll es genau deswegen bald mehr Abholstellen direkt im Wohnviertel geben. DHL und Tag Wohnen bauen an 10 Standorten neue Packstationen auf. Dort können Sie dann die Pakete rund um die Uhr abholen und sogar Sachen verschicken. Besonders für Familien, ältere Menschen und Berufstätige soll das den Alltag etwas erleichtern. Die Folgen des Klimawandels sind in Thüringens Schlossgärten deutlich

0: zu spüren. Trockenheit und Stürme setzen vor allem den alten Bäumen zu. Die Stiftung Thüringer Schlösser und Gärten bittet deshalb um Spenden und Besucherinnen und Besucher können da jetzt selbst aussuchen, welchem Park ihre Spenden zugutekommen. Ob in Altenstein, Gotha oder Greiz, per QR-Code lässt sich direkt vor Ort ein sogenannter Kulturtaler spenden. Im Sondershäuser Ortsteil Oberspier wird gerade ein neues Zuhause für Möbel, Spielzeug und Bücher gesucht. Nach der Schließung der Kita Rasselbande wird da alles gegen eine kleine Spende abgegeben. Verkaufstag ist nächste Woche Mittwoch. Aber auch in Schmölln gibt's Kita-Möbel abzugeben. Da will die Kita am Finkenweg ein paar Gitterbetten loswerden. Interessierte können sich da einfach telefonisch melden.
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2: Regennacht bleibt so weiterhin ganz schön windig. Immerhin bleibt es nach dem regnerischen Tag dann aber weitestgehend trocken. Kühlt sich auch ordentlich ab. Die Temperaturen sinken hier bei uns in Thüringen auf 4 Grad. Morgen dann zum Start in den Tag sogar ein bisschen sonnig. Freuen Sie sich aber nicht zu früh bitte. Ab dem Nachmittag fängt es dann nämlich schon wieder an zu regnen. Die Temperaturen bleiben bei etwa 15 Grad in der Spitze.
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1: Ich bin Stefan Erbe, guten Abend. Wenn man an diesem Wochenende in der Region um Saalfeld unterwegs ist, begegnet man möglicherweise einer Kolonne von Autos, die von Kirche zu Kirche fahren.
2: Also ein Bus fährt nicht, aber es gibt dann doch einen Autokorso, der manchmal von Tag zu Tag etwas länger wird.
1: So ist es seit 20 Jahren bei den Orgelfahrten, bei denen Matthias Grünert samt Publikum von Orgel zu Orgel fährt und ein Konzert nach dem anderen gibt.
2: Es ist mir ein Herzensanliegen, die verschiedenen Instrumente vorzustellen, denn jedes Instrument, jede Orgel ist ein Unikat.
1: Matthias Grünert ist der Kantor der Dresdner Frauenkirche. Nebenbei zeigt er bei den Orgelfahrten in Thüringen die Vielfalt der Orgellandschaften. Die Jubiläumsfahrt morgen startet um 17.30 Uhr in der Dorfkirche Schmiedebach mit den Hits des 19. Jahrhunderts.
2: Das ist eine Sammlung von einem François Schubert. Das ist eigentlich für Klavier gedacht und die Orgel selbst ist relativ überschaubar klein, sodass dieses Programm dort passend ist.
1: Danach geht's weiter nach Großneuendorf mit Musik aus den barocken Residenzstädten Thüringens.
2: Es ist ja so, dass Johann Sebastian Bachs Musik nicht diese Musik wäre, wenn es nicht das Umfeld in Thüringen um ihn gegeben hätte. Da gibt es dann so unbekannte Komponistennamen wie David Heinrich Garthoff oder Johann Peter Kellner.
1: Am Samstag gibt es 4 Konzerte und am Sonntag sogar 5. Dabei erklingen ganz kleine Dorfkirchenorgeln wie in Arnsgereuth,
2: eher das verspielte, kleine
1: und große romantische Orgeln wie in Rudolstadt. Ein großer Unterschied.
2: Ganz sicher, denn also die große romantische Orgel, die bietet fast orchestrale Wucht. Und in Arnsgereuth, in der kleinen, intimen Dorfkirche mit einer sehr, sehr kleinen barocken Orgel, da nimmt sich die Klangwelt daher natürlich wieder ganz anders aus. Wenn man das gegeneinander hören kann im Stundenabstand, das ist schon auch ein tolles Erlebnis.
1: In 20 Jahren Orgelfahrt gab es mittlerweile schon 800 Konzerte, organisiert von einem ehrenamtlichen Projektteam.
2: Vor allem ist es das Team um Christiane Linke, Claudia Bari und Matthias Kreuzberg, die einfach seit Jahren das so toll vorbereiten. Also es ist ganz, ganz fantastisch und da bin ich von Herzen dankbar, dass das 20 Jahre lang so toll gewachsen ist und so wunderbar funktioniert.
1: Die nächsten 11 Orgelfahrten bis Ende 2027 stehen schon fest. Stefan Erbe, Evangelische Redaktion.
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3: Unterstützt von KI. Auf der A4 Chemnitz Richtung Erfurt. Vorsicht, zwischen Stadt Roda und Jena Zentrum liegt ein Kennzeichen auf der Autobahn. Auf der A71 Erfurt Richtung Sangerhausen, zwischen Erfurt-Bindersleben und dem Dreieck Erfurt-Nord liegt auch eine Plane auf der Autobahn. Und die B89 Meiningen Richtung Haslach ist zwischen Ebenharz und Hildburghausen nach einem Unfall gesperrt.
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4: Ich bin Holger Dilk. Schönen guten Abend. In Berlin stellen sich Linke, SPD und Grüne gemeinsam gegen Antisemitismus. Das haben die Parteien klargestellt, nachdem sie den Weg für Sondierungsgespräche freigemacht hatten. Wer antisemitische

0: auffällt, wird bestraft, sagte die Berliner Linken-Chefin Kerstin Woltern.
1: Bei Verstößen gegen diese Grundsätze entscheiden die Fraktionen nach ihren Regeln über Konsequenzen bis hin zum Ausschluss transparent. Auf Wunsch ordnet ein Gremium aus 3 Fachleuten der Berliner Stadtgesellschaft Vorfälle ein. Wir etablieren es bewusst, weil wir unsere Stadt und diese Frage in unserer Stadt so ernst nehmen.
0: Zuvor gab es Antisemitismusvorwürfe gegen Teile der Linken. Die Bundesregierung hat ihre Wirtschaftsprognose für dieses Jahr deutlich nach oben korrigiert. 1,3% Wachstum werden erwartet. Im Frühjahr waren es noch 0,5%. Wirtschaftsministerin Reiche.
2: Die deutsche Wirtschaft hat sich im ersten Halbjahr 2026 robuster erwiesen als noch im Frühjahr projiziert. Trotz geopolitischer Unsicherheiten, trotz eines globalen Energiepreisschocks, trotz der Schließung der Straße von Hormuz und trotz Zöllen.
0: Die Spionageaffäre um den ehemaligen BND-Chef Hanning spitzt sich weiter zu. Wie der Spiegel schreibt, soll der ehemalige Chefspion auch Kontakt zu einem chinesischen General gehabt haben. Offiziell bestätigt wurde das noch nicht. Hanning sitzt seit gestern in Untersuchungshaft. 4 Festnahmen und Durchsuchungen an 30 Orten. Polizei und Zoll ist ein Schlag gegen ein bundesweites Geldwäschenetzwerk gelungen. Eine 72-Jährige aus dem Raum Stuttgart hat offenbar die Gruppe angeführt, die für andere Kriminelle Geld gewaschen, aber auch bei Drogenimporten und der Vertuschung von Schwarzarbeit geholfen haben soll. Der Literaturnobelpreis geht in diesem Jahr nach Kanada. Ausgezeichnet wird die Schriftstellerin Anne Carson für ihr mutiges und originelles Werk, das ganz neue Formen der modernen Literatur geschaffen hat, so die Jury. Als nächstes wird morgen der Friedensnobelpreis verliehen.
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4: Regennacht bleibt so weiterhin ganz schön windig. Immerhin bleibt es nach dem regnerischen Tag dann aber weitestgehend trocken. Kühlt sich auch ordentlich ab. Die Temperaturen sinken hier bei uns in Thüringen auf 4 Grad. Morgen dann zum Start in den Tag sogar ein bisschen sonnig. Freuen Sie sich aber nicht zu früh bitte. Ab dem Nachmittag fängt es dann nämlich schon wieder an zu regnen. Die Temperaturen bleiben bei etwa 15 Grad in der Spitze.
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4: Na, wie ist bei Ihnen? Sind Sie daheim? Kinder sind verräumt, Essen fertig, abgespült ist auch schon und der Stress vom Arbeitstag, der fällt auch so langsam ab. Dann machen Sie doch einfach mal einen kleinen Beauty-Abend. Ja, lassen Sie sich von Ihrem Partner oder Ihrer Partnerin so ein bisschen verwöhnen, eine Fußmassage, vielleicht ein Peeling, eine Gurkenmaske. Also so ein richtig schöner Wohlfühlabend halt.

0: Das Abendessen steht auf dem Tisch. Guten Appetit wünsche ich Ihnen an der Stelle. Und trotzdem schaue ich mit Ihnen jetzt mal zusammen auf die morgige Mittagskarte drauf.
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1: Unterstützt von KI. Auf der A71 Erfurt Richtung Sangerhausen, Achtung, zwischen Erfurt-Bindersleben und dem Dreieck Erfurt-Nord liegt eine Plane auf der Autobahn. Und die B89 Meiningen Richtung Haslach ist zwischen Ebenharz und Hildburghausen nach einem Unfall gesperrt.
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0: Richtung Nacht bleibt es weiterhin ganz schön windig. Immerhin bleibt es nach dem regnerischen Tag dann aber weitestgehend trocken. Kühlt sich auch ordentlich ab. Die Temperaturen sinken hier bei uns in Thüringen auf 4 Grad. Morgen dann zum Start in den Tag sogar ein bisschen sonnig. Freuen Sie sich aber nicht zu früh bitte. Ab dem Nachmittag fängt es dann nämlich schon wieder an zu regnen. Die Temperaturen bleiben bei etwa 15 Grad in der Spitze.
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0: Ach, das war heute schon wieder mal so ein richtiger Herbsttag hier bei uns in Thüringen. Na, windig, regnerisch, wenig Sonne, viele Wolken, wirklich klassischer Herbst. Wenn es Ihnen ähnlich geht wie mir und Sie sich den Sommer so ein bisschen zurückwünschen, muss ich Ihnen leider sagen an der Stelle, dass ich nicht zaubern kann. Was ich aber tun kann, ist Ihnen mit Musik die Stimmung ein bisschen anzuheben. Und das tue ich auch mit den Boys of Summer von Don Henley. Damit holen wir nochmal ein bisschen Sommer in unsere Erinnerungen zurück.

0: gibt ja so die großen Fragen des Lebens, ne? Dazu gehört sowas wie, was treibt mich an? Was ist gerecht? Gibt es sowas wie Schicksal? Und ganz wichtig gehört auch dazu, was mache ich bitte die ganzen Ferien über mit den Kindern und den Enkeln, dass die gut beschäftigt sind und sich nicht langweilen? Landeswelle Thüringen hier, wunderschönen Donnerstag Ihnen. Da eine Antwort drauf zu finden, ist schwierig, tatsächlich. Vor allem, wegen das Wetter eher so semischön wird, wie jetzt in den anstehenden Herbstferien. Sie suchen also eher was für drinnen. Und genau da habe ich eine Idee für Sie. Der Fritzpark in Zellermelis ist quasi ein großer Indoor-Abenteuerspielplatz. Svea und Alex aus König und Crew haben den die Tage mal ein bisschen ausprobiert und sich da zum Beispiel im Lasertag versucht.
1: Sackgasse! Wo ist er jetzt hin?
2: Los!
1: Hä? Wieso treffe ich ihn nicht?
3: Brech ein!
1: Da bist du.
3: Hallo.
1: Hallo.
4: Läuft doch besser als gedacht.
3: Scheiße. Wusste, dass du hinter mir bist.
1: Scheiße. Nein.
4: Svea?
1: Ja?
4: Lasertag?
1: Das war so witzig. Und ich habe gewonnen, will ich nur festhalten.
4: Aber es war knapp dafür, dass ich hinten dran hing. Habe ich echt doch gut aufgeholt.
1: Ich war einfach von Anfang an gut und du wurdest halt besser.
0: Die beiden diskutieren übrigens immer noch, wer besser war. Der Fritzpark in Zellermelis meint vielleicht ja auch was für ihre großen und kleinen Kinder für die Ferienzeit. Scheint auf jeden Fall sehr, sehr spaßig zu sein da drin.
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1: Unterstützt von KI. Auf der B7 Jena Richtung Erfurt. Vorsicht, in Höhe Erfurt-Roter Berg liegt eine Plane auf der Fahrbahn. Und die B89 Meiningen Richtung Haslach ist zwischen Ebenharz und Hildburghausen nach einem Unfall gesperrt.
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2: Ich bin Holger Dilk. Schönen guten Abend. Kanzler Merz steht mal wieder für seine Krisenbewältigung in der Kritik. Konkret geht es um den Verdacht, dass auch CDU-Politiker für den neuen AfD-Landtagspräsidenten in Sachsen-Anhalt gestimmt haben könnten. Silas Quiring.
3: Ja, Merz hatte gesagt, dass er auch eine False-Flag-Aktion für möglich hält, also ein gezieltes Täuschungsmanöver von anderen Parteien. Grüne und Linke zeigten sich empört. So eine Spekulation sei eine bodenlose Frechheit, sagte Grünen-Politikerin Mihalic der Rheinischen Post. Auch Linken-Chefin Schwertner wehrte sich gegen die Vorwürfe. Sie warf dem Kanzler bei NTV ein Ablenkungsmanöver vor. Dass die Stimmen bei der geheimen Wahl von Linken, Grünen oder SPD gekommen sein könnten, sei totaler Quatsch.
2: Hatte der ehemalige Chefspion August Hanning einen engen Kontakt zu China? Wie der Spiegel berichtet, wollen das die Ermittler gerade herausfinden. Finn Rebesell-Freundlieb.
4: Konkret geht es um einen möglichen Kontakt zu einem chinesischen General. Was genau da wirklich dran ist, ist noch unklar. Die Bundesanwaltschaft hat sich bislang noch nicht offiziell dazu geäußert. Hanning sitzt im Moment in U-Haft. Ihm werden Landesverrat und Spionage vorgeworfen. Er soll geheime Infos weitergegeben und eine Analyse für einen fremden Geheimdienst gemacht haben. Um welchen genau es da geht, ist nicht bekannt.
2: Der Weg für Sondierungsgespräche in Berlin ist frei. Linke, SPD und Grüne haben sich geeinigt, auch beim Umgang mit Antisemitismus. Die Parteien betonen, wer antisemitisch auffällt, muss mit einem Parteiausschluss rechnen. Zuvor gab es Antisemitismusvorwürfe gegen Teile der Linke. Die Bundesregierung hat ihre Wirtschaftsprognose für dieses Jahr deutlich nach oben korrigiert. 1,3% Wachstum werden erwartet. Im Frühjahr waren es noch 0,5%. Die Wirtschaft habe den Iran-Krieg und die hohen Energiepreise besser weggesteckt als gedacht, heißt es. Die UEFA will FIFA-Präsident Infantino loswerden, hat aber noch keinen ernsthaften Gegenkandidaten. Heute haben die 55 europäischen Fußballverbände in Berlin unter anderem darüber beraten. Details sind noch nicht bekannt. Die FIFA-Präsidentschaftswahl steht im Frühling an.
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5: Regennacht bleibt weiterhin ganz schön windig. Immerhin bleibt es nach dem regnerischen Tag dann aber weitestgehend trocken. Kühlt sich auch ordentlich ab. Die Temperaturen sinken hier bei uns in Thüringen auf 4 Grad. Morgen dann zum Start in den Tag sogar ein bisschen sonnig. Freuen Sie sich aber nicht zu früh bitte. Ab dem Nachmittag fängt es dann nämlich schon wieder an zu regnen. Die Temperaturen bleiben bei etwa 15 Grad in der Spitze.
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5: 20 Uhr heißt, es ist jetzt genau die richtige Zeit für Ihre Lieblingsmusik im 80er-Doppelpack.

Und genau den gibt's jetzt hier bei mir. Und da steigen wir gleich mal ein mit einem Song aus 1985. Ist zwar schon ein bisschen älter, hat jetzt aber vor ein paar Jahren nochmal seinen zweiten Frühling erlebt. Running Up That Hill von Kate Bush. 2022 in der Erfolgsserie Stranger Things gespielt und dadurch in vielen Ländern sogar nochmal seine ursprüngliche Chartplatzierung übertroffen. Vielleicht erinnern Sie sich ja noch, wann Sie die Nummer kennengelernt haben, damals in den 80ern oder eben 2022 beim Serienmarathon mit den Kindern. Kate Bush jetzt.

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1: Unterstützt von KI. Auf der B84 Facher Richtung Eisenach, Vorsicht, zwischen Kieselbach und Schergeshof laufen Rinder auf der Straße. Die B7 Jena-Erfurt ist zwischen dem Abzweig nach Utzberg und Mönchenholzhausen nach einem Unfall voll gesperrt. Die B89 Meiningen Richtung Haslach ist zwischen Ebenharz und Hildburghausen nach einem Unfall gesperrt. Und die B281 Saalfeld Richtung Triptis ist zwischen Kröper und Pösnick nach einem Unfall gesperrt.
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2: Regennacht bleibt weiterhin ganz schön windig. Immerhin bleibt

0: nachts nach dem regnerischen Tag dann aber weitestgehend trocken. Kühlt sich auch ordentlich ab. Die Temperaturen sinken hier bei uns in Thüringen auf 4 Grad. Morgen dann zum Start in den Tag sogar ein bisschen sonnig. Freuen Sie sich aber nicht zu früh bitte. Ab dem Nachmittag fängt es dann nämlich schon wieder an zu regnen. Die Temperaturen bleiben bei etwa 15 Grad in der Spitze.
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1: Unterstützt von KI. Auf der B84 Facher Richtung Eisenach. Vorsicht, zwischen Kieselbach und Schergeshof laufen Rinder auf der Straße. Die B7 Jena-Erfurt ist zwischen dem Abzweig nach Utzberg und Mönchenholzhausen nach einem Unfall voll gesperrt. Die B89 Meiningen Richtung Haslach ist zwischen Ebenharz und Hildburghausen nach einem Unfall gesperrt. Und die B281 Saalfeld Richtung Triptis ist zwischen Kröper und Pösnick nach einem Unfall gesperrt.
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2: Ich bin Holger Dilk. Schönen guten Abend. Der Weg für Sondierungsgespräche in Berlin ist frei. Linke, SPD und Grüne haben sich geeinigt, auch beim Umgang mit Antisemitismus. Tom Husse.
3: Ja, da haben sich die Parteien nochmal deutlich positioniert und betont. Wer in ihren Reihen mit antisemitischen Äußerungen oder auch mit Kontakten zu Clanmitgliedern auffällt, muss mit einem Parteiausschluss rechnen. Zuvor gab es da entsprechende Vorwürfe gegen Teile der Linken und da wollten SPD und Grüne für Klarheit sorgen. Die gibt's jetzt zwar, ein großer Streitpunkt ist aber noch da, und zwar das Thema Enteignungen in Berlin. Die Linke pocht darauf, die SPD will da aber nicht mitmachen.
2: FIFA-Präsident Gianni Infantino soll weg, zumindest wenn es nach der UEFA geht. Die 55 europäischen Fußballverbände haben sich heute in Berlin getroffen und darüber beraten, wie sie Infantino loswerden können. Details sind noch nicht an die Öffentlichkeit gekommen. Finn Riebesel, Freundlieb.
4: Im Frühling steht die FIFA-Präsidentschaftswahl an. Das Problem, ein ernsthafter Gegenkandidat ist bisher nicht in Sicht. Die Europäer hoffen deshalb, Infantino schon vorher zum Verzicht zu bewegen. Einfach wird das aber nicht, da der Schweizer weiterhin auf die Unterstützung aus Afrika und Südamerika zählen kann. Infantino steht in der Kritik, unter anderem, weil er Teile der WM an einen Investor verkaufen wollte.
2: Haben auch CDU-Politiker für den neuen AfD-Landtagspräsidenten in Sachsen-Anhalt gestimmt? Darüber wird weiter diskutiert. Kanzler und CDU-Chef Merz hat angedeutet, dass die zusätzlichen Stimmen auch von SPD, Grünen oder Linken kommen könnten. Blödsinn, heißt es aus den Reihen von Grünen und Linken. Die Spionageaffäre um den ehemaligen BND-Chef Hanning spitzt sich weiter zu. Wie der Spiegel schreibt, soll der ehemalige Chefspion auch Kontakt zu einem chinesischen General gehabt haben. Offiziell bestätigt wurde das noch nicht. Hanning sitzt seit gestern in Untersuchungshaft. Der Literaturnobelpreis geht an die kanadische Schriftstellerin Anne Carson. Bekannt ist Carson vor allem für moderne Übersetzungen griechischer Mythen und das Vermischen verschiedener Gattungen. Schon in den vergangenen Jahren war sie als Favoritin für den Nobelpreis gehandelt worden.
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1: Regennacht bleibt es weiterhin ganz schön windig. Immerhin bleibt es nach dem regnerischen Tag dann aber weitestgehend trocken. Kühlt sich auch ordentlich ab. Die Temperaturen sinken hier bei uns in Thüringen auf 4 Grad. Morgen dann zum Start in den Tag sogar ein bisschen sonnig. Freuen sich aber nicht zu früh bitte. Ab dem Nachmittag fängt es dann nämlich schon wieder an zu regnen. Die Temperaturen bleiben bei etwa 15 Grad in der Spitze.
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1: Heute sind wir doch alle ein bisschen glücklich, oder? Ich meine, es ist Donnerstagabend, der größte Teil der Woche liegt hinter uns. Wir gehen stramm aufs Wochenende zu und genau das will ich mit Ihnen jetzt ein bisschen zelebrieren. R.E.M. haben 1991 nämlich ein Lied für uns geschrieben. Shiny Happy People. Und genau den habe ich jetzt im 90er Doppelpack für Sie. Davor bleiben wir zwar im selben Jahr, fliegen aber nach Ozeanien, also nach Australien und Neuseeland, zu Crowded House Weather with You. Viel Spaß!
2: Okay.

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1: Unterstützt von KI. Auf der B84 Facher Richtung Eisenach, Vorsicht, zwischen Kieselbach und Schergeshof laufen Rinder auf der Straße. Die B7 Jena-Erfurt ist zwischen dem Abzweig nach Utzberg und Mönchenholzhausen nach einem Unfall voll gesperrt. Die B89 Meiningen Richtung Haslach ist zwischen Ebenharz und Hildburghausen nach einem Unfall gesperrt. Und die B281 Saalfeld Richtung Triptis ist zwischen Kröper und Pösnick nach einem Unfall

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1: Regennacht bleibt so weiterhin ganz schön windig. Immerhin bleibt es nach dem regnerischen Tag dann aber weitestgehend trocken. Kühlt sich auch ordentlich ab. Die Temperaturen sinken hier bei uns in Thüringen auf 4 Grad. Morgen dann zum Start in den Tag sogar ein bisschen sonnig. Freuen Sie sich aber nicht zu früh bitte. Ab dem Nachmittag fängt es dann nämlich schon wieder an zu regnen. Die Temperaturen bleiben bei etwa 15 Grad in der Spitze.
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1: Ich bin Imme Kasten. Schönen guten Abend. Der Weg für Sondierungsgespräche in Berlin ist frei. Linke, SPD und Grüne haben sich geeinigt, auch beim Umgang mit Antisemitismus. Tom Husse.
2: Ja, da haben sich die Parteien nochmal deutlich positioniert und betont, wer in ihren Reihen mit antisemitischen Äußerungen oder auch mit Kontakten zu Clanmitgliedern auffällt, muss mit einem Parteiausschluss rechnen. Zuvor gab es da entsprechende Vorwürfe gegen Teile der Linken und da wollten SPD und Grüne für Klarheit sorgen. Die gibt's jetzt zwar, ein großer Streitpunkt ist aber noch da, und zwar das Thema Enteignungen in Berlin. Die Linke pocht darauf, die SPD will da aber nicht mitmachen.
1: Die deutsche Wirtschaft läuft deutlich besser als gedacht. Deshalb hat jetzt auch die Bundesregierung ihre Wirtschaftsprognose nach oben geschraubt. Das Wirtschaftsministerium geht jetzt von einem Plus dieses Jahr von 1,3% aus, mehr als doppelt so viel wie im Frühjahr. Offenbar hat die Wirtschaft den Iran-Krieg und die gestiegenen Ölpreise viel besser verkraftet als angenommen. Vor allem die Exporte laufen gut und der Staat investiert an vielen Stellen kräftig. Davon profitieren viele Branchen. Neuer Anlauf im Ring um ein Ende des Ukraine-Krieges. Ein ukrainisches Verhandlungsteam ist morgen und übermorgen in den USA. Da stehen Gespräche mit Unterhändlern von US-Präsident Trump an, sagte der ukrainische Präsident Zelensky. Auch ein europäisches Team soll dazustoßen. Die Bundesregierung ist beim Bürokratieabbau auf einem guten Weg. So steht's zumindest im Jahresbericht des Normenkontrollrats. Vieles ist schon beschlossen, muss aber noch umgesetzt werden. Als Beispiel nannten die Experten das Kindergeld, das künftig automatisch ausgezahlt werden soll. Verbraucherschützer und Handelsvertreter fordern schärfere Regeln fürs Online-Shopping. Anbieter aus Nicht-EU-Ländern müssen Vertreter in Europa haben, die zur Rechenschaft gezogen werden können, wenn gefälschte oder schädliche Produkte verkauft werden. So die Forderung.
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3: Regennacht bleibt weiterhin ganz schön windig. Immerhin bleibt es nach dem regnerischen Tag dann aber weitestgehend trocken. Kühlt sich auch ordentlich ab. Die Temperaturen sinken hier bei uns in Thüringen auf 4 Grad. Morgen dann zum Start in den Tag sogar ein bisschen sonnig. Freuen sich aber nicht zu früh bitte. Ab dem Nachmittag fängt es dann nämlich schon wieder an zu regnen. Die Temperaturen bleiben bei etwa 15 Grad in der Spitze.
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1: Regennacht bleibt so weiterhin ganz schön windig. Immerhin bleibt es nach dem regnerischen Tag dann aber weitestgehend trocken. Kühlt sich auch ordentlich ab. Die Temperaturen sinken hier bei uns in Thüringen auf 4 Grad. Morgen dann zum Start in den Tag sogar ein bisschen sonnig. Freuen Sie sich aber nicht zu früh bitte. Ab dem Nachmittag fängt es dann nämlich schon wieder an zu regnen. Die Temperaturen bleiben bei etwa 15 Grad in der Spitze.
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1: Ich bin Imme Kasten. Schönen guten Abend. Die Bundesregierung hat ihre Wirtschaftsprognose für dieses Jahr deutlich nach oben korrigiert. 1,3% Wachstum werden erwartet. Im Frühjahr waren es noch 0,5%. Wirtschaftsministerin Reiche sagt:
2: Die deutsche Wirtschaft hat sich im ersten Halbjahr 2026 robuster erwiesen als noch im Frühjahr projiziert. Trotz geopolitischer Unsicherheiten, trotz eines globalen Energiepreisschocks, trotz der Schließung der Straße von Hormuz und trotz Zöllen.
1: In Berlin stellen sich Linke, SPD und Grüne gemeinsam gegen Antisemitismus. Das haben die Parteien klargestellt, nachdem sie den Weg für Sondierungsgespräche freigemacht haben. Wer antisemitisch auffällt, wird bestraft, sagte die Berliner Linken-Chefin Kerstin Wolter.
3: Bei Verstößen gegen diese Grundsätze entscheiden die Fraktionen nach ihren Regeln über Konsequenzen bis hin zum Ausschluss transparent. Auf Wunsch ordnet ein Gremium aus 3 Fachleuten der Berliner Stadtgesellschaft Vorfälle ein. Wir etablieren es bewusst, weil wir unsere Stadt und diese Frage in unserer Stadt so ernst nehmen.
1: Zuvor gab es Antisemitismusvorwürfe gegen Teile der Linken. Bei einer Waffenkontrolle in einem Wohnhaus in Bayern hat ein Mann einen Behördenmitarbeiter erschossen. Passiert ist das Ganze in Berngau in der Oberpfalz. Ein weiterer Mensch wurde schwer verletzt. Der Schütze hat sich in seinem Haus verschanzt. Die Polizei ist im Großeinsatz. Die UEFA will FIFA-Chef Infantino loswerden, hat aber noch keinen ernsthaften Gegenkandidaten. Die 55 europäischen Fußballverbände haben in Berlin unter anderem darüber beraten. Details sind aber noch nicht bekannt. Die FIFA-Präsidentschaftswahl steht im Frühling an. Der Literaturnobelpreis geht an die kanadische Schriftstellerin Anne Carson. Bekannt ist Carson vor allem für moderne Übersetzungen griechischer Mythen und das Vermischen verschiedener Gattungen. Schon in vergangenen Jahren wurde sie als Favoritin für den Nobelpreis gehandelt.
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4: Regennacht bleibt weiterhin ganz schön windig. Immerhin bleibt es nach dem regnerischen Tag dann aber weitestgehend trocken. Kühlt sich auch ordentlich ab. Die Temperaturen sinken hier bei uns in Thüringen auf 4 Grad. Morgen dann zum Start in den Tag sogar ein bisschen sonnig. Freuen Sie sich aber nicht zu früh bitte. Ab dem Nachmittag fängt es dann nämlich schon wieder an zu regnen. Die Temperaturen bleiben bei etwa 15 Grad in der Spitze.
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1: Regennacht bleibt weiterhin ganz schön windig. Immerhin bleibt es nach dem regnerischen Tag dann aber weitestgehend trocken. Kühlt sich auch ordentlich ab. Die Temperaturen sinken hier bei uns in Thüringen auf 4 Grad. Morgen dann zum Start in den Tag sogar ein bisschen sonnig. Freuen Sie sich aber nicht zu früh bitte. Ab dem Nachmittag fängt es dann nämlich schon wieder an zu regnen. Die Temperaturen bleiben bei etwa 15 Grad in der Spitze.

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1: Ich bin Imme Kasten. Schönen guten Abend. Die Bundesregierung hat ihre Wirtschaftsprognose für dieses Jahr deutlich nach oben korrigiert. 1,3% Wachstum werden erwartet. Im Frühjahr waren es noch 0,5%. Wirtschaftsministerin Reiche sagt:
2: Die deutsche Wirtschaft hat sich im ersten Halbjahr 2026 robuster erwiesen als noch im Frühjahr projiziert. Trotz geopolitischer Unsicherheiten, trotz eines globalen Energiepreisschocks, trotz der Schließung der Straße von Hormuz und trotz Zöllen.
1: Bei Antisemitismus oder Kontakten zu Clanmitgliedern drohen Konsequenzen. Das haben SPD, Grüne und Linke in Berlin klargestellt, nachdem sie den Weg für Sondierungsgespräche freigemacht haben. Zuvor hatte es da entsprechende Vorwürfe gegen Teile der Linken gegeben. Und da wollten SPD und Grüne für Klarheit sorgen. Die gibt es zwar jetzt, ein großer Streitpunkt ist aber noch da. Und zwar das Thema Enteignungen in Berlin. Die Linke pocht darauf, die SPD will da aber nicht mitmachen. Die Spionageaffäre um Ex-BND-Chef Hanning spitzt sich weiter zu. Wie der Spiegel schreibt, soll der ehemalige Chefspion auch Kontakt zu einem chinesischen General gehabt haben. Offiziell bestätigt wurde das noch nicht. Hanning sitzt im Moment in U-Haft. Die Deutsche Bahn muss dem Bahnunternehmen Italo vorerst keinen Platz auf besonders vollen Strecken freihalten. Das hat das Verwaltungsgericht Köln entschieden. Die Bahn war gegen die Pläne der Bundesnetzagentur vor Gericht gezogen. Italo will künftig unter anderem zwischen München und Berlin fahren. Der Literaturnobelpreis geht in diesem Jahr nach Kanada. Ausgezeichnet wird die Schriftstellerin Anne Carson für ihr mutiges und originelles Werk, das ganz neue Formen der modernen Literatur geschaffen hat, so die Jury.
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0: war in den 1830er Jahren an einem Oktobernachmittag, als ich bei starkem Unwetter auf einem nordfriesischen Deich entlang ritt. Zur Linken hatte ich jetzt schon seit über einer Stunde die öde, bereits von allem Vieh geleerte Marsch. Zur Rechten, und zwar in unbehaglichster Nähe, das Wattenmeer der Nordsee. Zwar sollte man von Deiche aus auf Halligen und Inseln sehen können, aber ich sah nichts als die gelb-grauen Wellen, die unaufhörlich mit Wutgebrüll an den Deich hinaufschlugen und mitunter mich und das Pferd mit schmutzigem Schaum bespritzten. Dahinter war nichts als wüste Dämmerung. Ich fror. Meine Hände konnten kaum mehr den Zügel halten. Die Nachtdämmerung hatte begonnen und schon konnte ich nicht mehr mit Sicherheit die Hufe meines Pferdes erkennen. Keine Menschenseele war mir begegnet. Ich hörte nichts als das Geschrei der Vögel und das Toben von Wind und Wasser.
1: Was ist denn das?
0: Es schien mir auf dem Deich etwas entgegenzukommen. Immer deutlicher, wenn der halbe Mond ein karges Licht herabließ, glaubte ich, eine dunkle Gestalt zu erkennen. Und bald, da sie näher kam, sah ich es. Sie saß auf einem Pferde, einem hochbeinigen, hageren Schimmel. Ein dunkler Mantel flatterte um ihre Schultern. Und im Vorbeifliegen sahen mich zwei brennende Augen aus einem totenbleichen Antlitz an.
2: Hilfe!

0: ist er? Wer das wohl war?
1: In Gedanken darüber versunken, ritt ich weiter. Aber ich hatte nicht lange Zeit zum Denken. Schon fuhr es von rückwärts wieder an mir vorbei.
2: Was soll das?
1: Mir war, als streifte mich der im Sturm flatternde Mantel. Dann sah ich die Erscheinung fern und ferner vor mir.
0: Hey.
1: Etwas zögernd ritt ich hinterdrein.
0: Hey, los!
1: Oh. Als ich dann die Stelle erreichte, wo Ross und Reiter gestanden hatten, waren diese verschwunden.
0: Seltsam.
1: Aber etwas anderes sah ich nun, das ich mit Freuden als meine Rettung begrüßte. Dicht vor mir auf halber Höhe des Binnendeiches lag ein Wirtshaus.
0: Hey,

0: Ich wünsche einen guten Abend, die Herren.
1: Selbst auch der Herr.
0: Ist hier eine Versammlung?
1: Nein, das sind bloß der Herr Deichgraf und die Bevollmächtigten.
0: Ja, ich verstehe. Ist es erlaubt?
2: Bitte, nehmen Sie nur Platz.
0: Danke.
3: Ich bin der Deichgraf.
0: Ah, angenehm. Mein Name ist...
3: Ein Glas Punsch zum Aufwärmen?
0: Ach ja, gerne.
3: Sie sehen aus, als ob Sie eins vertragen könnten.
0: Oh, stimmt. Es ist ein böses Wetter draußen. Ich fürchte, mit den Deichen werden Sie heute Nacht noch Ihre liebe Not haben.
3: Das bleibt abzuwarten. Wir hier an der Ostseite glauben, jetzt außer Gefahr zu sein. Nur drüben an der anderen Seite ist's nicht sicher. Die Deiche sind dort meist noch nach altem Muster gebaut.
0: Tja.
3: Bitte.
0: Oh.
3: Wohl bekommst du, Herr.
0: Danke.
3: Das kann ich mir vorstellen.
0: Und wärmt die Finger. Es wundert mich, dass Sie so ruhig sind, obwohl doch da draußen die Welt unterzugehen scheint.
3: Ich habe zuverlässige Leute, die mir ständig Bericht erstatten.
0: Ach, deshalb also. Den Schimmelreiter zum Beispiel, nicht wahr?
3: Den Schimmelreiter?
0: Ja. Was ist denn? Warum sehen Sie mich alle so an?
3: Sie haben ihn gesehen?
0: Ja. Er hätte mich und meine Stute fast umgeritten mit seinem wilden Hengst.
3: Aus welcher Richtung kam er?
0: Das erste Mal von dort und dann noch einmal aus der entgegengesetzten Richtung.
3: Ihr braucht nicht zu erschrecken, Leute. Das ist nicht bloß für uns. Anno 1817 hat sein Erscheinen auch denen drüben gegolten. Mögen Sie auf alles gefasst sein.
0: Verzeihen Sie, aber was hat es denn auf sich mit diesem Schimmelreiter?
3: Dort drüben, das ist unser Schulmeister. Er wird Ihnen von uns allen hier am besten antworten können.
0: Ja, danke. Verzeihen Sie, bitte.
4: Ja?
0: Bitte erzählen Sie mir, was es mit dem wilden Reiter für eine Bewandtnis hat, Schulmeister.
4: Ja, das will ich gerne tun. Nehmen Sie nur hier bei mir am Feuerplatz. Es ist viel Aberglaube dazwischen. Und eine Kunst ist, ohne diesen zu erzählen.
0: Sie dürfen mir durchaus zutrauen, dass ich selbst die Spreu vom Weizen trennen werde.
4: Nun also. In der Mitte des vorigen Jahrhunderts gab es hier einen Deichgrafen, der von Deich- und Sielsachen weit mehr verstand, als Bauern und Hofbesitzer sonst zu verstehen pflegen. Aber davon, was die studierten Fachleute darüber niedergeschrieben, hatte er wenig gelesen. Sein Wissen hatte er sich, wenn auch von Kindesbeinen an, nur selber ausgesonnen. Sie haben wohl schon gehört, Herr, die Friesen rechnen gut. Ein Stück von solch einem Manne war auch der Vater des nachherigen Deichgrafen gewesen. Er hatte ein paar Fennen, wo er Raps und Bohnen anbaute und besaß auch eine Kuh. Im Herbst und Frühjahr verlegte er sich auch aufs Land vermessen und saß im Winter, wenn der Nordwest von draußen an seinen Läden rüttelte, in seiner Stube. Der Junge,

0: hockte meist dabei und sah über seine Fibel oder Bibel weg dem Vater zu, wie er maß und berechnete und grub sich mit der Hand in seinen blonden Haaren. Und eines Abends frug er den Alten, warum denn das, was er eben hingeschrieben hatte, gerade so sein müsse und nicht anders sein könne, und stellte dann eine eigene Meinung darüber auf. Aber der Vater, der darauf nicht zu antworten wusste, schüttelte bloß den Kopf.
1: Tja, das kann ich dir nicht sagen, Hauke.
2: Aber warum? Um alles in der Welt ist denn...
1: Genug. Es ist so. Und du selber irrst dich. Willst du mehr wissen, so suche morgen aus der Kiste, die auf unserem Boden steht, ein Buch.
2: Aha.
1: Das wird's dir sagen. Einer, der Euklid hieß, hat's geschrieben.
0: Der Junge war tags darauf zum Boden gelaufen und hatte auch bald das Buch gefunden. Denn viele Bücher gab es nicht in dem Hause. Der Vater lachte, als er es vor ihm auf den Tisch legte. Es war ein holländischer Euklid. Und holländisch, wenngleich es doch dem Deutschen recht verwandt war, verstanden alle beide nicht.
1: Das Buch ist noch von meinem Vater. Der konnte holländisch. Ist denn kein deutscher Euklid da?
2: Nein. Darf ich es trotzdem behalten?
1: Von mir aus.
2: Auch das hier?
1: Was ist das?
2: Eine holländische Grammatik.
1: Was willst du denn damit?
2: Den Euklid übersetzen.
1: Wenn es dir Spaß macht.
2: Danke, Vater.
0: Und da der Winter noch lange nicht vorüber war, so hatte das zweite Buch, als endlich die Stachelbeeren in ihrem Garten wieder blühten, dem Jungen schon so weit geholfen, dass er den Euklid fast überall verstand. Als der Alte sah, dass sein Junge weder für Kühe noch Schafe Sinn hatte und kaum gewahrte, wenn die Bohnen blühten, was doch die Freude von jedem Marschmann ist, so schickte er ihn an den Deich, wo er mit anderen Arbeitern von Ostern bis Martini Erde karren musste.
1: Es wird ihn wohl hoffentlich ein für alle Mal vom Euklid kurieren.
0: Und der Junge karrte ohne Unterlass. Aber den Euklid hatte er allzeit in der Tasche. Und wenn die anderen ihr Frühstück oder ihre Vesper aßen, saß er auf seinem umgestülpten Schubkarren mit dem Buche in der Hand. Wenn im Herbst die Fluten dann höher stiegen und die Arbeit eingestellt werden musste, dann ging er nicht mit den anderen nach Haus, sondern blieb, die Hände über die Knie gefaltet, an der abfallenden Seeseite des Deiches sitzen und sah stundenlang zu, wie die trüben Nordseewellen immer höher an die Grasnarbe des Deiches hinaufschlugen. Erst wenn ihm die Füße überspült waren und der Schaum ihm ins Gesicht spritzte, rückte er ein paar Fuß höher und blieb dann wieder sitzen. Er hörte weder das Klatschen des Wassers noch das Geschrei der Möwen. Was er sah, war einzig der brandende Saum des Wassers, der, als die Flut stand, mit hartem Schlage immer wieder dieselbe Stelle traf und vor seinen Augen die Grasnarbe des steilen Deiches mehr und mehr auswusch. Nach langem Hinstarren nickte er langsam mit dem Kopfe oder zeichnete, ohne aufzusehen, mit der Hand eine weiche Linie in die Luft, als ob er dem Deiche damit einen sanfteren Abfall geben wollte. Wurde es so dunkel, dass alle Erdendinge vor seinen Augen verschwanden und nur die Flut ihm in die Ohren donnerte, dann stand er auf und schritt stets halb durchnässt nach Hause.
1: Was treibst du bloß immer da draußen, Hauke? Du hättest ja ersaufen können. Die Wasser beißen heute in den Deich. Hörst du mich nicht? Ich sag, du hättest ersaufen können.
2: Ja, aber ich bin doch nicht ersoffen.
1: Nein, diesmal noch nicht.
2: Unsere Deiche sind allesamt nichts wert.
1: Was? Was sagst du da, Junge?
2: Die Deiche, sie sind nichts wert.
1: Was sind die Deiche?
2: Sie taugen nichts.
1: So. Wer bist du denn? Etwa das Wunderkind aus Lübeck?
2: Die Wasserseite ist zu steil. Wenn es einmal kommt, wie es mehr als einmal schon gekommen ist, so werden wir hier hinterm Deich alle ersaufen.
1: Ehrlich gesagt hatte ich gehofft, dass die Deicharbeit dir deine Denkarbeit vertreiben würde. Wie viel Karren hast du heute geschoben?
2: Weiß nicht. Vielleicht ein halbes Dutzend mehr als die anderen, aber die Deiche müssen anders werden.
1: Wenn du es erst zum Deichgraf gebracht haben wirst, dann mach sie.

0: eben anders.
1: Das werde ich auch.
0: Lass alle Hoffnungen fahren. Arme Leute, Kinder werden keine Deichgrafen. Auch wenn sie vielleicht wirklich das Zeug dazu haben sollten.
2: Auch als Ende Oktober die Deicharbeit ganz vorbei war, blieb der Gang nordwärts nach dem Haff hinaus für Hauke Hain die beste Unterhaltung. Stand eine Springflut bevor, so konnte man sicher sein, er lag trotz Sturm und Wetter weit draußen mutterseelenallein am Deiche. Und wenn die Möwen gackerten, wenn die Wasser gegen den Deich tobten und beim Zurückrollen ganze Fetzen von der Grasdecke mit ins Meer hinabrissen, dann hätte man Haukes zorniges Lachen hören können.
3: Ihr könnt nichts Rechtes, ihr Wellen, so wie die Menschen auch nichts können.
2: Manchmal brachte er eine Faust voll Erde mit nach Hause. Dann setzte er sich neben seinen alten Vater, der ihn jetzt gewähren ließ, und knetete bei dem Schein der flackernden Kerze allerlei Deichmodelle, legte sie in ein flaches Gefäß mit Wasser und suchte darin, die Ausspülung der Wellen nachzumachen. Oder er nahm seine Schiefertafel und zeichnete darauf das Profil der Deiche nach der Seeseite, wie es seiner Meinung nach sein sollte. Mit denen zu verkehren, die mit ihm auf der Schulbank gesessen hatten, fiel ihm nicht ein. Auch schien es, als ob ihnen an dem Träumer nichts gelegen sei. Als es wieder Winter geworden und der Frost hereingebrochen war, wanderte er noch weiter auf den Deich hinaus. Die alte Trin Jans, eine Nachbarin, die dabei gewesen war, als man sie in das Dorf gebracht hatte, stand redselig vor dem alten Hain.
4: Glaubt nicht, dass sie wie Menschen aussahen. Nein, wie die Seeteufel. So große Köpfe. Hm. Ihre Haut war schwarz und blank wie frisch gebacken Brot. Und die Krabben hatten sie überall schon angeknabbert. Hm. Die Kinder schrien laut, als sie sahen. Das könnt ihr mir glauben, Dede Hain.
0: Sie werden wohl seit November schon in der See getrieben sein.
4: Das weiß der Herrgott allein.
0: Ich möchte nicht, dass du dort wieder hingehst, Hauke.
4: Ja, hör auf deinen Vater, Hauke. Es ist nicht geheuer dort draußen in dieser Zeit des Jahres. Und bei solch einem Wetter.
2: Hauke dachte sich seinen Teil. Sobald er konnte, schlich er sich heimlich wieder auf den Deich hinaus. Es war nicht zu sagen, ob er dort nach weiteren Toten suchen wollte oder ob ihn nur das Grauen, das noch auf den jetzt verlassenen Stellen brüten musste, anzog. Er lief weiter und weiter, bis er einsam in der Öde stand, wo nur die Winde über den Deich wehten und nichts war als die klagenden Stimmen der großen Vögel. Zu seiner Linken lag die leere, weite Marsch. Zur anderen Seite der unabsehbare Strand mit seiner jetzt vom Eise schimmernden Fläche der Watten. Es war, als läge die ganze Welt in weißem Tod. Hauke blieb oben auf dem Deiche stehen und seine scharfen Augen schweiften weit umher. Von Toten war nichts mehr zu sehen. Nur wo die unsichtbaren Wattströme sich darunter drängten, hob und senkte die Eisfläche sich in stromartigen Linien. Es wollte schon dämmern. Wie Rauchwolken stieg es aus den Rissen. Und über das ganze Watt spann sich ein Netz von Dampf und Nebel, das sich seltsam mit der Dämmerung des Abends mischte. Hauke sah mit starren Augen darauf hin. In dem Nebel schritten dunkle Gestalten auf und ab. Sie schienen ihm so groß wie Menschen. Ja, fast noch größer.
1: Was wollen die? Sind das die Geister der Ertrunkenen?
3: Heiho! Heiho! Auch wenn ihr Seegespenster seid, ihr sollt mich nicht vertreiben! Niemals! Ich habe eine Aufgabe zu erfüllen, das weiß ich!
2: Erst als die Finsternis alles bedeckte, schritt er steifen, langsamen Schrittes heimwärts. Aber hinter ihm drein kam es wie Flügelrauschen und hallendes Geschrei.
3: Weg! Weg mit euch! Verschwindet! Mir jagt ihr keine Angst ein! Mir nicht!
2: Er machte sich in diesen Nächten des Jahres zu

0: Wiese, sich nicht umzusehen. Aber er ging auch nicht schneller. Weiß Gott, es gibt auf Erden allerlei Dinge, die ein ehrlich Christenherz verwirren können. Aber der Hauke war weder ein Narr noch ein Dummkopf.
1: Da! Da ist er! Der Schimmelreiter!
2: Er jagt vorbei!
3: Tatsächlich, er ist es.
4: Ein hagerer Reiter mit wehendem Mantel.
0: Das ist der, von dem ich begonnen habe zu erzählen.
4: Hauke Hain. Und er ist doch vor so vielen Jahrzehnten bereits von der See geholt worden.
3: Oh, bitte fahren Sie fort, Schulmeister.
0: Gern. So, ganz für sich und am liebsten nur mit Wind und Wasser, wuchs Hauke zu einem langen, hageren Burschen heran. Seinem Leben wurde dann eines Tages eine neue Richtung gegeben. Und das kam von dem weißen Angora-Kater, welchen der alten Trin Jans einst ihr später verunglückter Sohn von seiner spanischen Seereise mitgebracht hatte. Trin wohnte ein gut Stück hinaus auf dem Deiche in einer kleinen Kate. Und wenn die Alte in ihrem Hause herumarbeitete, so pflegte diese Unform von einem Kater vor der Haustür zu sitzen und in den Sommertag und nach den vorüberfliegenden Kiebitzen hinaus zu blinzeln. Ging aber Hauke mit seiner Jagdbeute vorbei, so maunzte der Kater ihn an und wollte sein Teil davon haben.
5: Heute nicht. Der Vogel ist viel zu schade für dich. Den wollen wir selber essen. Verschwinde! Oder du sollst mich kennenlernen.
3: Verdammtes Mistvieh! Bist du nicht mit Mäuse- und Rattenblut zufrieden? Muss es Menschenblut sein? Beinblut? Das hast du zum letzten Mal mit mir gemacht. Das hast du nur davon. Wie das blutet.
6: Hauke? Was? Aber tot! Tot! Du sollst verflucht sein! Hast ihn totgeschlagen, du nichtsnutziger Strandläufer! Dabei warst du nicht mal wert, ihm seinen Schwanz zu bürsten! Mein armer, armer Liebling!
0: Wenig später wanderte Trin Jans in einem alten, blaukarierten Kissenüberzug, eine Last in ihren Armen tragend, hinüber zum Haus von Haukes Vater.
7: Ah, Trin, was bringst du da in deinem Sack?
6: Erst lass mich in die Stube, Teda, ein. Dann sollst du sehen.
7: Bitte, tritt nur ein. Also?
6: Da, der Leichnam meines Katers. Hm? Dein Hauke hat ihn totgeschlagen.
7: Der Hauke?
6: Ja, bei Gott, das hat er getan. Hm. Jetzt habe ich kein Kind und keinen Gefährten meiner Einsamkeit mehr. Hm. Und du weißt ja, uns Alten, wenn es nach Allerheiligen kommt, frieren abends im Bett die Beine. Und statt zu schlafen, hören wir dann den Nordwest an unseren Fensterläden rappeln. Ich höre es nicht gern, Tedehain. Denn der Wind kommt daher, wo mein Junge mir im Schlick versank. Der Kater aber, wenn ich winters am Spinnrad saß, saß bei mir und sah mich an mit seinen grünen Augen. Und kroch ich, wenn es mir kalt wurde, in mein Bett. Es dauerte nicht lang, so sprang er zu mir und legte sich auf meine kalten Beine.
7: Ich weiß dir einen Rat, Trin Jans. Du sagst, dass Hauke dir das Tier vom Leben zum Tod gebracht hat.
6: Das hat er, ich schwör's.
7: Und ich weiß, du lügst nicht. Er ist ein Taler. Damit kauft dir ein gegerbtes Lammfell für deine kalten Beine. Und wenn unsere Katze nächstens Junge wirft, so magst du dir das Größte davon aussuchen. Nun nimm das Vieh und halt das Maul darüber, dass es hier auf meinem ehrlichen Tisch gelegen hat.
6: Ist recht. Aber vergiss mir nur den jungen Kater nicht.
7: Bestimmt nicht.
0: Wenig später, als der alte Hain noch immer in der engen Stube auf- und abschritt, trat Hauke herein und warf seine Jagdbeute auf den Tisch.
5: Was ist denn das hier auf dem Tischblatt, Vater?
7: Das ist Blut. Blut, das du hast fließen machen.
5: Ist etwa Trin Jans mit ihrem Kater hier gewesen?
7: Allerdings. Weshalb hast du ihn ihr totgeschlagen?
5: Hier, sieh dir die Wunde an, die mir die Bestie zugefügt hat.
7: Und deshalb musste er gleich sterben?
5: Ja.
7: Er hat ihr viel bedeutet, weißt du? Ich habe die Sache aber nun bereinigt.
5: Ja, danke, Vater.
7: Die Karte

0: ist zu klein. Zwei Herren können darauf nicht sitzen. Es ist nun Zeit. Du musst dir einen Dienst besorgen.
1: Dergleichen habe ich auch gedacht. Man wird grimmig, wenn man es nicht an einem ordentlichen Stück Arbeit auslassen kann. Der Deichgraf hat gestern seinen Kleinknecht fortgejagt. Das könnte ich schon verrichten.
0: Der Deichgraf ist ein Dummkopf. Einfältig wie eine Saatgans. Er ist nur Deichgraf geworden, weil sein Vater und Großvater es gewesen sind. Und wegen seiner 29 Fennen. Wenn Martini herankommt und danach die Deich- und Zielrechnungen gemacht werden müssen, dann füttert er den Schulmeister mit Gänsebraten, Met und Weizenkringeln und sitzt dabei und nickt, wenn der mit seiner Feder die Zahlenreihen hinunterläuft und sagt, ja, ja, Schulmeister, Gott vergönn's ihm, was kann er gut rechnen? Wenn aber einmal der Schulmeister nicht kann oder auch nicht will, dann muss er selber ran. Und sitzt und schreibt und streicht wieder aus. Und der große, dumme Kopf wird ihm ganz rot und heiß. Die Augen quellen dann wie Glaskugeln hervor, als wollte das bisschen Verstand da hinaus.
1: Aber seine Tochter Elke, die kann rechnen.
0: Ahoi, Hauke, was weißt du von Elke Volkerts?
1: Nichts, Vater, der Schulmeister hat's mir nur erzählt.
0: Und du denkst, du wirst dort auch mitrechnen können?
1: Das möchte schon gehen.
0: Meinethalben. Versuch einmal dein Glück.
1: Danke auch, Vater.
2: Als der lang aufgeschossene Hauke die hohe Werfte zum Haus des Deichgrafen hinaufstieg, sah er droben die Tochter des Hauswirts neben der niedrigen Haustür stehen. Die Dirn schien von dort ihre Augen über den Deich hinaus nach dem Meer zu haben, wo an dem stillen Abend die Sonne eben in das Wasser hinabsank und zugleich das Mädchen mit ihrem letzten Schein vergoldete.
1: Guten Abend auch. Wonach guckst du denn mit deinen großen Augen, Jungfer Elke?
3: Nach dem, was hier alle Abend vor sich geht, aber hier nicht alle Abend just zu sehen ist.
1: Aha.
3: Was willst du, Hauke Hain?
1: Was dir hoffentlich nicht zuwider ist. Dein Vater hat seinen Kleinknecht fortgejagt. Da dachte ich, bei euch in Dienst zu treten.
3: Du bist zwar nicht der Stärkste, aber uns dienen zwei feste Augen besser als zwei feste Arme. Komm, der Wirt ist in der Stube. Lass uns hineingehen.
1: Ja.
2: Am anderen Tage trat Tee der Haien mit seinem Sohne in das geräumige Zimmer des Deichgrafen. Der beleibte Hausherr saß am Ende des blank gescheuerten Tisches im Lehnstuhl und starrte aus seinen runden Augen befriedigt auf das abgenagte Gerippe einer fetten Ente.
0: Guten Tag, Deichgraf.
4: Hier seid es, Till. Ersetzt euch es. Es ist ja ein gut Stück von euch zu mir herüber.
0: Ja. Wie ich höre, habt ihr Verdruss mit eurem Kleinknecht gehabt und seid mit meinem Jungen gestern einig geworden.
4: Das hier war mein Leibvogel. Er fraß mir sogar aus der Hand. Nun ja, der Schulmeister hat mir schon vor dem gesagt, dass euer Hauke lieber vor der Rechentafel als vor einem Glas mit Branntwein sitzt. Es warten hier schöne Aufgaben auf ihn bei mir. Ihr wisst, unser Herrgott hat mir einen Sohn versagt.
0: Ja, aber grämt euch nicht darum. Denn im dritten Gliede soll der Familienverstand sich ja verschleißen. Euer Großvater, das wissen wir alle, war einer, der das Land bestens zu schützen gewusst hat.
4: Wie meint ihr denn das? Ich bin ja doch im dritten Gliede.
0: Nichts für ungut, Deichgraf. Es ist ja nur so eine Redensart.
4: Ihr müsst euch von alten Weibern dergleichen Torheiten nicht aufschwatzen lassen. Ihr kennt meine Tochter nicht. Die rechnet mich selber dreimal um und um. Ich wollte nur sagen, euer Hauke wird außer im Felde auch hier in meiner Stube mit Feder oder Rechenstift so manches profitieren können, was ihm nicht schaden wird.
0: Das freut mich zu hören.
2: Der alte Hain begann sich nun noch einige Vergünstigungen auszubedingen, die abends vorher von seinem Sohne nicht bedacht worden waren.

0: Deichgraf war mit allem einverstanden. Als Tede Haien das Haus verließ, in dem sein Sohn nun dienen sollte, flüsterte er diesem ins Ohr:
1: Gott steht dir bei, Junge, wenn der dir die Welt erklären soll.
2: Lass nur, Vater. Das wird schon alles werden.
3: Hefe, bring mir Branntwein.
0: Und Hauke hatte so Unrecht nicht gehabt. Die Welt oder was ihm die Welt bedeutete, wurde ihm klarer, je länger sein Aufenthalt in diesem Hause währte. Vielleicht umso mehr, je weniger ihm eine überlegene Einsicht zu Hilfe kam und je mehr er auf seine eigene Kraft angewiesen war, mit der er sich von jeher beholfen hatte. Einer freilich war im Hause, für den er nicht der Rechte zu sein schien. Das war der Großknecht Ole Peters, ein tüchtiger Arbeiter und ein maulfertiger Geselle. Ihm war der träge, aber dumme und stämmige Kleinknecht besser nach seinem Sinn gewesen, dem er ruhig die Tonne Hafer auf dem Rücken hatte laden und den er nach Herzenslust hatte herumstoßen können. Dem noch stilleren, aber ihn geistig überragenden Hauke vermochte er in solcher Weise nicht beizukommen. Er hatte eine gar zu eigene Art, ihn anzublicken. Trotzdem verstand er es, Arbeiten für ihn auszusuchen, die seinem noch schlaksigen Körper hätten gefährlich werden können.
4: Das ist dir zu schwer? Da hättest du den dicken Nies nur sehen sollen. Dem ging sowas ganz leicht von der Hand.
0: Dann fasste Hauke nach Kräften an und brachte es, wenn auch mit Mühsal, doch zu Ende.
4: Na also, geht doch.
0: Ein Glück war es für ihn, dass Elke selbst oder durch ihren Vater das meistens abzustellen wusste. Man mag wohl fragen, was mitunter ganz fremde Menschen aneinander bindet. Sie waren beide geborene Rechner. Und das Mädchen konnte ihren Kameraden in der groben Arbeit nicht verderben sehen. Der Zwiespalt zwischen Groß- und Kleinknecht wurde auch im Winter nicht besser, als nach Martini die verschiedenen Deichrechnungen zur Revision eingelaufen waren.
3: Hey, Hauke!
5: Hä?
3: Komm rein! Nun mag's ich weißen, ob du rechnen kannst.
5: Ich soll aber erst das Jungvieh füttern, uns wert.
0: Uns wert? So nennen hier die Leute ihre Herrschaft.
3: Elke? Wo bist du, Elke?
6: Ich bin hier, Vater.
3: Geh zu Ole und sag ihm, er soll das Jungvieh füttern. Hauke soll rechnen.
6: Ja, Vater. Ole?
4: Ja, das ist.
6: Du sollst das Jungvieh füttern.
3: Komm rein zu mir, Hauke.
5: Ich komme uns wert.
3: Ja. Setz dich.
2: Auf euren Stuhl?
3: Gewiss. Bitte, Tinte, Feder, das Buch, es ist alles da. Fang an!
2: Gern.
4: Voll der Teufel, den verfluchten Schreiberknecht.
3: Ja, alles in Ordnung, mein Kind?
7: Ja, Ole wollte es schon besorgen.
3: Gut, gut.
2: Darf ich etwas sagen, uns wert?
3: Ja, natürlich.
2: Man müsste einigen Leuten hier mal etwas auf die Füße treten.
3: Aha.
2: Wenn ihr es nicht tun wollt, solltet ihr wenigstens den Bevollmächtigten bitten, die Deichverordnung durchzusetzen.
3: Wie? Was sagt der Junge?
2: Ihr habt doch schon die Frühlingsschau gehalten, aber trotzdem hat Peter Jansen auf seinem Stück das Unkraut auch heute noch nicht entfernt. Im Sommer werden die Stieglitze da wieder lustig um die roten Distelblumen spielen. Und dicht daneben, ich weiß nicht, wem es gehört, ist an der Außenseite eine ganze Wiege in dem Deich. Bei schönem Wetter liegt sie immer voll von kleinen Kindern, die sich darin wälzen. Gott bewahr uns vor Hochwasser und dann...
3: Ja? Was dann noch, Junge? Bist du noch nicht fertig?
2: Noch nicht ganz, sonst wert.
3: Nur zu, ich höre.
2: Ihr kennt die dicke Volina, die Tochter vom bevollmächtigten Harders.
3: Das soll doch das Wetter dreinschlagen. Notier mir das, dicke Mensch. Da werde ich Bescheid sagen.
7: Vater, du...
3: Der Oberdeichgraf und ich, nachdem wir zusammen in meinem Hause hier gefrühstückt hatten, sind im Frühjahr an deinem Unkraut und an deiner Wiege vorbeigefahren und haben es doch nicht sehen können. Ihr beide aber, danket Gott, dass ihr nicht Deichgraf seid. Zwei Augen hat man nur und mit 100 soll man sehen. Doch, nimm jetzt die Rechnung über die Bestickungsarbeiten zur Hand, Hauke, und sieh sie nach. Die Kerls rechnen oft.

0: gar zu liederlich.
1: Natürlich, Hanswert.
0: Oh, weck mich, wenn du damit fertig bist.
1: Ja.
2: Dergleichen wiederholte sich an manchem Abend. Hauke hatte scharfe Augen und unterließ es nicht, wenn sie beisammen saßen, das eine oder andere von schädlichem Tun oder Unterlassungen in Deichsachen dem Alten vor die Augen zu rücken. Und da dieser sie nicht immer schließen konnte, so kam unversehens ein lebhafterer Geschäftsgang in die Verwaltung. Und die, welche früher im alten Schlendrian fortgesündigt hatten und jetzt unerwartet ihre faulen Finger geklopft fühlten, sahen sich unwillig und verwundert um, woher die Schläge denn gekommen seien. Ole Peters, der Großknecht, säumte nicht lange, alle Welt gegen den Verursacher aufzuhetzen.
3: Der Hauke ist es und niemand sonst. Er schwärzt euch beim Deichgrafen an. Dem habt ihr es zu verdanken.
2: Die anderen aber, welche nicht getroffen waren oder denen es um die Sache selbst zu tun war, lachten und hatten ihre Freude, dass der Junge den Alten doch einmal etwas in Trab gebracht habe.
4: Schade nur, dass der Bengel nicht den gehörigen Klei unter den Füßen hat. Das gäbe später sonst einmal wieder einen Deichgrafen, wie vor dem sie da gewesen sind. Aber die paar Kröten des alten Hain, die täten es dann doch nicht.
2: Als im nächsten Herbst der Herr Amtmann und Oberdeichgraf zur Schauung kam, sah er sich den alten Tede Volkerts von oben bis unten an, während dieser ihn zum Frühstück nötigte.
5: Wahrhaftig, Deichgraf, ich dacht's mir schon. Ihr seid in der Tat um ein Halbstieg Jahre jünger geworden.
6: Ja.
5: Ihr habt mir diesmal mit all euren Vorschlägen warm gemacht, wenn wir mit alledem nur heute fertig werden.
6: Ja, wird schon, gestrenger Herr Oberdeichgraf. Der Gänsebraten da wird uns die Kräfte stärken. Ja, Gott sei Dank, ich bin noch allzeit frisch und munter. So hoffe ich bei Gott, mein Amt noch ein paar Jahre in Segen ausüben zu können.
5: Und darauf, lieber Deichgraf, erhebe ich mein Glas. Zum Wohl.
6: Zum Wohl, zum Wohl.
2: Elke, die das Frühstück bestellt hatte, ging eben, während die Gläser aneinander klangen, mit leisem Lachen aus der Stubentür. Dann holte sie eine Schüssel Abfall aus der Küche und ging durch den Stall, um es vor der Außentür dem Federvieh vorzuwerfen. Im Stall stand Hauke Hein.
1: Nu, Elke, was ist? Du siehst ja so erfreut aus.
7: Du hättest eben drinnen sein müssen. Dann sähst du jetzt auch erfreut aus.
1: Warum denn?
7: Der Herr Oberdeichgraf hat den Wirt gelobt.
1: Na und? Was geht's mich an?
7: Nein, ich meine, den Deichgrafen hat er gelobt.
1: Ach so. Ich weiß wohl, wohin du damit segeln willst.
7: Werd nur nicht gleich rot. Du warst es ja eigentlich, den der Oberdeichgraf lobte.
1: Mag sein. Aber du hast auch deinen Anteil daran.
7: Nein. Als ich allein der Helfer war, da wurden wir nicht gelobt. Ich kann ja auch nur rechnen. Du aber siehst draußen alles, was der Deichgraf doch wohl selber sehen sollte. Du hast mich gewissermaßen ausgestochen.
1: Ich hab das nicht gewollt. Dich am allerwenigsten.
7: Denk nur nicht, dass mir es leid tut, Hauke.
1: Deine Hand darauf?
7: Warum? Ich lüge ja nicht.
1: Elke, warte doch.
7: Ich muss wieder rein.
2: Es war im Januar von Haukes drittem Dienstjahr, als ein Winterfest gehalten werden sollte. Eisboseln nennen sie es hier. Ein ständiger Frost hatte beim Ruhen der Küstenwinde alle Gräben zwischen den Fennen mit einer festen, ebenen Kristallfläche belegt, sodass die zerschnittenen Landstücke nun weite Bahnen für das Werfen der kleinen, mit Blei ausgegossenen Holzkugeln bildeten. Als Spieler wurden allezeit Leute genommen, die ihre Sache ins beste Licht zu rücken verstanden. Am liebsten Burschen, die außer gesundem Menschenverstand auch noch ein lustig Mundwerk hatten. Dazu gehörte vor allem Ole Peters, der Großknecht des Deichgrafen.
8: Werft nur wie die Teufel! Das Schwatzen tue ich schon umsonst!
2: Hauke Hein hatte erst nicht mitspielen wollen, obschon er sich seiner wurfgeübten Arme wohl bewusst war. Aber er fürchtete, durch Ole Peters, der einen Ehrenposten in dem Spiel bekleidete, zurückgewiesen zu werden. Die Niederlage wollte er sich sparen. Aber Elke hatte ihm noch in der 11. Stunde den Sinn gewandt.
7: Er wird's nicht wagen. Hauke, er ist ein Tagelöhnersohn. Dein Vater hat Kuh und Pferd und ist dazu

0: Der klügste Mann im Dorf. Außerdem möchte ich mit dir tanzen heute Abend. Du weißt, das ist der Preis für den Gewinner.
1: Dann will ich's wagen.
0: Alles Glück der Welt.
1: Ich danke dir.
2: Auf der weiten Weidefläche, die sich zu Osten an der Landseite des Deiches entlang zog, sah man am Nachmittag darauf eine dunkle Menschenmasse bald unbeweglich stille stehen, bald, nachdem zweimal eine hölzerne Kugel aus derselben über den durch die Tagessonne jetzt von Ralf befreiten Boden hingeflogen war, abwärts von den hinter ihr liegenden langen und niedrigen Häusern allmählich weiterrücken. Gesprochen wurde von all den Menschen wenig. Nur wenn ein Kapitalwurf geschah, hörte man wohl einen Ruf der jungen Männer. So ging das über Stunden. Am Rande des Tanzbodens trafen später im Getümmel Elke und Hauke aufeinander.
0: Hauke, ich sah dich noch nicht tanzen.
1: Verzeih mir, ich tanze auch nicht.
0: Aber ich dachte, weshalb denn? Willst du mit mir nicht tanzen?
3: Ich habe es Ole Peters nicht gegönnt. Der wird wohl nicht noch einmal versuchen, um mich zu freien.
1: Der hat sich nun wohl der dicken Wolina Harders an den Hals geworfen.
0: Die keine schlechte Partie ist.
1: Wohl wahr.
0: Tanz doch mit mir.
1: Nein, ich verstehe das nicht gut genug. Sie würden bloß über dich lachen, wenn der linkische Tölpel dir in einer Tour auf die Füße tritt. Und dann...
0: Ja, was dann?
1: Ich meine, Elke, es kann ja doch der Tag nicht schöner für mich ausgehen, als er es schon getan hat.
0: Ja, du hast das Spiel gewonnen.
1: Ich dachte, ich hätte noch was Besseres gewonnen.
0: Komm, lass uns nach Hause gehen.
1: Jetzt? Aber...
0: Ja, jetzt. Wenn du nicht mit mir tanzt, will ich auch mit niemand anderem tanzen.
1: So, komm.
2: Als beide dann nach Hause gingen, hatten sie sich Hand in Hand gefasst. Aus der Himmelshöhe funkelten die Sterne über der schweigenden Marsch. Ein leichter Ostwind wehte und brachte strenge Kälte. Die beiden aber gingen ohne viel Tücher und Umhang dahin, als sei es plötzlich Frühling geworden. Hauke hatte sich auf ein Ding besonnen, dessen passende Verwendung zwar in ungewisser Zukunft lag, mit dem er sich aber eine stille Feier zu bereiten gedachte. Deshalb ging er am nächsten Sonntag in die Stadt zum alten Goldschmied Andersen und kaufte einen Goldring. Den steckte er unter lautem Herzklopfen und als ob er einen feierlichen Akt begehe in die Westentasche. Er trug ihn so über Jahr und Tag. Ja, der Ring musste sogar aus dieser noch in eine neue Westentasche wandern. Die Gelegenheit zu seiner Befreiung hatte sich noch immer nicht ergeben wollen. Denn er wusste wohl, der alte Deichgraf würde seinen Kleinknecht ausgelacht haben. Und so lebten er und des Deichgrafen Tochter nebeneinander hin. Auch sie in mädchenhaftem Schweigen. Und beiden war doch, als ob sie allzeit Hand in Hand gingen. Ein Jahr nach jenem Winterfesttag hatte Ole Peters seinen Dienst gekündigt und mit Wolina Harders Hochzeit gemacht. Hauke war nun Großknecht geworden und ein Jüngerer an seine Stelle getreten. Nach einem anderen Jahr aber begann er gegen Elke von etwas sehr Ernstem zu reden.
1: Mein Vater wird zunehmend schwächer. Und die paar Tage, die der Wirt mich im Sommer in dessen Wirtschaft schaffen lässt, tun's nun nicht mehr. Der Alte quält sich. Ich darf das nicht länger mit ansehen.
2: Es war ein Sommerabend. Die beiden standen im Dämmerschein unter der großen Esche vor der Haustür. Das Mädchen sah eine Weile stumm in die Zweige des Baumes hinauf.
0: Ich hab's nicht sagen wollen, Hauke. Ich dachte, du würdest selber wohl die rechte Entscheidung treffen.
1: Ich muss dann fort aus eurem Haus und kann nicht wiederkommen.
0: Du musst es wissen. Ich war heute Morgen noch bei deinem Vater und fand ihn in seinem Lehnstuhl eingeschlafen, die Reißfeder in der Hand. Das Reißbrett mit einer halben Zeichnung lag vor ihm auf dem Tisch. Und da er erwacht war und mühsam ein Viertelstündchen mit mir geplaudert hatte und ich nun gehen wollte, da hielt er mich so angstvoll an der

0: Hand zurück, als fürchte er, es sei zum letzten Mal, aber...
1: Was aber?
0: Ich dachte nur an meinen Vater. Glaub mir, es wird ihm schwer ankommen, auf dich verzichten zu müssen. Mir ist es oft, als ob er auch nicht mehr lange unter uns weilen würde.
1: Elke, du...
0: Nein, zürn nicht, Hauke. Ich weiß, was auch geschieht, du und ich, wir werden uns erhalten bleiben.
2: Da ergriff Hauke ihre Hand und sie entzog sie ihm nicht. Noch eine Weile standen die jungen Menschen in dem sinkenden Dunkel beieinander, bis ihre Hände auseinander glitten und jedes seiner Wege ging. Durch Elkes Zutun war Hauke von dem alten Deichgrafen seines Dienstes entlassen worden und zwei neue Knechte waren jetzt im Hause. Noch ein paar Monate weiter, dann starb Tede Hain. Aber bevor er starb, rief er den Sohn an seine Lagerstatt.
3: Setz dich zu mir, mein Kind. Du brauchst dich nicht zu fürchten. Wer bei mir ist, das ist der dunkle Engel des Herrn, der mich zu rufen kommt.
4: Sprich, Vater, was du noch zu sagen hast.
3: Als du zu dem Deichgrafen in Dienst gingst, da lag's in deinem Kopf, das selbst einmal zu werden. Das hatte mich angesteckt. Und ich dachte auch, du seist der rechte Mann dazu. Aber dein Erbe war für solch ein Amt zu klein. Ich habe während deiner Dienstzeit knapp gelebt. Ich dachte es zu vermehren.
4: Vater, du...
3: Ja, mein Sohn, dort in der obersten Schublade der Schatulle liegt ein Dokument. Du weißt, die alte Antje Wohlers hat eine Fenne von 5,5 DM. Aber sie konnte mit dem Mietgelde allein in ihrem krüppelhaften Alter nicht mehr durchfinden. Da habe ich allzeit um Martini eine bestimmte Summe und auch mehr, wenn ich es hatte, dem armen Mensch gegeben. Und dafür hat sie die Fenne mir übertragen. Es ist alles gerichtlich fertig. Nun liegt auch sie am Tode. Die Krankheit unserer Marschen, der Krebs, hat sie befallen. Du wirst also nicht mehr zu zahlen brauchen.
4: Danke, Vater.
3: Es ist nicht viel, doch hast du mehr dann, als du bei mir gewohnt warst. Möge es dir zu deinem Erdenleben dienen.
4: Vater! Vater!
2: Am Tage nach dem Begräbnis kam Elke in Haukes Haus.
0: Ich will bei dir ein wenig Ordnung schaffen. Dein Vater hat zuletzt nicht mehr viel um sich gesehen. Und auch der Tod schafft Wirrsal. Ich will's dir wieder ein wenig wohnlich hier machen.
5: So schaff nur Ordnung. Ich hab's auch lieber.
0: Und wenn ich fertig sein werde, dann komm und iss bei uns zu Abend. Dem Vater habe ich's versprechen müssen, dich mitzubringen.
5: Ist recht.
2: Als sie dann in die geräumige Wohnstube des Deichgrafen traten, wo bei verschlossenen Läden schon die beiden Lichter auf dem Tische brannten, wollte dieser aus seinem Lehnstuhl in die Höhe. Aber sein schwerer Körper ließ ihn immer wieder zurücksinken.
6: Recht, Hauke, dass du deine alten Freunde aufsuchst. Komm nun näher. Immer näher.
4: Guten Abend, Deichgraf.
6: Elke, nur sorg, dass du den Braten auf den Tisch kriegst.
0: Sogleich, Vater.
6: Wir müssen uns stärken, Hauke. Es gibt viel Arbeit für uns. Die Herbstschau ist im Anmarsch. Deich- und Zielrechnungen haus hoch. Der Deichschaden am Westerkog. Ach, ich weiß gar nicht, wo mir der Kopf steht. Aber deiner, Gottlob, bist du mein gutes Stück jünger. Bist ein braver Junge. Na komm, setz dich. Damit wir nicht unnötig Zeit vertun. Kalt schmeckt das nämlich nicht.
2: Und Hauke setzte sich. Es schien ihm selbstverständlich, die Arbeit von Elkes Vater mitzutun.

0: Und als die Herbstschau gekommen war und ein paar Monde mehr ins Jahr gingen, da hatte er freilich auch den größten Teil daran getan.
1: Was ist?
2: Wir haben es gesehen, Herr Deichgraf. Hans Nickels und ich. Der Schimmelreiter hat sich in den Bruch gestürzt.
0: Der Herr stehe uns bei.
1: Wo sahst du das?
2: Da, wo der Hauke Heindeich beginnt.
1: Sahst du die Erscheinung nur einmal?
2: Ja, es war nur wie ein Schatten.
1: Ach, kommt, Männer. Es hilft wohl nichts. Sie wollen entschuldigen. Wir müssen draußen nachsehen, wo das Unheil hin will.
0: Gebe Gott, dass der Sturm heute Nacht nicht noch zur Sturmflut wird.
3: Bitte, erzählen Sie weiter von Hauke Haien, Schulmeister.
0: Ja, ja, ja. Das wird mich ablenken. Mhm. Hauke hatte sein väterliches Erbe angetreten. Und da die alte Antje Wohlers auch ihrem Leiden erlegen war, so hatte deren Fenne es vermehrt. Aber seit dem Tode, oder richtiger, seit den letzten Worten seines Vaters, war in ihm etwas aufgewachsen, dessen Keim er schon seit seiner Knabenzeit in sich getragen hatte.
4: Gott steh mir bei. Auch wenn ich mir hier nirgends Freunde gemacht habe. Der nächste Deichgraf, der soll Hauke Hain heißen.
0: Als das neue Jahr gekommen war, gab es eine Hochzeit. Die Braut war eine Verwandte von Heins. Und Hauke und Elke waren beide dort geladene Gäste. So fügte es sich, dass sie etwas abseits von den anderen miteinander reden konnten.
4: Fehlt dir etwas?
5: Nein, es sind mir nur zu viele Menschen hier.
4: Aber du siehst so traurig aus.
5: Ich bin nicht traurig.
4: Hier, ich habe etwas, das ich dir schon lange geben wollte.
5: Einen Ring?
4: Ja. Wirst du ihn tragen?
5: Das werde ich. An einer Kette um meinen Hals. Da, wo ihn niemand sieht. Ich hoffe, du kannst warten.
4: Sei unbesorgt. Ich kann warten. Wenn's nur absehbar ist.
5: Oh Gott. Ich fürchte, es ist sehr absehbar. Lass uns nicht so darüber sprechen, Hauke. Immerhin sprechen wir von meines Vaters Tod. Bis dahin trage ich den Ring hier an meinem Herzen. Du brauchst nicht zu fürchten, dass du ihn zu meinen Lebzeiten zurückbekommst.
4: Elke, du...
5: Nicht. Man sieht schon zu uns rüber. Wir müssen zurück zu den anderen.
4: Ja.
0: Elkes Vorahnung erfüllte sich bald. Eines Morgens nach Ostern hatte man den Deichgrafen Tede Volkerts tot in seinem Bett gefunden. Nachdem das Mahl im Hause Volkerts nach dem Begräbnis beendet war, wurden die weißen Tonpfeifen aus der Ecke geholt und angebrannt. Und Elke war wiederum geschäftig, die gefüllten Kaffeetassen den Gästen anzubieten. Im Wohnzimmer an dem Pulte des eben Begrabenen stand der Oberdeichgraf im Gespräche mit dem weißhaarigen Deichbevollmächtigten Jewe Manners.
6: Den alten Deichgrafen haben wir mit Ehren beigesetzt. Aber woher nehmen wir den neuen? Ich denke, Manners, ihr werdet euch dieser Würde unterziehen müssen.
7: Das Spiel würde arg kurz werden, Herr Oberdeichgraf. Als der verstorbene Tede Volkerts Deichgraf wurde, da wurde ich Bevollmächtigter und bin es nun schon 40 Jahre.
6: Das ist per se nichts Schlechtes. So kennt ihr die Geschäfte umso besser und werdet nicht Not mit ihnen haben.
7: Weshalb nicht lieber den ins Amt nehmen, der es tatsächlich in den letzten Jahren geführt hat?
6: Ich fürchte, ich verstehe nicht.
7: Dort steht er, die lange Friesengestalt mit den klugen grauen Augen. Er war des alten Knecht. Und sitzt jetzt auf seiner eigenen kleinen Stelle. Er ist zwar etwas jung, aber was in den letzten Jahren Gutes für Deiche und Seele vom hiesigen Deichgrafenamt vorgeschlagen wurde, das war von ihm. Mit dem Alten war es doch zuletzt nichts mehr.
6: So, so. Und ihr meint, er wäre nun auch der Mann, um in das Amt seines alten Herrn einzurücken?
7: Der Mann wäre er schon, aber ihm fehlt das, was man hier Klei unter den Füßen nennt. Sein Vater hatte so um 15, er mag gut 20 D-Mark haben, aber damit ist bis jetzt hier noch niemand Deichgraf geworden.
5: Wollen euer Gnaden mir ein Wort erlauben?
6: Bitte, Jungfer Elke.
5: Es ist nur, damit aus einem Irrtum nicht ein Unrecht werde. Mein Pate, Jewe Manners, sagte Ihnen gerade, dass Hauke Hain nur etwa 20 D-Mark im Besitz habe. Das ist im Augenblick.

0: Augenblick auch richtig, aber sobald es sein muss, wird Hauke noch umso viel mehr sein Eigen nennen, als dieser meines Vaters jetzt mein Hof an Demerzahl beträgt. Hm. Für einen Deichgrafen wird das zusammen dann wohl reichen.
1: Kind, was sprichst du da?
0: Ich bin verlobt, Pate Manners.
1: Ha?
0: Hier ist der Ring. Hauke Hain ist mein Bräutigam.
2: Sieh an.
1: Ja, und wann? Ich dann.

0: hab ich reden müssen. Ich hoffe, euer Gnaden wollen mir das verzeihen.
1: Ja schon, liebe Jungfer. Aber wie steht es denn hier im Koge mit den ehelichen Güterrechten?
2: Ja.
0: Ich werde vor der Hochzeit meinem Bräutigam die Güter übertragen. Hm. Ich habe auch meinen kleinen Stolz und will den reichsten Mann im Dorfe heiraten.
1: Oh. Nun, Manners, ich denke, Sie werden als Pate nichts dagegen haben, wenn der junge Deichgraf mit des alten Tochter zusammen vor den Altar tritt.
2: Im Gegenteil, unser Herrgott gebe seinen Segen dazu.
1: Ja, wahr und weise habt ihr gesprochen, Elke Volkerts. Ich danke euch für so kräftige Erläuterungen und hoffe auch in Zukunft und bei freundlicheren Gelegenheiten als heute der Gast eures Hauses zu sein. Aber dass ein Deichgraf von solch junger Jungfer gemacht wurde, das ist das eigentlich Wunderbare an der Sache.
0: Einem rechten Manne wird auch die Frau wohl helfen dürfen.
1: Oh, hört gut zu, Manners.
2: Ja, ja.
3: So heirateten die beiden. Und Hauke machte sich mit Feuereifer daran, alles, was der alte Deichgraf hatte schleifen lassen, zu erledigen. Darüber hinaus hatte der junge Deichgraf ehrgeizige Pläne, mit denen er sich nicht wirklich Freunde in der Gegend zu machen verstand.
4: Bin ich etwa der Einzige hier, der unter den neuen Deichlasten ächzt und stöhnt?
5: Nein, nein, nein.
6: Bestimmt nicht.
5: Das geht uns allen so.
4: Ja. Was soll das überhaupt? Alle Siele und Schleusen, die sonst immer gehalten haben, sollen jetzt plötzlich reparaturbedürftig sein?
5: Genau, das verstehen wir auch nicht.
4: Am Deiche fänden sich angeblich immer neue Stellen, die hunderte von Karren Erde nötig hätten. Das kommt alles nur von unserem neuen Deichgrafen, der seine Finger in alles steckt.
5: Ja, genau, ganz genau.
4: Er sucht sich beim Oberdeichgrafen weißen Fuß zu machen. Das ist es nämlich und nichts anderes.
5: Wo du recht hast, hast du recht.
4: Der Alte wurde Deichgraf von seines Vaters. Der Neue von seines Weibes wegen.
5: Ja.
4: Mehr Bier, Herr Wirt. Ich schmeiß eine Runde.
7: Hoch, hoch, ohne Peter.
5: Hoch, ohne Peter.
7: Hoch,
5: ohne Peter. Ja.
3: Auch wenn das an öffentlicher Wirtstafel gesprochen worden war, es blieb nicht da. Es lief bald um im Marschdorf. Und so kam es auch an Hauke.
8: Diese Hunde!
0: Lass sie. Die wären alle bloß gern, was du bist.
8: Das ist es eben.
0: Und hat denn Ole Peters sich nicht selber reich verheiratet?
8: Ja, das hat er. Aber was er mit Wolina freite, das reichte eben nicht zum Deichgrafen.
0: Sag es lieber, er reichte nicht dazu. Nur wer ein Amt regieren kann, der hat es.
8: Du hast nicht Unrecht und doch... Ach, ich muss zur Osterschleuse. Die Türen schließen wieder nicht.
0: Warte, sieh mich an. Was hast du? Deine Augen sehen so ins Weite.
8: Nichts, Elke, du hast ja recht.
3: Er ging. Aber nicht lange war er gegangen, so war die Schleusenreparatur vergessen. Ein anderer Gedanke, den er halb nur ausgedacht und seit Jahren mit sich umhergetragen hatte, der aber vor den drängenden Amtsgeschäften ganz zurückgetreten war, bemächtigte sich seiner jetzt aufs Neue und mächtiger als je zuvor. Er würde einen neuen Deich bauen. Den besten und sichersten, den man in Friesland je gesehen hatte.
8: 7 Jahre im Amt. Und sie sollen nicht mehr sagen können, dass ich nur Deichgraf durch Zutun meines Weibes bin.
3: Als er heimkehrte, trat Elke ihm entgegen.
0: Wie war es mit der Schleuse?
8: Wir werden bald eine andere Schleuse brauchen und einen neuen Deich.
0: Ich verstehe dich nicht.
8: Ich will, dass das große Vorland, das unserer Hofstadt gegenüber beginnt und dann nach Westen ausgeht, zu einem festen Koge eingedeicht werde. Die hohen Fluten haben uns fast ein Menschenalter in Ruhe gelassen. Wenn aber eine von den Schlimmen wiederkommt, so kann mit einem Mal die ganze Herrlichkeit zu Ende sein.
0: Bitte überstürze nichts. Das ist ein Werk auf Leben und Tod. Und fast alle werden dagegen sein. Man wird dir deine Mühe und Sorge gewiss nicht danken.
8: Das ist mir bewusst.
0: Von Kindesbeinen an habe ich gehört, der Priel sei nicht zu stopfen und darum dürfe nicht daran gerührt werden.
8: Ach, das war ein Vorwand für die Faulen. Weshalb denn sollte man den Priel nicht stopfen können?
0: Als ich noch ein Kind war, hörte ich einmal die Knechte darüber reden. Sie meinten, wenn ein Damm dort halten solle, müsse was Lebendiges da hineingeworfen und mit verbaut werden. Bei einem Deichbauer auf der anderen Seite, vor wohl 100 Jahren, sei ein Zigeunerkind hineingeworfen worden, das sie für

0: viel Geld der Mutter abgehandelt hätten. Jetzt aber würde wohl keine ihr Kind verkaufen.
1: Da ist es gut, dass wir noch keins haben. Sie würden es sonst noch schier von uns verlangen.
0: Sie sollen es nicht bekommen. Und die ungeheuren Kosten. Hast du das bedacht?
1: Das habe ich. Was wir dort herausbringen, wird sie bei weitem überholen. Auch die Erhaltungskosten des alten Deichs gehen für ein gut Stück in dem neuen unter. Wir arbeiten ja selbst und haben über 80 Gespanne in der Gemeinde. Und an Fäusten ist ja auch kein Mangel. Du sollst mich nicht umsonst zum Deichgrafen gemacht haben, Elke. Ich will ihnen zeigen, dass ich einer bin.
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1: Ich bin Imme Kasten. Die Bundesregierung hat ihre Wirtschaftsprognose für dieses Jahr deutlich nach oben korrigiert. 1,3% Wachstum werden erwartet. Im Frühjahr waren es noch 0,5%. Wirtschaftsministerin Reiche sagt:
2: Die deutsche Wirtschaft hat sich im ersten Halbjahr 2026 robuster erwiesen als noch im Frühjahr projiziert. Trotz geopolitischer Unsicherheiten, trotz eines globalen Energiepreisschocks, trotz der Schließung der Straße von Hormuz und trotz Zöllen.
1: Bei Antisemitismus oder Kontakten zu Clanmitgliedern drohen Konsequenzen. Das haben SPD, Grüne und